0: Eine Umfrage der IHK. Viele versprechen sich davon Investitionen in die Stadtentwicklung, Jobs und Ausbildungsplätze. Berlin könnte sich zusammen mit Brandenburg bewerben. Platz für die Expo gäbe es in Schönefeld. Als Reaktion auf die hohen Benzin- und Dieselpreise geht die Deutsche Bahn jetzt in die Offensive und bietet ein Sommerferienticket an. Für 99,99 Euro können Familien damit mit Fernzügen durch ganz Deutschland reisen und das hin und zurück. Das Ticket gilt von Ende Juni bis Mitte September. In Brandenburg und Berlin starten die Sommerferien am 9. Juli und enden am 22. August.
1: Und jetzt die BB Radio Brandenburg Reporter.
2: Cottbus legt bundesweit am stärksten zu. In einem neuen Ranking der IW Consult ist die Stadt der größte Aufsteiger unter 400 Regionen in Deutschland. Zum Sieg führte unter anderem die Entwicklung des Cottbuser Ostsees, die beiden Universitäten und das Bahnwerk. Auch Brandenburg insgesamt gehört laut Studie zu den Gewinnern der Entwicklung seit 2016. Romy Ortwald, BB Radio, Lokalstudio Niederlausitz in Cottbus.
3: Für die Prignitz werden wieder gute Ideen für die Dörfer gesucht. Über das LIDA-Regionalbudget 2026 stehen dafür 200.000 Euro an Fördermitteln bereit. Vereine, Initiativen und Dorfgemeinschaften können sich noch bis morgen bewerben. Benedikt Maurer, BB Radio Prignitz.
4: Wohnen in Hennigsdorf wird weiter teurer. Der neue Mietspiegel zeigt vor allem bei kleinen Wohnungen und bei neueren Bauten kräftige Sprünge nach oben. Günstiger Wohnen geht meist nur noch in älteren DDR-Häusern. Freie Wohnungen sind dort aber selten. Patricia Woschny, BB Radio Lokalstudio Nordost in Eberswalde.
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1: Andere Regeln kapiere ich auch nicht. Ich habe jetzt zum Beispiel gelernt, wenn man auf der Autobahn auf der linken Spur fährt und freundlich links blinkt und es fährt zufällig einer vor dir, dann ist das wohl Nötigung. Lichtdubel ist erlaubt, hat mir der Polizist erklärt. Es sei denn, du bist schneller als das Licht. Dann nicht. Weil da erschreckt man sich ja zweimal. Ja, dann kommt erst das Auto und dann das Licht. Waren dann 100 Euro und 2 Punkte. Und ich will ja niemanden auf Ideen bringen, aber wäre ich rechts dran vorbeigefahren, 75 Euro 1 Punkt. Und ich will niemanden auf Ideen bringen, Standstreifen, 50 Euro 1 Punkt. Und ich will wirklich niemanden auf Ideen bringen, aber illegales Blaulicht im Auto. Ist eine Ordnungswidrigkeit.
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2: Mit Frank Philipp. Guten Morgen. Der US-Elektroautohersteller Tesla investiert weiter kräftig in Brandenburg. Über 200 Millionen Euro werden in die Fabrik für die Produktion von Batteriezellen gesteckt. Dort werden 1500 neue Jobs entstehen, 350 noch in diesem Jahr. Die Agentur für Arbeit in Ostbrandenburg hilft bei der Suche nach Arbeitskräften. Auch Quereinsteiger haben eine Chance. Weitere 1000 Mitarbeiter will Tesla in der Fahrzeugproduktion einstellen. Der Landtag in Potsdam hat heute über die mutmaßliche Gruppenvergewaltigung von zwei Mädchen im April in Fürstenwalde diskutiert. Die AfD hatte die Sondersitzung beantragt, um mögliche Konsequenzen zu beraten, wie das Absenken der Strafmündigkeit auf 12 Jahre. Die Polizei hat 8 Tatverdächtige unterschiedlicher Nationalitäten ermittelt. Es wurden Handys sichergestellt, um den Tathergang auch zu rekonstruieren. Alle Tatverdächtigen sind auf freiem Fuß. Die Weltausstellung Expo soll im Jahr 2035 in Berlin ausgetragen werden. 2/3 der Berliner sind dafür, so eine Umfrage der IHK. Viele versprechen sich davon Investitionen in die Stadtentwicklung, Jobs und Ausbildungsplätze. Berlin könnte sich zusammen mit Brandenburg bewerben. Platz für die Expo gäbe es in Schönefeld. Als Reaktion auf die hohen Benzin- und Dieselpreise geht die Deutsche Bahn jetzt in die Offensive und bietet ein Sommerferienticket an. Für 99,99 € können Familien damit mit Fernzügen durch ganz Deutschland reisen und das hin und zurück. Das Ticket gilt von Ende Juni bis Mitte September. In Brandenburg und Berlin starten die Sommerferien am 9. Juli und enden am 22. August.
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3: Cottbus legt bundesweit am stärksten zu. In einem neuen Ranking der IW-Consult ist die Stadt der größte Aufsteiger unter 400 Regionen in Deutschland. Zum Sieg führte unter anderem die Entwicklung des Cottbuser Ostsees, die beiden Universitäten und das Bahnwerk. Auch Brandenburg insgesamt gehört laut Studie zu den Gewinnern der Entwicklung seit 2016. Romy Ortwald, BB Radio, Lokalstudio Niederlausitz in Cottbus.
4: Für die Prignitz werden wieder gute Ideen für die Dörfer gesucht. Über das LIDA-Regionalbudget 2026 stehen dafür 200.000 Euro an Fördermitteln bereit. Vereine, Initiativen und Dorfgemeinschaften können sich noch bis morgen bewerben. Benedikt Maurer, BB Radio Prignitz.
5: Wohnen in Hennigsdorf wird weiter teurer. Der neue Mietspiegel zeigt vor allem bei kleinen Wohnungen und bei neueren Bauten kräftige Sprünge nach oben. Günstiger Wohnen geht meist nur noch in älteren DDR-Häusern. Freie Wohnungen sind dort aber selten. Patricia Woschny, BB Radio Lokalstudio Nordost in Eberswalde.

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1: Und es ist so, wenn die Familie zusammenkommt, dann ist das kein normales Familientreffen, sondern eigentlich ist es eine Lehrerkonferenz. Es ist unfassbar. Es sind die Klugscheißer-Weltmeisterschaften. Das kannst du keinem erklären. Weil meine Familie besteht ausschließlich aus Lehrern. Alle in meiner Familie sind Lehrer und die sitzen bei Familienfeiern nach Schulform verteilt. Die Gymnasiallehrer an so einem feinen Tisch mit ihrem eigenen Kopierer. Die Grundschullehrer an so einem ganz kleinen Tisch. Und natürlich gibt es selbst in dieser Zusammenstellung meiner Familie Exoten, besondere Arten von Lehrern. Beispielsweise meine Cousine Cordula und ihr Mann Torben sind Waldorflehrer. Ja, ich weiß, viele im Publikum haben jetzt so ein Bild im Kopf, das wären so entschwebte Hippies, die den ganzen Tag nackt im Vorgarten hocken, sich von Schneckenmist ernähren, ihre langen Achselhaare kämmen und ihren Namen tanzen.
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1: Mit Frank Philipp. Guten Morgen. Der US-Elektroautohersteller Tesla investiert weiter kräftig in Brandenburg. Über 200 Millionen Euro werden in die Fabrik für die Produktion von Batteriezellen gesteckt. Dort werden 1500 neue Jobs entstehen, 350 noch in diesem Jahr. Die Agentur für Arbeit in Ostbrandenburg hilft bei der Suche nach Arbeitskräften. Auch Quereinsteiger haben eine Chance. Weitere 1000 Mitarbeiter will Tesla in der Fahrzeugproduktion einstellen. Der Landtag in Potsdam hat heute über die mutmaßliche Gruppenvergewaltigung von zwei Mädchen im April in Fürstenwalde diskutiert. Die AfD hatte die Sondersitzung beantragt, um mögliche Konsequenzen zu beraten, wie das Absenken der Strafmündigkeit auf 12 Jahre. Die Polizei hat 8 Tatverdächtige unterschiedlicher Nationalität

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3: Cottbus legt bundesweit am stärksten zu. In einem neuen Ranking der IW-Konsult ist die Stadt der größte Aufsteiger unter 400 Regionen in Deutschland. Zum Sieg führte unter anderem die Entwicklung des Cottbuser Ostsees, die beiden Universitäten und das Bahnwerk. Auch Brandenburg insgesamt gehört laut Studie zu den Gewinnern der Entwicklung seit 2016. Romy Ortwald, BB Radio, Lokalstudio Niederlausitz in Cottbus.
4: Für die Prignitz werden wieder gute Ideen für die Dörfer gesucht. Über das LIDA-Regionalbudget 2026 stehen dafür 200.000 Euro an Fördermitteln bereit. Vereine, Initiativen und Dorfgemeinschaften können sich noch bis morgen bewerben. Benedikt Maurer, BB Radio Prignitz.
5: Wohnen in Hennigsdorf wird weiter teurer. Der neue Mietspiegel zeigt vor allem bei kleinen Wohnungen und bei neueren Bauten kräftige Sprünge nach oben. Günstiger Wohnen geht meist nur noch in älteren DDR-Häusern. Freie Wohnungen sind dort aber selten. Patricia Woschny, BB Radio Lokalstudio Nordost in Eberswalde.
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1: Wurde diskriminiert? Ja. Im Supermarkt. Altersdiskriminierung, ne? Eine Dreiviertelstunde stehe ich an dieser Wursttheke und warte auf mein Stück Fleischwurst. Du hast als Kind immer ein Stück Fleischwurst. Könnt ihr euch daran erinnern? Ich habe die Nummer immer durchgezogen. Und dann gibt es das nicht mehr. Ich stand da 45 Minuten. Ich dachte, was ist denn jetzt los? Habe ich irgendwas nicht mitgekriegt? Ich habe dann zwei, dreimal. Irgendwann war ich heiser. Die hat ja nicht reagiert. Ich so mit dem Fingernagel, müsst ihr mal machen, schön auf die Wursttheke. Ich sage, Entschuldigung. Was muss ich hier eigentlich tun, um ein Stück Fleischwurst zu kriegen? Da kriegt die mich von oben bis unten an. Haben Sie nicht schon genug getan? Ich sage, pass auf, Mäuschen, ist kein schöner Tag zum Sterben. Da guckt die mich an, ja, das ist hier nur für Kinder, die Fleischwurst kriegen nur Kinder, aber das machen wir jetzt auch nicht mehr, ist ungesund. Die können sich jetzt an der Obst- und Gemüsetheke was aussuchen. Da freut sich der kleine Justin Jason, oder? Ein Sträußchen vom Grünkohl.
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2: Mit Frank Philipp, guten Morgen. Der US-Elektroautohersteller Tesla investiert weiter kräftig in Brandenburg. Über 200 Millionen Euro werden in die Fabrik für die Produktion von Batteriezellen gesteckt. Dort werden 1500 neue Jobs entstehen, 350 noch in diesem Jahr. Die Agentur für Arbeit in Ostbrandenburg hilft bei der Suche nach Arbeitskräften. Auch Quereinsteiger haben eine Chance. Weitere 1000 Mitarbeiter will Tesla in der Fahrzeugproduktion einstellen. Der Landtag in Potsdam hat heute über die mutmaßliche Gruppenvergewaltigung von 2 Mädchen im April in Fürstenwalde diskutiert. Die AfD hatte die Sondersitzung beantragt, um mögliche Konsequenzen zu beraten, wie das Absenken der Strafmündigkeit auf 12 Jahre. Die Polizei hat 8 Tatverdächtige unterschiedlicher Nationalitäten ermittelt. Es wurden Handys sichergestellt, um den Tathergang auch zu rekonstruieren. Alle Tatverdächtigen sind auf freiem Fuß. Die Weltausstellung Expo soll im Jahr 2035 in Berlin ausgetragen werden. 2/3 der Berliner sind dafür, so eine Umfrage der IHK. Viele versprechen sich davon Investitionen in die Stadtentwicklung, Jobs und Ausbildungsplätze. Berlin könnte sich zusammen mit Brandenburg bewerben. Platz für die Expo gäbe es in Schönefeld. Als Reaktion auf die hohen Benzin- und Dieselpreise geht die Deutsche Bahn jetzt in die Offensive und bietet ein Sommerferienticket an. Für 99,99 € können Familien damit mit Fernzügen durch ganz Deutschland reisen und das hin und zurück. Das Ticket gilt von Ende Juni bis Mitte September. In Brandenburg und Berlin starten die Sommerferien am 9. Juli und enden am 22. August.
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3: Cottbus liegt bundesweit am stärksten zu. In einem neuen Ranking der IW-Consult ist die Stadt der größte Aufsteiger unter 400 Regionen in Deutschland. Zum Sieg führte unter anderem die Entwicklung des Cottbuser Ostsees, die beiden Universitäten und das Bahnwerk. Auch Brandenburg insgesamt gehört laut Studie zu den Gewinnern der Entwicklung seit 2016. Romy Ortwald, BB Radio, Lokalstudio Niederlausitz in Cottbus.
4: Für die Prignitz werden wieder gute Ideen für die Dörfer gesucht. Über das LIDA-Regionalbudget 2026 stehen dafür 200.000 Euro an Fördermitteln bereit. Vereine, Initiativen und Dorfgemeinschaften können sich noch bis morgen bewerben. Benedikt Maurer, BB Radio Prignitz.
5: Wohnen in Hennigsdorf wird weiter teurer. Der neue Mietspiegel zeigt vor allem bei kleinen Wohnungen und bei neueren Bauten kräftige Sprünge nach oben. Günstiger Wohnen geht meist nur noch in älteren DDR-Häusern. Freie Wohnungen sind dort aber selten. Patricia Woschny, BB Radio Lokalstudio Nordost in Eberswalde. 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
1: Elternsprechtag zum Beispiel, das war die Hölle für mich. Bis mein Kollege Ali zu mir kam, der hat mir einen Tipp gegeben. Der meinte, Aslan, du musst einfach nur falsch übersetzen. Das stimmt. Wie dumm ich immer war. Ich bin direkt zum nächsten Elternsprechtag mit meiner Mutter gegangen. Ich komme in den Klassenraum, ich öffne die Tür vom Klassenraum. Meine Lehrerin war ready, die stand so mit einer Papyrusrolle da. Schon alles drauf, was ich jemals gemacht habe. Die hat direkt losgelegt. Aslan kommt jeden Tag zu spät zur Schule. Lass mich doch erstmal reinkommen, was ist denn das für ein Benehmen? So richtig sauer, bier mir doch was zu trinken an oder so. So benimmt man sich doch nicht. Ich sollte deine Mutter anrufen. Eine halbe Stunde lang hat die alles ausgepackt, was ich jemals gemacht habe. Aber ich war entspannt. Ich hatte ja noch Alis Plan in der Hinterhand. Immer war sie fertig, habe ich zu meiner Mutter gedreht.
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2: Mit Frank Philipp, guten Morgen. Der US-Elektroautohersteller Tesla investiert weiter kräftig in Brandenburg. Über 200 Millionen Euro werden in die Fabrik für die Produktion von Batteriezellen gesteckt. Dort werden 1500 neue Jobs entstehen, 350 noch in diesem Jahr. Die Agentur für Arbeit in Ostbrandenburg hilft bei der Suche nach Arbeitskräften. Auch Quereinsteiger haben eine Chance. Weitere 1000 Mitarbeiter will Tesla in der Fahrzeugproduktion einstellen. Der Landtag in Potsdam hat heute über die mutmaßliche Gruppenvergewaltigung von zwei Mädchen im April in Fürstenwalde diskutiert. Die AfD hatte die Sondersitzung beantragt, um mögliche Konsequenzen zu beraten, wie das Absenken der Strafmündigkeit auf 12 Jahre. Die Polizei hat 8 Tatverdächtige unterschiedlicher Nationalitäten ermittelt. Es wurden Handys sichergestellt, um den Tathergang auch zu rekonstruieren. Alle Tatverdächtigen sind auf freiem Fuß. Die Weltausstellung Expo soll im Jahr 2035 in Berlin ausgetragen werden. 2/3 der Berliner sind dafür, so eine Umfrage der IHK. Viele versprechen sich davon Investitionen in die Stadtentwicklung, Jobs und Ausbildungsplätze. Berlin könnte sich zusammen mit Brandenburg bewerben. Platz für die Expo gäbe es in Schönefeld.

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1: 2016. Romy Ortwald, BB Radio, Lokalstudio Niederlausitz in Cottbus.
2: Für die Prignitz werden wieder gute Ideen für die Dörfer gesucht. Über das LIDA-Regionalbudget 2026 stehen dafür 200.000 Euro an Fördermitteln bereit. Vereine, Initiativen und Dorfgemeinschaften können sich noch bis morgen bewerben. Benedikt Maurer, BB Radio Prignitz.
3: Wohnen in Hennigsdorf wird weiter teurer. Der neue Mietspiegel zeigt vor allem bei kleinen Wohnungen und bei neueren Bauten kräftige Sprünge nach oben. Günstiger Wohnen geht meist nur noch in älteren DDR-Häusern. Freie Wohnungen sind dort aber selten. Patricia Woschny, BB Radio Lokalstudio Nordost in Eberswalde.
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1: Wir hatten vor längerer Zeit einen sehr, sehr schweren Autounfall. Also ich bin nicht gefahren, sondern mein Mann. Also es ist jetzt auch ein lustiges Thema. Mein Mann war schwer verletzt. Mein Mann hatte eine Prellung. Ich habe gesagt, Gott sei Dank, Schnupfen. Schnupfen kann bei Männern tödlich sein. Ja, ja. Ich gelte mal als männerfeindlich, aber ich habe nichts gegen Männer, die gibt's. Ja, es gibt jetzt auch nicht so viele Alternativen. Oft sind die teuer und technisch schwer zu bedienen. Es ist, Männer stellen oft blöde Fragen. Also ich war neulich unterwegs, dann hatte ich einen Plattenreifen, okay? Nun kommt ein Mann vorbei und sagt, hast du...
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Gefühlvoll, sanft und der Balladenkönig. So könnte man Ed Sheeran beschreiben. Mit seinen Gitarrenklängen lädt der Brite ein, mit den Liebsten zu kuscheln und die gemeinsame Zeit zu genießen. 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Das Gefühlvolle und Sensible wird bei Eds Konzerten immer wieder deutlich. Nicht zuletzt dann, wenn zu seinen Liedern die Frage aller Fragen gestellt und mit einem Kuss besiegelt wird. Eine wundervolle Erinnerung an einen bedeutungsvollen und perfekten Tag. Darling, you look perfect tonight. 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So überraschte Ed Sheeran ein Brautpaar in einer Kirche in Las Vegas. Mitten in der Trauung stand der Brite plötzlich im Raum und performte nur für das Paar einen seiner emotionalen Songs.

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2: Mit Frank Philipp. Guten Morgen. Der US-Elektroautohersteller Tesla investiert weiter kräftig in Brandenburg. Über 200 Millionen Euro werden in die Fabrik für die Produktion von Batteriezellen gesteckt. Dort werden 1500 neue Jobs entstehen, 350 noch in diesem Jahr. Die Agentur für Arbeit in Ostbrandenburg hilft bei der Suche nach Arbeitskräften. Auch Quereinsteiger haben eine Chance. Weitere 1000 Mitarbeiter will Tesla in der Fahrzeugproduktion einstellen. Der Landtag in Potsdam hat heute über die mutmaßliche Gruppenvergewaltigung von zwei Mädchen im April in Fürstenwalde diskutiert. Die AfD hatte die Sondersitzung beantragt, um mögliche Konsequenzen zu beraten, wie das Absenken der Strafmündigkeit auf 12 Jahre. Die Polizei hat 8 Tatverdächtige unterschiedlicher Nationalitäten ermittelt. Es wurden Handys sichergestellt, um den Tathergang auch zu rekonstruieren. Alle Tatverdächtigen sind auf freiem Fuß. Die Weltausstellung Expo soll im Jahr 2035 in Berlin ausgetragen werden. 2/3 der Berliner sind dafür, so eine Umfrage der IHK. Viele versprechen sich davon Investitionen in die Stadtentwicklung, Jobs und Ausbildungsplätze. Berlin könnte sich zusammen mit Brandenburg bewerben. Platz für die Expo gäbe es in Schönefeld. Als Reaktion auf die hohen Benzin- und Dieselpreise geht die Deutsche Bahn jetzt in die Offensive und bietet ein Sommerferienticket an. Für 99,99 Euro können Familien damit mit Fernzügen durch ganz Deutschland reisen und das hin und zurück. Das Ticket gilt von Ende Juni bis Mitte September. In Brandenburg und Berlin starten die Sommerferien am 9. Juli und enden am 22. August.
1: Und jetzt die BB Radio Brandenburg Reporter.
3: Cottbus legt bundesweit am stärksten zu. In einem neuen Ranking der IW-Consult ist die Stadt der größte Aufsteiger unter 400 Regionen in Deutschland. Zum Sieg führte unter anderem die Entwicklung des Cottbuser Ostsees, die beiden Universitäten und das Bahnwerk. Auch Brandenburg insgesamt gehört laut Studie zu den Gewinnern der Entwicklung seit 2016. Romy Ortwald, BB Radio, Lokalstudio Niederlausitz in Cottbus.
4: Für die Prignitz werden wieder gute Ideen für die Dörfer gesucht. Über das LIDA-Regionalbudget 2026 stehen dafür 200.000 Euro an Fördermitteln bereit. Vereine, Initiativen und Dorfgemeinschaften können sich noch bis morgen bewerben. Benedikt Maurer, BB Radio Prignitz.
5: Wohnen in Hennigsdorf wird weiter teurer. Der neue Mietspiegel zeigt vor allem bei kleinen Wohnungen und bei neueren Bauten kräftige Sprünge nach oben. Günstiger Wohnen geht meist nur noch in älteren DDR-Häusern. Freie Wohnungen sind dort aber selten. Patricia Woschny, BB Radio Lokalstudio Nordost in Eberswalde.
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1: Wir deutschen Frauen haben ja international optisch gesehen total schlechten Ruf, ja? Da denkst du dann, fährt so eine Frauengruppe, fährt in Urlaub, hast du direkt hier Damenkegelclubgruppe, Ostwestfalen-Lippe sind am Strand, ne? Die werden auch von den Animatoren Pommes genannt, weil die haben weiße Haut und rote Haare und so, die ganze Nummer. Und wir sind am Strand immer die Hässlichsten, weil das Problem ist, wenn die Engländerinnen am Strand bleiben würden und nicht an der Bar saufen würden, dann hätten wir eine Chance. Aber so stehen wir da, ne? Eine deutsche Frau. Gott. Das ist ja das Problem, was du hast als deutsche Frau. Dann kannst du noch nicht mal, weiß jemand, wie soll ich die umschreiben? Kartoffeln, ne? Wie willst du dann? Und dann ist das so eine und dann kommen die Brasilianerin, nein, Chakalaka, hey, hey, so, ne, die Italienerin, hey, Baffaculo. Die kann ja komplett zu Hause durchdrehen. Das gilt als Temperament von. Die schmeißt das komplette Geschirr an die Wand, der Mann sagt, ah, ja, amore, amore, amore, so, ne?
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1: Mit Markus Roder. Guten Morgen. Es wird wieder voll auf unseren Straßen. Viele Brandenburger und Berliner starten heute in ein langes Brückentagswochenende. ADAC und Autobahn GmbH rechnen deshalb mit deutlich mehr Verkehr, vor allem ab heute Nachmittag, wenn sich Pendlerverkehr und Reiseverkehr treffen. Im vergangenen Jahr war der Tag vor Himmelfahrt einer der staureichsten des ganzen Jahres. Die gute Nachricht für alle Wochenendausflügler: Der Tankrabatt kommt inzwischen größtenteils bei den Autofahrern an. Zu dieser Einschätzung kommt die sogenannte Monopolkommission. Und jetzt noch mehr aus unserem Land von BB Radio Brandenburg-Reporter Benedikt Maurer für die Region Ostprignitz-Ruppin.
2: Der Bürgermeister von Rheinsberg muss wegen eines Verstoßes gegen seine Neutralitätspflicht eine Geldbuße von 1.500 Euro zahlen. Das Verwaltungsgericht Potsdam kritisierte, dass er Videos als Bürgermeister veröffentlicht und dabei für seine eigene Wählervereinigung geworben habe.
1: Danke, Benedikt. Hunderte Mercedes-Mitarbeiter in Brandenburg und Berlin fürchten um ihre Jobs. Das Unternehmen will die 7 konzerneigenen Niederlassungen im Land an einen kanadischen Investor verkaufen. Das berichtet die Bild-Zeitung. In Brandenburg betrifft das die Standorte in Schönefeld und Ludwigsfelde. Laut dem Bericht wurden die Mitarbeiter bereits über den Verkauf informiert. Heute soll es eine Mitarbeiterversammlung dazu geben. 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
3: Schönen guten Morgen. Oh je, also ein bisschen Sonne werden wir heute schon kriegen, aber ansonsten wieder viele Wolken, auch Regen, vor allen Dingen am Abend. Also was da schon wieder los ist, wo kommt denn das alles her? Man muss ja denken, der Himmel ist irgendwann zu Ende mit Regen. Aber nein, Temperaturen auch heute wieder bis 15 Grad maximal. Im Moment sind es 5.
4: Ja, ich würde da gerne auch mal mit einem Gleichstellungsbeauftragten sprechen, weil zum Muttertag hatten wir tolles Wetter. Ja. Das scheint nicht so für Väter zu gelten.
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4: Der BB-Radio-Straßenscanner, der lächelt einen aber an, weil er leer ist, weil er nichts zu tun hat, weil er einfach jetzt um die Uhrzeit noch faul ist. Und damit das weiter so bleibt, fahrt einfach vernünftig. Wenn ihr was gesehen haben solltet, einen Stau oder Blitzer, na dann sagt Bescheid. 0331 74 40 40. Eine gute Fahrt.
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0: Das war ein schöner Lied, das habe ich gern gehört. Das ist wirklich eins meiner Lieblingslieder. Guten Morgen.
1: Morgen.
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0: Ihr vertraut euch Gerlinde an und das ist gut so, weil Gerlinde hilft immer bei Fragen und Problemen im Alltag.
1: Ja, und da kommt so viel. Ne? Annika aus Falkensee zum Beispiel hat geschrieben, hey Gerlinde, ich habe auf dem Handy meines Partners gesehen, dass er bei WhatsApp verborgene Chats hat. Soll ich ihn darauf ansprechen oder lieber nicht? Also ich würde es nicht machen, ja. Also A, musst du dich selber fragen wahrscheinlich, warum du misstrauisch bist, weil dann stimmt ja was generell nicht. Und ja, hinterfrag dich am besten selber, ne? Warum du dich da so wunderst, ist die Sorge berechtigt zu glauben, dass der Partner was zu verbergen hat? Hast du vielleicht ein schlechtes Selbstwertgefühl, gleich was zu vermuten? Ich kann das sehr gut nachvollziehen. Also weniger den Partner verdächtigen, als mal zu hinterfragen, kann ich dem eigentlich trauen? Weil in einer gesunden Beziehung wäre es einfach kein Thema.
0: Naja, vor allem ist es schwierig, das Thema anzusprechen, weil ich meine, ich würde da sofort antworten, ja, Moment mal, was machst denn du da in meinem Handy?
1: Ja, wieso? Das ist vielleicht eine Frage für morgen.
0: Definitiv. Also, wenn ihr diese Frage habt oder auch andere, dann
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0: Guten Morgen.
1: Es ist morgen. Mittwoch, fühlt sich aber an wie Freitag und das ist auch gut so, weil morgen ist Herrentag und zur Einstimmung auf den Herrentag gibt's jetzt Herrenhumor mit Atze Schröder.
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4: Letztens stand ich in der Bäckerei, Tür fliegt auf, eine Politesse kommt rein.
5: Wem gehört der Porsche auf dem Behindertenparkplatz?
4: Keiner sagt was. Denk Schröder, halt du auch die Fresse. Nach einer Minute fängt die wieder an. Ich höre, 70 Euro sind es jetzt schon. Sag mal, Uschi. Haben Sie mich gerade Uschi genannt? Ich hab das M schon weggelassen.
6: Also, das ist eine absolute Frechheit.
4: Eventuell kommt jetzt noch Beamtenbeleidigung hin. So, ich kann sie auch abschleppen lassen. So, und sie geht raus zu dem Porsche. Ich denke, komm, Atze, geh mal hinterher. Ne, vielleicht kannst du die Wogen glätten. Kleines Gespräch, dann ist ja meistens schon wieder Verständnis da. Und so ein Gespräch fängst du am besten immer mit einer Frage an. So, und? Sie sind so unverschämt, das wird richtig teuer für Sie.
6: Hat alles schön aufgeschrieben und an Scheibenwischer geklemmt, zieht von dann. Ich denke, komm, warte noch auf den Abschlepper, der kam dann auch so eine Viertelstunde später. Ruft schon von weit, Atze! Ja, nee, ist klar! Ich sage, Junge, ruhig bleiben, das ist ein Porsche, da darf kein Kratzer dran kommen.
4: Weiß ich doch, sagt er. Atze, eine Frage noch, wann holst du die Karre ab?
6: Ich sage, keine Ahnung, ist ja nicht meiner, ich bin mit dem Fahrrad hier.
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0: So klingen übrigens Männer, die morgen keine kleine Aufmerksamkeit kriegen.
1: Oh.
0: Warum denkt keiner an mich? Guten Morgen, BB Radio hier.
1: Ja, wir freuen uns in der kommenden halben Stunde auf gute Laune Musik. Das ist wirklich ein toller Song. Aus den Zehnern heißt Boom, Clap. Und das ist ja wie ein heißer Kaffee im Nacken, nur ohne die Schmerzen, sondern einfach nur ein ordentlicher Wachmacher. Dann Shabusi lieben wir auch. Ich war ja mit meinem Vater gerade verreist. Wir haben immer, wenn der Song lief, richtig aufgedreht.
0: Oh.
1: Haben wir beide sehr geliebt. Ein bisschen Leonie mit dazu, unsere kleine Hitmaschine. Und das ist mehr Vielfalt. Zehner, Zwanziger und die besten aktuellen Hits.
0: Wie sieht das aus, wenn Gerlindes Vater mal richtig aufdreht?
1: Ja.
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6: Mit Markus Roder. Guten Morgen. Die Lausitz ist weiter im Aufwind. Cottbus ist in einem neuen Deutschland-Ranking der IW Consult der stärkste Aufsteiger unter allen 400 untersuchten Regionen. Vor allem der Strukturwandel bringt der Stadt demnach Rückenwind. In Berlin kommen heute die Regierungsspitzen zum Koalitionsausschuss zusammen. Dabei soll es unter anderem um die Eckpunkte für eine mögliche Steuerreform gehen.
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7: Mit Frank Philipp, guten Morgen. Die Region freut sich auf den Herrentag. Von Kleistow bis nach Werder wird viel geboten, wie Live-Musik, Spargelbuffets oder Kinderdisco. Auch die Strandbadsaison startet am Waldbad in Templin oder am Stadtbad im Park Babelsberg. Betrüger sind derzeit in der Region unterwegs und geben sich als Mitarbeiter des regionalen Stromanbieters EDES aus. Sie wollen in die Häuser oder Wohnungen, um den Stromzähler abzulesen. Dann wollen sie neue Stromverträge verkaufen. Die Polizei hat in jüngster Zeit mehrere dieser Fälle angezeigt bekommen. 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
1: Schönen guten Morgen. Oh je, also ein bisschen Sonne werden wir heute schon kriegen, aber ansonsten wieder viele Wolken, auch Regen, vor allen Dingen am Abend. Also was da schon wieder los ist, wo kommt denn das alles her? Man muss ja denken, der Himmel ist irgendwann zu Ende mit Regen. Aber nein, Temperaturen auch heute wieder bis 15 Grad maximal. Im Moment sind es 5.
0: Ja, ich würde da gerne auch mal mit einem Gleichstellungsbeauftragten sprechen, weil zum Muttertag hatten wir tolles Wetter. Ja. Es scheint nicht so für Väter zu gelten.
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0: Der BB-Radio-Straßenscanner, der lächelt einen aber an, weil er leer ist, weil er nichts zu tun hat, weil er einfach jetzt um die Uhrzeit noch faul ist. Und damit das weiter so bleibt, fahrt einfach vernünftig. Wenn ihr was gesehen haben solltet, einen Stau oder einen Blitzer, na dann sagt Bescheid. 0331 74 40 40. Eine gute Fahrt.
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8: Guten Morgen!
0: Guten Morgen, am Mittwoch gefühlt Freitag, weil morgen Feiertag.
1: Richtig, Vatertag, da gibt es ja für die Mutti, wenn Muttertag ist, Blumen und Schokolade. Was gibt's denn für so einen Vater? Falls ihr noch keine Idee habt und überlegt, Mensch, ich habe ja einen Vater, was soll denn der kriegen? Gibt eine ganz tolle Idee, sogar mehrere vom Kaiser bzw. von seiner Tochter. Die hat immer so schöne Sachen.
0: Ja, die hat mich wirklich schon verwöhnt, aber jetzt verwöhnen wir euch.
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0: Guten Morgen. BB-Radio hier, der Kaiser und Gerlinde Jenike.
1: Ein Geschenk zum Vatertag, eine Kleinigkeit. Wisst ihr schon, was ihr schenkt? Wenn nicht, hier gibt's eine ganz tolle Idee von des Kaisers Tochter, Luisa. Die hat immer so tolle Sachen für dich und die ist ja erst 18.
0: Ja, wirklich wahr. Es gibt so viele Geschenke, die werde ich nie mehr vergessen, wie sie sich damals als Kind hingesetzt hat. Ganz viele Steak-Rezepte für den Grill aus dem Internet und aus ganz vielen Kochbüchern rausgesucht hat und dann alles handschriftlich in so ein schönes, ledergebundenes Notizbuch eingetragen.
1: Tolle Idee.
0: Papas Steak-Tagebuch. Das benutze ich ganz oft beim Grillen. Dann hatte ich mal so ein Glas mit diesen Jellybeans, diesen kleinen Gummibärchenbohnen in sechs verschiedenen Farben, hat sie da was zusammengestellt. Dazu so eine Gebrauchsanweisung, war so ein Zettel. Und dann, wenn du eine Umarmung willst, dann ein gelbes Jellybean essen. Wenn du traurig bist, ein blaues. Wenn du glücklich bist, ein rotes. Wenn du mich vermisst, ein, keine Ahnung. Also ganz viele Farben. Naja, und mittlerweile kriege ich ein Erlebnistag von meiner Tochter immer wieder. Papa, wollen wir frühstücken gehen? Ich habe was ganz Tolles Neues gefunden. Letztens sind wir Egg Drop Sandwiches essen gegangen.
1: Oh, das klingt sehr modern.
0: Koreanische Rührei-Sandwiches auf so ganz weichen Brötchen. Hammer.
1: Ja,
0: also
1: ja.
0: So eine Sachen.
1: Schöne Sachen. Vielleicht könnt ihr euch inspirieren lassen. Aber ich glaube, der Papa freut sich am meisten auf gemeinsame Zeit. Außer morgen vielleicht. Da will er mit seinen Freunden mit dem Bollerwagen unterwegs sein. Und
0: genau, der Typ bin ich. Genau, der Typ bin ich. Total. Ja, und merkt euch bitte, wenn ihr kein Geschenk habt, dann klingt das so wie im Kopf vom Papa, so wie der Anfang dieses Songs. Ihr müsst eins haben.

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2: Thomas aus Brese, du hast dir genau die richtige Woche ausgesucht, um hier mitzuspielen. Moin erstmal.
3: Ja, schönen guten Morgen.
4: Hi.
2: Denn, also erstens haben wir momentan einen Platz 1 mit 4 richtigen Antworten. Das ist durchaus schlagbar. Und nach dir kommt auch nur noch ein Kandidat. Also ist eine kurze Woche. Besser kann es ja gar nicht laufen, ne?
4: Ja, viel Glück. Hier ist dein A. Sag einfach Stopp. A.
3: Stopp.
4: I.
3: I, ja gut.
2: Genau. So, das heißt also, wir starten mit dem Buchstaben I, deine 30 Sekunden immer mit der gleichen Kategorie, damit es für alle fair ist, also auch bei dir, ist es die Stadt mit I.
3: Ingolstadt.
2: Land.
3: Indien.
2: Tier auf dem Bauernhof.
3: Alter.
2: Etwas, das man im Garten macht mit I.
3: Immer fröhlich sein.
2: Ja, unnötiger Gegenstand.
3: Indisches Kochbuch.
2: Das kommt in einen Eintopf.
3: Instantsuppe.
2: Softdrink mit I.
3: Indianerbohnensuppe.
2: Sportart.
4: Indianerbohnensuppe nehmen wir raus, ist kein Softdrink. Aber wir sind bei 5.
2: Naja,
4: das ist immerhin das Beste, was wir bis jetzt hatten.
2: Ein gutes Pferd springt nur so hoch, wie es muss. Also,
4: sehr gut.
2: 5. 5 hat auch schon zum Wochensieg gereicht. Drück dir mal selbst die Daumen. Erstmal morgen einen wunderschönen Herrentag. Ja. Ja. Lass es krachen.
3: Also auch nochmal für euch. Recht schönen Dank. Tschüss und schöne Woche.
4: Danke.
2: Selber bis denn. So, Freunde. Also, einmal spielen wir.

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1: Mit Markus Roder. Guten Morgen. Es wird wieder voll auf unseren Straßen. Viele Brandenburger und Berliner starten heute in ein langes Brückentagswochenende. ADAC und Autobahn GmbH rechnen deshalb mit deutlich mehr Verkehr, vor allem ab heute Nachmittag, wenn sich Pendlerverkehr und Reiseverkehr treffen. Im vergangenen Jahr war der Tag vor Himmelfahrt einer der staureichsten des ganzen Jahres. Die gute Nachricht für alle Wochenendausflügler: Der Tankrabatt kommt inzwischen größtenteils bei den Autofahrern an. Zu dieser Einschätzung kommt die sogenannte Monopolkommission. Und jetzt noch mehr aus unserem Land von BB-Radio Brandenburg-Reporterin Romy Ortwald für die Niederlausitz.
2: Bundesforschungsministerin Dorothee Berg kommt heute nach Cottbus. An der BTU besucht sie mit Ministerpräsident Dietmar Woidke mehrere Forschungsprojekte. Auch der geplante Lausitz Science Park ist Thema. Im Fokus der Lausitzer Strukturwandel.
1: Danke, Romy. Hunderte Mercedes-Mitarbeiter in Brandenburg und Berlin fürchten um ihre Jobs. Das Unternehmen will die 7 konzerneigenen Niederlassungen im Land an einen kanadischen Investor verkaufen. Das berichtet die Bild-Zeitung. In Brandenburg betrifft das die Standorte in Schönefeld und Ludwigsfelde. Laut dem Bericht wurden die Mitarbeiter bereits über den Verkauf informiert. Heute soll es eine Mitarbeiterversammlung dazu geben. 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
4: 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Schönen guten Morgen, 6 Uhr und eine Minute. Ich gebe einfach auf. Ich habe jetzt wieder meine Teddyjacke rausgeholt, weil es einfach so kalt ist.
5: Die Heizung in meinem Auto funktioniert gerade nicht.
4: Wirklich?
5: Ja, wahrscheinlich hat der schon auf Sommer umgestellt.
4: Also, es ist doch wirklich sehr frisch. In Frankfurt-Oder haben wir 3 Grad im Moment. In Jüterbock sind 6, immerhin 7 Grad in Rathenow. Es wird sehr viele Wolken geben und es gibt auch immer wieder sehr viel Regen. Zwischendurch kommt die Sonne raus, ähnlich wie gestern. Also da weiß man auch nicht, was man kriegt. Da gehst du raus ohne Schirm, kommst nach Hause, bist nass und dann scheint die Sonne aber wieder. Das Ganze bei Temperaturen auch heute wieder bis 15 Grad maximal. 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
5: Der BB-Radio Straßenscanner zeigt nichts. Toll, schön, oder? Also macht weiter so, Leute. Weder in Brandenburg noch im Stadtverkehr Berlin größere Probleme zu vermelden. Ein aktueller Blitzer steht auf der A12 Richtung Berlin, Höhe Fürstenwalde Ost. Wenn ihr was gesehen haben solltet, dann sagt Bescheid. Staus und Blitzer an die 0331 74 40 40. Gute Fahrt.
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6: Guten Morgen
5: um 6:03. Ja, vor anderthalb Stunden bin ich hier ungefähr angekommen. Ja. Auto, Heizung geht nicht, nur Klimaanlage. Ich habe immer noch kalte Pfoten. Das ist wirklich nicht schön, Leute.
4: Nee.
5: Morgen feiern wir Väter. Morgen ist Vatertag.
4: Ja.
5: Eine Sorte Väter sollten wir dabei nicht vergessen. Die Schwiegerväter, und die kriegen ihre eigene Folge deswegen bei Die Welt in 30 Sekunden um 6:45 hier bei uns.
4: Viel Spaß jetzt zum Start in die Stunde mit ausgezeichneter Musik im wahrsten Sinne. Oscar, hat er gewonnen.
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0: Guten Morgen, 10 Minuten nach 6. Morgen. Es ist Mittwoch, der 13. Mai, BB Radio, der Kaiser und Gerlinde Jenicke. Seid ihr schon im ESC-Fieber?
1: Hm.
0: Weil gestern Abend war ja das erste Halbfinale. Samstag ist dann das große Finale des Eurovision Song Contest in Wien.
1: Ja.
0: Deutschland ist ja auf jeden Fall immer dabei. Wir finanzieren das Ding ja. In diesem Jahr wird Sarah Engels, also die Ex von Pietro Lombardi, für uns singen.
2: Mhm. I'm on fire, fire.
0: Feier heißt der Song.
1: Mhm.
0: Also ich finde die Melodie, die trifft schon, oder? Die bleibt hängen, ne?
1: Ja, also auf jeden Fall. Ist auf jeden Fall ein Radiohit, würde ich sagen.
0: Also ich werde wie in den letzten Jahren keine einzige Sekunde davon gucken. wie ist es mit dir, Gerlinde?
1: Ich finde es eigentlich ganz interessant irgendwie. Ich meine, es ist ja was, worüber man dann sprechen muss irgendwie oder mitreden möchte. Am Samstag bin ich eingeladen zu einer großen ESC-Party von Julian FM Stöckel. Kennst du? Guter Freund von mir.
0: Ja, ja, ja.
1: Berliner Paradiesvogel und... ja, das wird bestimmt ganz ulkig. Und es ist eben Party und da könnte schon was gehen für Deutschland. Ich finde den Song jetzt nicht so schlecht.
0: Also, Gerlinde ist der Meinung, wir hören dann am Ende nicht wieder.
2: Germany, 0 points.
1: Na, das weiß ich nicht. Es hat sich ja irgendwie durchgesetzt, dass wir nichts reißen.
0: Ja, irgendwie. Ne? Ich glaube, die sprechen sich vorher alle ab. Aber
1: ja,
0: also von der Melodie her, ich habe das Gefühl, das Ding hat Potenzial.
1: Ist auch eine hübsche Maus,
0: ne?
1: Ja, könnte passieren.
0: Es ist 6:11 Uhr, BB Radio hier.
3: Ja,

0: Das nenne ich mal eine Punktlandung. Es ist exakt 6.15 Uhr. Der Kaiser und Gerlinde Jeneke hier. Guten Morgen.
1: Morgen.
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3: Schwiegerväter wissen nicht nur alles, sondern sogar alles besser. Beim Heimwerken zum Beispiel.
4: Die Schraube hält so nicht. Du musst erst vorbohren. Ein bisschen mit Gefühl jetzt mal.
3: Dann gibt's dazu auch immer die Begründung, warum er das so genau weiß.
4: Ich habe ja früher unser ganzes Haus selbst gebaut. Vom Keller bis zum Dach. Das steht ja heute noch alles. Einwandfrei.
3: Wichtig ist einfach nur, dass du als Schwiegersohn immer vermittelt bekommst, du hast keine Ahnung. Er wiederum wäre auch der bessere Bundeskanzler. Aber stattdessen stellt er halt einmal die Woche die Mülltonne raus und beobachtet den Paketboten. Das war's. Nur eins sollten wir nie vergessen. Jeder Schwiegervater ist ja im Hauptberuf Vater. Und meistens ein ziemlich guter. Und darum heißt es auch einfach nicht Schwiegervatertag.
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0: Es ist 6.19 Uhr.
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0: Wie bombastisch kann ein Song klingen? Und dieses Lied sagt dann ich. Guten Morgen, es ist 6.23 Uhr, BB-Radio hier, der Tag vor dem größten Tag des Jahres, vor Vatertag.
1: Ja, ihr könntet dem Kaiser ein Geschenk zum Vatertag machen und bei Schlag den Kaiser verlieren.
0: Ja, das wäre mal eine schöne Geste, ne?
1: Ja, oder gehst du und machst ihn fertig und beschenkst dich.
0: Ich dann bin gehst ja du traurig nach Hause.
1: Weiteres, naja, nächste Runde Schlag den Kaiser. Spielen wir um 6:45, also wenn ihr Bock habt, wir wollen euch kennenlernen, mit euch spielen, 0331 74 40 40.
0: Ich riech schon den Braten. Ihr wollt mich fertig machen. Gut,
1: ja,
0: dann hole ich mir das Schöne halt eben aus der Musik. Ja? Zum Beispiel in der nächsten halben Stunde mit unserer Vielfalt natürlich 10er, 20er und auch die besten aktuellen Hits. Da wäre zum Beispiel dabei Harry Styles mit As It Was. Das ist die gute Laune in kleine Flaschen abgefüllt. Also wer den gehört hat, hat danach auf jeden Fall einen guten Tag.
1: Ja.
0: Und wo wir gerade von gut sprechen. Richtig gut ist ja die aktuelle Nummer von David Guetta, Teddy Swims und Tones and I. Und die hören wir gleich als nächstes hier.
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21: Mit Markus Roder. Guten Morgen. Die Lausitz ist weiter im Aufwind. Cottbus ist in einem neuen Deutschland-Ranking der IW Consult der stärkste Aufsteiger unter allen 400 untersuchten Regionen. Vor allem der Strukturwandel bringt der Stadt demnach Rückenwind. In Berlin kommen heute die Regierungsspitzen zum Koalitionsausschuss zusammen. Dabei soll es unter anderem um die Eckpunkte für eine mögliche Steuerreform gehen.
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22: Mit Frank Philipp, guten Morgen. Die Region freut sich auf den Herrentag. Von Kleistow bis nach Werder wird viel geboten, wie Live-Musik, Spargelbuffets oder Kinderdisco. Auch die Strandbadsaison startet am Waldbad in Templin oder am Stadtbad im Park Babelsberg. Betrüger sind derzeit in der Region unterwegs und geben sich als Mitarbeiter des regionalen Stromanbieters EDES aus. Sie wollen in die Häuser oder Wohnungen, um den Stromzähler abzulesen. Dann wollen sie neue Stromverträge verkaufen. Die Polizei hat in jüngster Zeit mehrere dieser Fälle angezeigt bekommen. 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
1: 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Guten Morgen hier bei uns im Speckgürtel. In Potsdam und in Berlin, in Oranienburg, Königs Wusterhausen und Ludwigsfelde heute Temperaturen bis 15 Grad. Wieder relativ grau und wolkig und regnerisch und ein bisschen Sonne dazwischen.
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24: Sieht hervorragend aus. Lediglich im Stadtverkehr Berlin auf der A100 in Richtung Norden ab der Weckstraße zurzeit 15 Minuten draufpacken. Ansonsten rollt's überall. Rollt aber nicht zu schnell, zum Beispiel auf der A13 Richtung Berlin. Kurz vor Duben wird nämlich geblitzt. Und wenn ihr noch was gesehen habt, Staus oder Blitzer, dann einfach hier melden per Telefon oder WhatsApp 0331 74 40 40. Eine gute Fahrt.
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27: Guten Morgen!
1: Morgen!
24: 6.31 Uhr, eins der schönsten Smalltalk-Themen der Welt, das Wetter.
1: Oh, der weiß aber eigentlich, dass die Party vorbei ist.
24: Eigentlich ja, ne?
1: Also,
24: kalt, das ist ja, kalt ist ja und nass, ja.
1: Letztes Jahr.
24: Ja, letztes Jahr. Habt ihr überhaupt noch eine Ahnung, wie es letztes Jahr war? Ihr werdet überrascht sein. Wir haben nämlich gerade mal geguckt. Noch 6 Minuten Geduld.
1: Viel Spaß jetzt mit aktueller Musik. Ist hier ein großer Favorit in der Redaktion, natürlich auch bei den BB-Radiohörern. David Gell.

0: Ihr könnt euch selbst applaudieren hier. Also Platz 1 und Platz 3, Gold und Bronze, haben wir hier mit unserer Region geholt. Und das, finde ich, das soll uns erstmal einer nachmachen in Deutschland. Ne?
1: Letztes Jahr waren Brandenburg und Berlin und Mecklenburg-Vorpommern, aber Brandenburg und Berlin die sonnigsten Bundesländer.
0: Ja, es ist 6.38 Uhr, BB-Radio hier. Und das muss man sich mal reinziehen, weil wenn man jetzt so drüber nachdenkt, wir hatten hier also die meisten Sonnenstunden im letzten Jahr. Ich kann mich nicht daran erinnern, dass das so ein krasser Sommer gewesen wäre, oder?
1: Ich kann mich nicht daran erinnern, dass wir in irgendwas mal Platz 1 gewesen wären. Also, ist ja völlig überfordernd.
0: Na doch, wenn man die Schulstudie umdreht, dann ist Berlin ja auch wieder auf Platz 1. Also, Platz 1 mit 2068 Sonnenstunden im letzten Jahr. Ja. Berlin, Platz 2 ist das Saarland mit 2022 und Platz 3 dann Brandenburg mit 2008 Sonnenstunden. Leute, also, wenn jetzt einer übers Wetter meckert aus dem letzten Jahr, das passt nicht mehr.
1: Wo denn? Ich war wahrscheinlich immer drin, wenn es passiert ist.
0: Ja, verdammte Serie. Es gibt zu viel Streamingdienste. Dieses Jahr habe ich mir vorgenommen, auch mal Sonne mitzukriegen. Ja. 6.39 Uhr. Kommt gut in den Morgen. 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

0: Musik, die zum Sonnenaufgang passt. Es ist 6.42 Uhr.
1: Morgen.
0: Guten Morgen.
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1: Hallo, guten Morgen, Claudia aus Köpenick.
3: Hallo, guten Morgen, ihr Lieben.
0: Hallo.
1: Toi, toi, toi, ja, dass jetzt klappt.
0: Hier ist ja so viel gute Laune am Laufen, sag mal, Claudia.
1: Ja, und dann dazu vielleicht gleich noch die legendäre, streng limitierte BB-Radio-Morgenshow-Tasse. Hier ist Tipp Nummer 1 für heute. Ich bin nicht glamourös, aber sehr notwendig. Je öfter ich benutzt werde, desto besser für die Ordnung. Es ist wichtig, dass ich nicht mit meiner großen Schwester verwechselt werde.
3: Puh.
0: Ich habe keine Ahnung.
1: Ich bekomme Dinge, die keiner mehr haben will.
3: Abfalleimer?
1: Woher weißt du das?
3: Keine Ahnung.
1: Einfach so ins Blaue.
3: Ja.
0: Ich verstehe. Steh es nicht. Ich stehe so auf dem Schlauch in dieser Woche. Ich habe wirklich nicht den Hauch einer Ahnung gehabt.
1: Warst du überhaupt nicht? Hat es gar keine Richtung?
0: Okay. Ich war jetzt gerade bei Schublade und Schrank. Ist jetzt nicht völlig abwegig, aber auf der anderen Seite, naja, bei meinen Schubladen stimmt's. Da liegen nur Sachen drin, die keiner mehr haben will.
1: Ja. Du, viel Spaß mit deiner Tasse und danke, dass du mitgemacht hast in der Show.
3: Ja, sehr gerne.
0: Ja, Mensch, Claudia.
3: Dann hast du eine schöne Woche, ne?
0: Und du, morgen schönen Feiertag. Bis denn.
3: Ja.
0: So, nach dem Feiertag hauen wir noch eine Tasse raus. Ich leg mich ja einfach mal fest, so wie ich gerade drauf bin. Also, anmelden, wenn ihr sie haben wollt.
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0: 6.52 Uhr, guten Morgen am Mittwoch, liebe Mütter. Naja gut, ihr kennt das ja immer vor so großen Events, ne? Das wird heute eine harte Nacht für euch, wenn ständig jemand an eurem Bett steht und sagt, ist schon soweit, ist jetzt endlich morgen, ist jetzt endlich, können wir morgen. Also morgen ist Vatertag, die Männer sind heute Nacht ein bisschen aufgeregt.
1: Ach, etwas nach.
0: Ja, weißt du, das ist so wie kurz vor Weihnachten. So, dann wollen wir mal in diesen Mittwoch hinein starten mit dem besten möglichen Soundtrack, den man überhaupt nur kriegen kann für kein Geld.
2: Ein Zehner dabei für die Textunsicheren, die trotzdem mitsingen wollen. Ho, hey,
0: das
2: kriegen wir hin.
0: Ja.
2: Rihanna mag die bösen Jungs in Rude Boy und eine aktuelle Nummer aus Berlin. Hier wohnt aus dies. Wer dann nicht wach ist, der muss mal zum Arzt.
0: Der ist selber schuld.
2: Ja.
0: Oder hat verschlafen. Guten Morgen.
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6: Es ist gleich 7 Uhr.
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7: Mit Markus Rode. Guten Morgen. Es wird wieder voll auf unseren Straßen. Viele Brandenburger und Berliner starten in ein langes Brückentagswochenende. ADAC und Autobahn GmbH rechnen deshalb mit deutlich mehr Verkehr und Staus. Vor allem ab heute Nachmittag, wenn sich Pendlerverkehr und Reiseverkehr treffen. Im vergangenen Jahr war der Tag vor Himmelfahrt einer der staureichsten des ganzen Jahres. Die gute Nachricht für alle Wochenendausflügler: Der Tankrabatt kommt inzwischen größtenteils bei den Autofahrern an. Zu dieser Einschätzung kommt die sogenannte Monopolkommission. Und jetzt noch mehr aus unserem Land von BB-Radio Brandenburg-Reporter Frank Philipp für das Oderland.
8: Frankfurt feiert seinen Herrentag am Helene-See. Trotz der Sperrung des Sees gibt es wieder ein langes Wochenende voller Programm am See. Viel Musik bei der Frankfurter Himmelfahrt am Donnerstag, dem Motor-, Trucker- und Country-Fest am Freitag und Samstag sowie einem Kinderfest am Sonntag.
7: Danke, Frank. Hunderte Mercedes-Mitarbeiter in Brandenburg und Berlin fürchten um ihre Jobs. Das Unternehmen will die 7 konzerneigenen Niederlassungen im Land an einen kanadischen Investor verkaufen. Das berichtet die Bild-Zeitung. In Brandenburg betrifft das die Standorte in Schönefeld und Ludwigsfelde. Laut dem Bericht wurden die Mitarbeiter bereits über den Verkauf informiert. Heute soll es eine Mitarbeiterversammlung dazu geben. 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
9: 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Ach, was ist das nur? Das ist auf jeden Fall nicht Sommer. Das ist nicht Mitte Mai. Wir haben in Küritz leichten Regen bei 5 Grad. In Lindenberg haben wir 5 Grad. In Schönefeld auch 5 Grad. 4 nur in Strausberg. Es wird heute viele Wolken geben. Immer wieder auch Regen mit dabei. Zwischendurch ein bisschen Sonnenschein. Das Ganze bei Temperaturen bis 15 Grad maximal. 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
6: Der BB-Radio-Straßenscanner, also der sieht heute wirklich besser aus als das Wetter. Ihr fahrt hervorragend, lediglich im Stadtverkehr Berlin, aber das liegt an der Baustelle auf der A100 in Richtung Norden. Ab der Weckstraße mal eine Viertelstunde draufpacken, ansonsten rollt's hervorragend. Aktueller Blitzer steht auf der L40 in der Überfahrt zur B101 Richtung Berlin in Höhe Großbeeren. Da also runter vom Gas, und wenn ihr noch was gesehen habt, Staus und Blitzer, einfach hier abliefern per Telefon oder WhatsApp 0331 74 40 40. Eine gute Fahrt.
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10: Guten Morgen!
9: Morgen.
6: Jawohl. Ach, also für viele von euch, all die, die cleverer waren als Gerlinde und ich,
9: ja,
6: steht ein langes Wochenende an.
9: Brückentag.
6: Ja, haben wir verpeilt, ne?
9: Ja.
6: Wo ihr leuchtende Kinderaugen oder auch leuchtende Männeraugen sehen könnt am Herrentag morgen, ja, das erzählen wir euch mal in 6 Minuten. Wir haben uns da mal umgeguckt.
9: 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Hier ist...

0: 7.08 Uhr, Mittwoch, BB Radio, der Kaiser und Gerlinde Jenicke.
1: Guten Morgen.
0: Also ich muss ganz ehrlich sagen, ich bin ein ziemlicher Mai-Fan, weil da kommt ein langes Wochenende nach dem anderen. So wenig wie im Mai arbeiten wir, glaube ich, das ganze Jahr über nicht, ne?
1: Herrlich.
0: Also ihr könnt natürlich dadurch mehr erleben, weil Brandenburg ist immer bereit für Feiertage, für eure Freizeit und es gibt halt so viel. Morgen zum Herrentag natürlich ganz viel Schönes, ne? Also die Kulturscheune Schilde macht auch Familientag, auf dem Spargelhof Kleistow ist viel los oder ihr geht in die Kulturbrennerei Streitberg. Ja, überall ist es schön und ich sage jetzt schon mal viel Spaß, wenn ihr dann unterwegs seid. Vor allem mit dem Fahrrad, ja, seid mal ein bisschen vorsichtig. Also auch da, wenn einem schwindelig wird, da kann man hinfallen. Ne?
1: Für Herren, für Damen und für Kinder. Familienausflug könntet ihr auch machen. Es ist Ritterfest im Schlossgut Alt-Landsberg. Ist auch immer cool. Habe ich schon mal mitgemacht. Kann ich empfehlen. Ihr kennt es wahrscheinlich auch schon.
0: Die Sportfans unter euch, die kommen auch auf ihre Kosten morgen oder Freitag ab nach Brandenburg-Havel. Da ist an der Regattastrecke Beetsee der Kanu World Cup. Also schön am Wasser, toller Sport. Das macht Spaß da.
1: Also.
0: Ihr merkt schon, egal wo in der Region was los ist, entweder wir wissen das.
1: Oder wir waren das.
0: Ja, natürlich. Und noch mehr Wochenendtipps findet ihr da, wo ihr sie auch immer findet, auf bbradio.de. Gleich Comedy mit MV, der Angst vor seiner Mutter hat.

0: 7.12 Uhr, guten Morgen.
1: Morgen.
0: Ich mag es ja, wenn man nachhaltig lebt, also wenn ein Song 2010 schon mal in den Charts war und jetzt durch Internet wieder eingestiegen ist. Kato und John mit Turn the Lights Off ist nämlich genau so ein Fall hier bei BB Radio und den hört ihr gleich nach MV.
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4: Es gab zwei Situationen, wo ich besonders Angst hatte vor meiner Mutter. Erste Situation: wenn der Boden frisch gewischt war. Für den Zeitraum des Nassseins. Dieser Boden ist kein Boden mehr. Ist ein Heiligtum, weißt, der hat so einen Schein, so. Für mich und meinen Bruder war es ein Spiel. Wir sind gesprungen von Teppich zu Couch, Couch, Teppich, hoch, runter, bim, bum, bam. Haben erst mein Bruder gestürzt auf den Boden. Ja, der sieht nur noch auf dem linken Auge leider, das ist. Die zweite Situation, wo ich richtig Angst hatte vor meiner Mutter, war, wenn meine Mutter gesagt hat: Mariano, hol mal Tomatensauce aus dem Keller. Ich panik direkt. Weil ich dachte, was, wenn ich das jetzt nicht finde? Weil egal aus welcher Kultur du kommst, wenn du nicht gefunden hast, was deine Mutter dich zu suchen geschickt hat, jede Mutter hat dasselbe gesagt. Wenn ich jetzt komme und das selber finde.
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0: Sag mal, Angsthase, Pfeffernase.
1: Mit Klopapier.
0: Guten Morgen. Morgen, es ist 7.22 Uhr, BB-Radio hier, der Kaiser und Gerlinde Jenike. Naja, und ihr wisst Bescheid, ne? Wir zocken heute nochmal gegeneinander. In dieser Woche ist der Wochenjackpot sowas von zum Greifen nah. Ja, es sind ja nur 4 Runden, die wir spielen durch diese kurze Arbeitswoche und den einen Feiertag, den wir haben. Also Stadt, Land plus euer Lieblingsspiel. Kids, bevor es in die Schule geht und ihr noch im Auto mitraten könnt, um 7:45 treffen wir uns hier vorm Radio, ne?
1: Und nach halb was Neues von Jennifer Lopez zusammen mit David Guetta, DJ Gott, der sich immer die krassesten Stars holt für seine Nummern. Außerdem Helsinki Pop Rock mit Sunrise Avenue und ein 20er von Miley Cyrus. Ein starker Song für starke Mädels. Mehr Vielfalt, 10er, 20er und die besten aktuellen Hits.
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16: Mit Markus Roder. Guten Morgen. Viele Brandenburger und Berliner starten heute in ein langes Brückentagswochenende. ADAC und Autobahn GmbH rechnen deshalb mit deutlich mehr Verkehr und Staus. Vor allem ab heute Nachmittag, wenn sich Pendlerverkehr und Reiseverkehr treffen. Die gute Nachricht für alle Wochenendausflügler: Der Tankrabatt kommt inzwischen größtenteils bei den Autofahrern an. Zu dieser Einschätzung kommt die sogenannte Monopolkommission.
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17: Mit Frank Philipp, guten Morgen. Die Region freut sich auf den Herrentag. Von Kleistow bis nach Werder wird viel geboten, wie Live-Musik, Spargelbuffets oder Kinderdisco. Auch die Strandbadsaison startet am Waldbad in Templin oder am Stadtbad im Park Babelsberg. Betrüger sind derzeit in der Region unterwegs und geben sich als Mitarbeiter des regionalen Stromanbieters EDES aus. Sie wollen in die Häuser oder Wohnungen, um den Stromzähler abzulesen. Dann wollen sie neue Stromverträge verkaufen. Die Polizei hat in jüngster Zeit mehrere dieser Fälle angezeigt bekommen. 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
1: 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Guten Morgen hier bei uns im Speckgürtel. In Potsdam und in Berlin, in Oranienburg, Königs Wusterhausen und Ludwigsfelde. Heute Temperatur bis 15 Grad, wieder relativ grau und wolkig und regnerisch und ein bisschen Sonne dazwischen. 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
19: Vorsicht bitte, es gab einen Unfall und es liegen noch Fahrzeugteile auf der A15 Richtung Breslau zwischen Cottbus Süd und Rogosen. Außerdem auf der A115 Richtung Berlin ab Kleinmachnow geht's jetzt los. Eine Viertelstunde draufpacken. Genauso viel packen wir auch drauf im Stadtverkehr Berlin auf der A100 Richtung Norden ab der Weckstraße. Und der Robert hat sich gemeldet, weil der hat nämlich einen Blitzer gesehen. Vielen Dank, Robert. Der steht auf der A24 in der Überfahrt zur A10 Dörtlicher Ring im Dreieck Havelland. Habt ihr noch was für mich? Dann macht's wie Robert. Staus und Blitzer einfach hier melden per Telefon oder WhatsApp 0331 74 40 40. Eine gute Fahrt.
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20: Guten Morgen. Morgen.
19: Guten Morgen am Mittwoch, einen Tag vor dem großen Feiertag, dem Herrentag Himmelfahrt. Ich finde, wir sollten uns langsam mal musikalisch ein bisschen in Stimmung bringen in dieser halben Stunde.
1: Mit?
19: Was auch immer wir hier anzubieten haben.
1: Also, wir haben alles Mögliche anzubieten, aber dass wir genau in diese halbe Stunde mit einem Mädchensong reinstarten, na gut, da können sich natürlich auch die Männer drüber freuen. Starke Frau, starke Stimme, starker Song, Miley Cyrus, Flowers.
19: Guten Morgen.
1: Morgen.
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1: Es ist 7:34 Uhr.

0: Na, wollen wir nochmal übers Halbfinale sprechen? So, jetzt habe ich auch die Aufmerksamkeit der Fußballfans. Nee, ich meine leider Gottes nicht das Bayern-Paris-Halbfinale.
1: Ja.
0: BB-Radio hier, der Kaiser und Gerlinde Jenike.
1: Guten Morgen.
0: Ich spreche von diesem anderen Turnier, diesem europäischen, der Eurovision Song Contest. Gestern war das erste Halbfinale. Samstag ist dann das große Finale, ne, vom Eurovision Song Contest in Wien.
1: Mhm.
0: Deutschland ist ja immer im Finale dabei. Das liegt daran, dass wir diese Veranstaltung finanzieren. Dementsprechend kann man uns schlecht ausladen. In diesem Jahr wird Sarah Engels für uns singen. Zur Erinnerung, das ist die Ex-Frau von Pietro Lombardi. Und der Song klingt so übrigens.
2: I'm on fire.
0: So typischer ESC-Sound.
1: Total.
0: Aber ich finde, die Melodie bleibt hängen. Also der geht schon nach vorne.
1: Ja.
0: Ich werde natürlich, ja, auch wie in den letzten Jahren, jede einzelne Sekunde nicht gucken. Gehe ich mal fest von aus. Und du?
1: Ja, ach, ich habe so viele Freunde, die sich dafür interessieren. Und da muss man da irgendwie mitmachen. Das ist Druck. Ich muss da einfach auch hingehen. Samstag ist große ESC-Party von Julian FM Stöckel. Kennst du den?
0: Ja, natürlich.
1: Guter Freund, ja. So Paradiesvogel aus Berlin. Und da werde ich wahrscheinlich mal vorbeischauen. Der Song ist ja gut. Also der könnte schon was reißen. Und sie ist ja auch wirklich eine sympathische und sehr hübsche.
0: Ja, das stimmt.
1: Ja.
0: Also sie soll gestern auch wirklich toll performt haben. Die ist so außer Konkurrenz aufgetreten.
1: Mhm.
0: Und was ich ja am ESC großartig finde, und das schaffen eben nur die größten Sendungen, so ein Satz, den man immer mit dieser Sendung in Verbindung bringt. Ja, Wetten, das, da ist es zum Beispiel top, die Wette gilt.
1: Ja.
0: Und beim ESC, den erkennst du immer an diesem Satz.
1: Ja.
2: Germany, 0 points.
0: 7:39 Uhr. Guten Morgen.
1: Yeah.

0: Guten Morgen, es ist 7:45 Uhr.
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0: Thomas aus Brese, du hast dir genau die richtige Woche ausgesucht, um hier mitzuspielen. Moin erstmal.
2: Ja, schönen guten Morgen.
3: Hi.
0: Denn, also erstens haben wir momentan einen Platz 1 mit 4 richtigen Antworten. Das ist durchaus schlagbar. Und nach dir kommt auch nur noch ein Kandidat. Also es ist eine kurze Woche. Besser kann es ja gar nicht laufen, ne?
3: Ja, viel Glück. Hier ist dein A. Sag einfach Stopp. A.
2: Stopp.
3: I.
2: I, ja gut.
0: Genau. So, das heißt also, wir starten mit dem Buchstaben I, deine 30 Sekunden immer mit der gleichen Kategorie, damit es für alle fair ist, also auch bei dir, ist es die Stadt mit I.
2: Ingolstadt.
0: Land.
2: Indien.
0: Tier auf dem Bauernhof.
2: Alter.
0: Etwas, das man im Garten macht mit I.
2: Immer fröhlich sein.
0: Ja, unnötiger Gegenstand.
2: Indisches Kochbuch.
0: Das kommt in einen Eintopf.
2: Instantsuppe.
0: Softdrink mit I.
2: Indianerbohnensuppe.
0: Sportart.
3: Indianerbohnensuppe nehmen wir raus, ist kein Softdrink. Aber wir sind bei 5.
0: Naja,
3: das ist immerhin das Beste, was wir bis jetzt hatten.
0: Ein gutes Pferd springt nur so hoch, wie es muss. Also,
3: sehr gut.
0: 5. 5 hat auch schon zum Wochensieg gereicht. Drück dir mal selbst die Daumen. Erstmal morgen einen wunderschönen Herrentag. Ja. Ja. Lass es krachen.
2: Also auch nochmal für euch. Recht schönen Dank. Tschüss und schöne Woche.
3: Danke.
0: Selber bis denn. So, Freunde. Also, einmal spielen wir noch. Anmelden.
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0: Einen fröhlichen Buongiorno, wie die in Italien beim Radio sagen würden, um 7.56 Uhr, BB-Radio hier, einen guten Morgen.
1: Einen fröhlichen, sagen die auch.
0: Ja, ja, einen fröhlichen Buongiorno.
1: Genau. In der nächsten halben Stunde eine geile Powerstimme, die euch für den letzten Arbeitstag vom Lachen und lachenden und weinenden Wochenende motiviert. Alex Warren, wir haben einen der größten Stars unserer Zeit, seit Jahrzehnten eigentlich mittlerweile, Lady Gaga, Paparazzi und einen eurer absoluten Lieblingshits aktuell, Baby Goodbye, der knallt richtig rein.
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0: Es ist ja schon 8 Uhr.
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16: Mit Markus Roder. Guten Morgen. Es wird wieder voll auf unseren Straßen. Viele Brandenburger und Berliner starten in ein langes Brückentagswochenende. ADAC und Autobahn GmbH rechnen deshalb mit deutlich mehr Verkehr und Staus. Vor allem ab heute Nachmittag, wenn sich Pendlerverkehr und Reiseverkehr treffen. Im vergangenen Jahr war der Tag vor Himmelfahrt einer der staureichsten des ganzen Jahres. Die gute Nachricht für alle Wochenendausflügler: Der Tankrabatt kommt inzwischen größtenteils bei den Autofahrern an. Zu dieser Einschätzung kommt die sogenannte Monopolkommission. Und jetzt noch mehr aus unserem Land von BB Radio Brandenburg-Reporter Frank Philipp.
5: Die Region freut sich auf den Herrentag. Von Kleistow bis nach Werder wird viel geboten, wie Live-Musik, Spargelbuffets oder Kinderdisco. Auch die Strandbadsaison startet am Waldbad in Templin oder am Stadtbad im Park Babelsberg. Den Frühlingsweinmarkt gibt es noch in Potsdam auf dem Luisenplatz.
16: Danke, Frank. Hunderte Mercedes-Mitarbeiter in Brandenburg und Berlin fürchten um ihre Jobs. Das Unternehmen will die 7 konzerneigene Niederlassungen im Land an einen kanadischen Investor verkaufen. Das berichtet die Bild-Zeitung. In Brandenburg betrifft das die Standorte in Schönefeld und Ludwigsfelde. Laut dem Bericht wurden die Mitarbeiter bereits über den Verkauf informiert. Heute soll es eine Mitarbeiterversammlung dazu geben. 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
1: 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Ich bin so sauer schon wieder jetzt. Also ich musste heute meine richtig krasse Jacke, meine Winterjacke mehr oder weniger rausholen. Ich glaube, ich bin da nicht die Einzige.
0: Du hast gut lachen. Die Heizung in meinem Auto ist kaputt. Ich weiß nicht warum, aber ich fahre die ganze Zeit mit runterkühlender Klimaanlage. Ich habe so kalte Pfoten gehabt. Anderthalb Stunden konnte ich hier keine Knöpfe drücken.
1: Straff das Gewebe, sage ich immer. Also insofern ist ja nicht alles schlecht. Aber es ist einfach wirklich kalt. Ne? Wir haben 6 Grad im Moment in Guteborn. In Lindenberg haben wir 7 Grad, in Nauen 6 Grad. Überall also ein bisschen Regen, das wird auch den ganzen Tag über nicht aufhören. Immer mal wieder auch ein bisschen Sonne und dann denkst du, wup, wup, jetzt wird's gut und dann kommt ja wieder Regen runter. Und so bleibt das den ganzen Tag. Temperaturen morgen übrigens auch. Also kleiner Spoiler, falls ihr draußen mit dem Bollerwagen, da wird's auch nass.
0: Naja, da trinken wir es uns ja warm.
1: Ja, 15 Grad maximal heute.
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0: Der BB-Radio Straßenscanner zeigt mir hier die A15 Richtung Breslau. Vorsicht bitte nach einem Unfall zwischen Cottbus Süd und Rogosen. Auf der A115 Richtung Berlin ab Kleinmachnow wird es jetzt voller. Eine halbe Stunde.

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1: Himmelfahrt.
2: Ja.
1: Himmelfahrt, gemeinhin bekannt auch als Herrentag und ursprünglich mal gedacht als Vatertag. Und dabei sollten wir eine Sorte Väter nicht vergessen. Schwiegerväter. Die kriegen jetzt einfach mal bei uns ihre eigene Folge unserer Comedy-Rubrik Die Welt in 30 Sekunden. Um 8:45 ist es soweit.
2: Ganz romantisch. Also wenn man den Song jetzt hört, dann denkt man, der geht nicht mit seinen Freunden aus. Der feiert mit seiner Frau. Er hat ja auch so einen schönen Song geschrieben. Alex Warren, hier ist Ordinary.
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0: Es ist 8.11 Uhr. Guten Morgen.
1: Schönen guten Morgen.
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1: Hallo Susanna aus Weisen.
3: Ja, guten Morgen.
0: Moin.
1: Was ist es bei dir für ein Projekt?
3: Ja, wir gründen gerade eine aktive Naturschule Prignitz bei uns in der Prignitz und wollen eine Grund- und Oberschule in der Natur eröffnen und stehen gerade am Anfang und haben uns gedacht, hey komm, so cooles Projekt, das wollen wir mal versuchen.
0: Ist das sowas wie so eine Waldkita früher? Also, muss man sich das so vorstellen? Ihr seid da wirklich mehr draußen, auch mal genau. Bei schlechterem Wetter und der Unterricht wird da gemacht?
3: Genau, also wir wollen weg von diesem klassischen Frontalunterricht, sondern wirklich lernen in und mit der Natur, den Lebenszyklus, den Kreislauf der Natur, nicht nur lernen, sondern auch begreifen und erleben. Das wollen wir alles unseren Schülern dann in Zukunft ermöglichen.
1: Oh Susanna, herzlichen Glückwunsch. 1.000 Euro für dich und 1.000 für euer Projekt.
3: Wow, super, vielen Dank, echt geil.
1: Ja. Glückwunsch auch von der VR Bank Prignitz.
3: Vielen Dank für die tolle Unterstützung dafür. Also wir sind so platt, wenn ich das nachher meinen Mitgründerinnen erzähle.
0: Schön. Das ist ja, also das klingt das richtig Sache, schön, ja. Abenteuerlich, oder? 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

0: Es ist 8.15 Uhr.
1: Morgen.
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3: Schwiegerväter wissen nicht nur alles, sondern sogar alles besser. Beim Heimwerken zum Beispiel.
4: Die Schraube hält so nicht. Du musst erst vorbohren. Ein bisschen mit Gefühl jetzt mal.
3: Dann gibt's dazu auch immer die Begründung, warum er das so genau weiß.
4: Ich habe ja früher unser ganzes Haus selbst gebaut. Vom Keller bis zum Dach. Das steht ja heute noch alles. Einwandfrei.
3: Wichtig ist einfach nur, dass du als Schwiegersohn immer vermittelt bekommst, du hast keine Ahnung. Er wiederum wäre auch der bessere Bundeskanzler. Aber stattdessen stellt er halt einmal die Woche die Mülltonne raus und beobachtet den Paketboten. Das war's. Nur eins sollten wir nie vergessen, jeder Schwiegervater ist ja im Hauptberuf Vater. Und meistens ein ziemlich guter. Und darum heißt es auch einfach nicht Schwiegervatertag.
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0: Guten Morgen, es ist 8.26 Uhr, BB-Radio hier, der Kaiser und Gerlinde Jenike und das am Mittwoch vor Himmelfahrt, Freunde. Also es kann doch nicht schöner sein, morgen ist frei und all die Schlaufüchse, also nicht Gerlinde und ich, die sich den Brückentag genommen haben, Gratulation.
1: Na, wir sind ja auch gerne da am Freitag. Musik aus Berlin haben wir viel in der Playlist. Aus Dies, aus Island wohnt da, alle Farben. Harry Styles ist ständig in Berlin und kauft sich teures Brot in Mitte. Wir waren mal im Laden. Ja, hier geht immer Harry Styles einkaufen. Der kostet ein Brot so viel wie eine Tankfüllung.
0: Ja, das ist dieses berühmte Sauerteig.
1: Und Ray Dalton, den hören wir gleich. Der hat ja auch einen Wohnsitz in Berlin. Blood Running, neue Nummer. Und dazu Michael Schulte, der wohnt in Buxtehude. Das gibt's wirklich.
0: Ja, natürlich.
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9: Mit Markus Roder. Guten Morgen. Viele Brandenburger und Berliner starten heute in ein langes Brückentagswochenende. ADAC und Autobahn GmbH rechnen deshalb mit deutlich mehr Verkehr und Staus. Vor allem ab heute Nachmittag, wenn sich Pendlerverkehr und Reiseverkehr treffen. Die gute Nachricht für alle Wochenendausflügler: Der Tankrabatt kommt inzwischen größtenteils bei den Autofahrern an. Zu dieser Einschätzung kommt die sogenannte Monopolkommission.
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10: Mit Frank Philipp, guten Morgen. Die Region freut sich auf den Herrentag. Von Kleisto bis nach Werder wird viel geboten, wie Live-Musik, Spargelbuffets oder Kinderdisco. Auch die Strandbadsaison startet am Waldbad in Templin oder am Stadtbad im Park Babelsberg. Betrüger sind derzeit in der Region unterwegs und geben sich als Mitarbeiter des regionalen Stromanbieters EDES aus. Sie wollen in die Häuser oder Wohnungen, um den Stromzähler abzulesen. Dann wollen sie neue Stromverträge verkaufen. Die Polizei hat in jüngster Zeit mehrere dieser Fälle angezeigt bekommen. 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
6: 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Guten Morgen hier bei uns im Speckgürtel. In Potsdam und in Berlin, in Oranienburg, Königs Wusterhausen und Ludwigsfelde. Heute Temperatur bis 15 Grad, wieder relativ grau und wolkig und regnerisch und ein bisschen Sonne dazwischen.
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13: Auf der A115 Richtung Berlin planen wir ab Kleinmachnow wegen der Baustelle mal wieder eine halbe Stunde mehr ein. Im Stadtverkehr Berlin auf der A100 Richtung Norden ab der Weckstraße reichen 15 Minuten mehr und zwei neue Blitzer. Einmal die A13 Richtung Berlin Höhe Schwarzheide, das hat uns Steve gemeldet, Dankeschön. Von Boris haben wir den auf der A24 Richtung Hamburg kurz hinter Meienburg beidseitig auf der 60er Strecke. Habt ihr noch was für mich? Staus und Blitzer eben mal hier abliefern per Telefon oder WhatsApp 0331 74 40 40. Eine gute Fahrt.
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14: Guten Morgen!
13: 8:35 Uhr. Morgen, Herrentag, Vatertag, Himmelfahrt, nennt's wie ihr wollt. Das kann man alleine mit Freunden oder der Familie verbringen. Und wo ihr das verbringt, da haben wir uns mal umgeguckt. Erzählen wir euch in 6 Minuten.
6: Nehmt uns gerne mit. Ja.

0: 8.42 Uhr, BB Radio, einen guten Morgen. Und der Mai, also sind wir mal ehrlich, ist ein toller Monat, weil es kommt ein langes Wochenende nach dem nächsten.
1: Ja.
0: Brandenburg ist bereit, um auch dieses lange Wochenende abzufeiern. Ich bin gespannt, wo ich landen werde, weil mir wurde zum Herrentag nur von meinen Mädels gesagt, ich soll mir mal den Tag frei halten.
1: Das ist toll.
0: Ja, das wird sich dann morgen zeigen.
1: Ob das wirklich auch toll ist.
0: Also ja. Es wird was Tolles, da bin ich mir sicher. Zum Beispiel kann man ja die Kulturscheune Schilde am Familientag unsicher machen oder auf dem Spargelhof Kleistow ist wieder viel los oder ihr geht in die Kulturbrennerei Streitberg. Es ist überall schön. Ich sag jetzt schon mal viel Spaß und wenn ihr auf Rädern unterwegs seid, also ich hoffe dann morgen wenigstens Fahrrad, nicht Auto, Männer, ja, dann bitte trotzdem sehr vorsichtig sein.
1: Für Familien gibt es natürlich auch viel, unter anderem Ritterfest im Schlossgut Alt-Landsberg. Das würde ich mit meinen Eltern gerne machen, also auch heute noch, nicht nur als Kind.
0: Ja, und die Sportfans, die kommen auch auf ihre Kosten, morgen oder am Freitag in Brannerhavel, da ist nämlich an der Regattastrecke BC der Kanu World Cup, also schön am Wasser, toller Sport, macht alles Spaß, ihr merkt schon, egal wo in der Region was los ist, entweder wir wissen das
1: oder wir waren das.
0: Und noch viel mehr Tipps zum Herrentag gibt's auf bbradio.de.

0: Es ist 8.46 Uhr. Guten Morgen. Morgen.
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2: Hallo, guten Morgen, Claudia aus Köpenick.
3: Hallo, guten Morgen, ihr Lieben.
0: Hallo.
2: Toi, toi, toi, ja, dass es jetzt klappt.
0: Hier ist ja so viel gute Laune am Laufen, sag mal, Claudia.
2: Ja, und dann dazu vielleicht gleich noch die legendäre, streng limitierte BB-Radio-Morgenshow-Tasse. Hier ist Tipp Nummer 1 für heute. Ich bin nicht glamourös, aber sehr notwendig. Je öfter ich benutzt werde, desto besser für die Ordnung. Es ist wichtig, dass ich nicht mit meiner großen Schwester verwechselt werde.
3: Puh.
0: Ich habe keine Ahnung.
2: Ich bekomme Dinge, die keiner mehr haben will.
3: Abfalleimer?
2: Woher weißt du das?
3: Keine Ahnung.
2: Einfach so ins Blaue.
3: Ja.
0: Ich verstehe. Es nicht. Ich stehe so auf dem Schlauch in dieser Woche. Ich habe wirklich nicht den Hauch einer Ahnung.
2: Oh, warst du überhaupt nicht? Hat es gar keine Richtung?
0: Okay, ich war jetzt gerade bei Schublade und Schrank. Ist jetzt nicht völlig abwegig, aber auf der anderen Seite, naja, bei meinen Schubladen stimmt's. Da liegen nur Sachen drin, die keiner mehr haben will.
2: Ja. Du, viel Spaß mit deiner Tasse und danke, dass du mitgemacht hast in der Show.
3: Ja, sehr gerne.
0: Ja, Mensch, Claudia.
3: Dann hast du eine schöne Woche, ne?
0: Und du morgen schönen Feiertag. Bis denn.
3: Ja.
0: So, nach dem Feiertag hauen wir noch eine Tasse raus. Ich leg mich einfach mal fest, so wie ich gerade drauf bin. Also, anmelden, wenn ihr sie haben wollt.
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23: Es ist 9 Uhr.
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25: Mit Markus Roder. Guten Morgen. Es wird wieder voll auf unseren Straßen. Viele Brandenburger und Berliner starten in ein langes Brückentagswochenende. ADAC und Autobahn GmbH rechnen deshalb mit deutlich mehr Verkehr und Staus. Vor allem ab heute Nachmittag, wenn sich Pendlerverkehr und Reiseverkehr treffen. Im vergangenen Jahr war der

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3: Um ihre Jobs. Das Unternehmen will die 7 konzerneigene Niederlassungen im Land an einen kanadischen Investor verkaufen. Das berichtet die Bild-Zeitung. In Brandenburg betrifft das die Standorte in Schönefeld und Ludwigsfelde. Laut dem Bericht wurden die Mitarbeiter bereits über den Verkauf informiert. Heute soll es eine Mitarbeiterversammlung dazu geben. 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
6: Guten Morgen, 9 Uhr und 3 Minuten und dieses Wetter ist doch eine einzige Farce und Alter, Fake News und Verarsche.
7: Ich wette, ihr habt alle heute mindestens 3-mal häufiger auf die Schlummertaste gedrückt, schon nach dem Weckerklingeln. Ist ja furchtbar.
6: Ich muss wieder eine dicke Jacke und Strumpfhosen und so
7: die Heizung in meinem Auto ist kaputt.
6: So, jetzt haben wir genug gemeckert. Nauen 7 Grad, Perleberg 6 Grad, Stechlin 5 Grad. Regen macht schön, das ist die gute Nachricht. Wie werden wir alle toll aussehen nach diesem Tag und morgen. Es wird relativ viel Regen geben, heute Morgen auch. Heute bei Temperaturen bis 15 Grad und zwischendurch, damit wir nicht ganz abfallen, gibt es ein bisschen Sonne dazu.
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7: Der BB-Radio-Straßenscanner zeigt uns leider einen Unfall auf dem Verzögerungsstreifen auf der A9 Richtung Leipzig zwischen dem Dreieck Potsdam und Beelitz-Heilstätten. Hier bitte vorsichtig sein. Dann 25 Minuten draufpacken auf dem westlichen Ring Richtung Dreieck Havelland ab Großkreuz. Und eine halbe Stunde länger dauert es auf der A115 Richtung Berlin ab Kleinmachnow. Im Stadtverkehr Berlin auf der A100 Richtung Norden ab der Weckstraße noch eine Viertelstunde draufpacken. Und ein aktueller Blitzer steht auf der A12 Richtung Berlin, Höhe Fürstenwalde Ost. Staus und Blitzer einfach melden 0331 74 40 40. Und jetzt eine gute Fahrt.
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6: Morgen.
7: Hat man gerade gemerkt, wie bei Gute Fahrt auf einmal meine Luft alle war? Also Fahrt, falls ihr das letzte Wort nicht mehr verstanden haben solltet. Freunde, also was für ein Wetter im Mai. Wir haben heute den 13. Mai und dann das da draußen mit diesen Temperaturen. Letztes Jahr. Oh, ihr werdet so überrascht sein. Wir haben da mal eine Statistik gefunden. Ihr könnt mal überlegen, wie war denn das Wetter so letztes Jahr hier in unserer Region? Um 9.18 Uhr sprechen wir da nochmal drüber.
6: Passend zum Wetter in diesem Jahr gibt es einen Song von Dermot Kennedy, heißt Beerdigung, Funeral. Ja, wir hielten eine Beerdigung für den Herzschmerz ab. Das singt er halt auf Englisch.
7: Ja, deswegen tut es nicht so weh.
6: Ja, genau, der Sound ist gut. Aber den Text hören wir mal vielleicht nicht so hin. Mabel, damit starten wir jetzt in diese Stunde hier. Don't call me up.
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0: 9.18 Uhr, BB Radio, der Kaiser und Gerlinde-Jenicke. Und auch wenn es gerade vorm Fenster nicht so aussieht, es ist sonniger, als man denkt hier bei uns, nicht wahr, Gerlinde?
1: Letztes Jahr zum Beispiel, da waren Brandenburg und Berlin mit die sonnigsten Bundesländer.
0: Wahnsinn, oder?
1: Also da war ich gerade drinne, glaube ich, als das passiert ist. Ich habe immer das Gefühl, der Sommer in der Region dauert 3 Tage und das war's.
0: Vor allem, ich kann mich nur daran erinnern, dass ich letztes Jahr übers Wetter gemeckert habe. Aber ja. Das ist ja dann völlig unnötig. Ja. Also ist irre. Platz 1 mit 2068 Sonnenstunden im Sommer.
1: Ja.
0: Ja, das ist Berlin und auf Platz 3 ist Brandenburg. Nur das klitzekleine Saarland, aber das zählt kaum. Das hat sich da auf Platz 2 dazwischen geschummelt. Jetzt sieht man das hier alles mit ganz anderen Augen, ne?
1: Ja, also hoffentlich habt ihr das gestern alles aufgesammelt, weil dieses Jahr sieht ja nicht so dolle aus, ne? Da könnt ihr nochmal rausholen aus dem Rucksack die schöne Sonnenstunde.
0: Also schalten Sie auch nächstes Jahr um diese Uhrzeit wieder ein, wenn wir sagen, ey, ist ja unglaublich, ey, letztes Jahr, das war so viel Sonne wie noch nie in unserem Leben. Es ist egal, was das Wetter macht.
1: Ja.
0: Du machst es ja trotzdem nie richtig, es tut mir leid. 9.19 Uhr, guten Morgen.
1: Morgen.

0: Guten Morgen, BB Radio, 9.26 Uhr. Ihr hört an meiner Stimme, ich ignoriere einfach das Grau mit dem Regnerischen da draußen. Ich tue ja so, als ob die Sonne hier ins Fenster scheint.
1: Aber oh mein Gott, vor allen Dingen, es gibt ja einen Song, der klingt so, als würde die Sonne durchs Fenster scheinen. Und zwar an einem Sonntagmorgen.
0: Ah, ich glaube, ich weiß, was du meinst.
1: Eine Brise.
0: Ich weiß, was du meinst. Darf ich raten?
1: Ja.
0: Olivia Dean, Man I Need?
1: Nee.
0: Nee,
1: doch,
0: das
1: doch,
0: ist
1: doch.
0: Ich wollte gerade sagen, das wäre doch der Song hier bei mir.
1: Doch, doch, auf jeden Fall. Und dazu ein Zehner von Avicii. Hey, Brother. Dann haben wir noch ein bisschen Taylor Swift mit dabei für mehr Vielfalt. 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
17: Mit Markus Rode. Guten Morgen.
16: Viele Brandenburger und Berliner starten heute in ein langes Brückentagswochenende. ADAC und Autobahn GmbH rechnen deshalb mit deutlich mehr Verkehr und Staus. Vor allem ab heute Nachmittag, wenn sich Pendlerverkehr und Reiseverkehr treffen. Die gute Nachricht für alle Wochenendausflügler: Der Tankrabatt kommt inzwischen größtenteils bei den Autofahrern an. Zu dieser Einschätzung kommt die sogenannte Monopolkommission.
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17: Mit Frank Philipp, guten Morgen. Die Region freut sich auf den Herrentag. Von Kleistow bis nach Werder wird viel geboten, wie Live-Musik, Spargelbuffets oder Kinderdisco. Auch die Strandbadsaison startet am Waldbad in Templin oder am Stadtbad im Park Babelsberg. Betrüger sind derzeit in der Region unterwegs und geben sich als Mitarbeiter des regionalen Stromanbieters EDES aus. Sie wollen in die Häuser oder Wohnungen, um den Stromzähler abzulesen. Dann wollen sie neue Stromverträge verkaufen. Die Polizei hat in jüngster Zeit mehrere dieser Fälle angezeigt bekommen. 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
1: 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Guten Morgen hier bei uns im Speckgürtel. In Potsdam und in Berlin, in Oranienburg, Königs Wusterhausen und Ludwigsfelde heute Temperatur bis 15 Grad, wieder relativ grau und wolkig und regnerisch und ein bisschen Sonne dazwischen. 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
0: 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Bisschen vorsichtig sein auf der A9 Richtung Leipzig zwischen dem Dreieck Potsdam und Beelitz-Hallstätten gab es einen Unfall. Dann der westliche Ring Richtung Dreieck Havelland. Ab Großkreuz dauert es eine halbe Stunde länger. Das gleiche nochmal auf der A115 Richtung Berlin ab Kleinmachnow. In Berlin auf der A100 Richtung Norden ab der Weckstraße reicht eine Viertelstunde mehr. Und ein aktueller Blitzer steht auf der L40 in der Überfahrt zur B101 Richtung Berlin, Höhe Großbären. Habt ihr noch was für mich? Staus und Blitze einfach melden per Telefon oder WhatsApp 0331 74 40 40. Eine gute Fahrt.
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0: 9.33 Uhr, morgen ist Herrentag. Viele haben sich wahrscheinlich auch den Freitag freigenommen. Also es gibt ja keinen besseren Zeitpunkt als den morgigen Abend, um mal im Quatsch Comedy Club vorbeizugucken und sich da eine Show reinzuziehen. Ja. Und da haben wir an euch gedacht und haben euch einfach mal einen Tisch für 4 Personen reserviert. 20 Uhr, es wird ein Hammerabend für euch an einem der schönsten Orte der Welt. Den kriegt ihr, den Tisch, um 9:45 hier.
1: Jetzt gibt's erstmal Sonnenschein. Also wirklich, Olivia Dean, die klingt wie Sonntagmorgen. Es riecht nach Kaffee und Croissant. Man ist irgendwo im Hotel und die Laken sind weiß und knackig, so wie der Typ, der neben einem...
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0: Na, guten Morgen allerseits.
1: Guten Morgen.
0: Es ist 9.44 Uhr, BB-Radio hier, der Kaiser und Gerlinde Jenicke. Und es ist gut, dass ihr gerade dabei seid, weil morgen Abend ist ja Herrentagabend.
1: Stimmt, da haben wir ja noch ein kleines Geschenk für euch.
0: Ja, weil es wird einer der lustigsten Abende eures Lebens. Gerlinde wird es mir auch bestätigen. Also es ist einer der schönsten Orte der Welt, oder? Der Quatsch-Comedy-Club, weil egal wo man da sitzt, du sitzt quasi immer mit auf der Bühne.
1: Ist wirklich schön.
0: Es ist Comedy zum Anfassen mit ganz tollen Comedians. Naja, und für morgen Abend haben wir euch da einen Tisch reserviert für 4 Personen.
1: 20 Uhr? Wenn ihr hin wollt, gerne anrufen, gewinnen 0331 74 40 40. Teilnahmebedingungen auf bbradio.de.
0: Tja, und zum lustig Einstimmen haben wir jetzt für euch hier MV.
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4: Es gab 2 Situationen, wo ich besonders Angst hatte vor meiner Mutter. Erste Situation, wenn der Boden frisch gewischt war. Für den Zeitraum des Nassseins. Dieser Boden ist kein Boden mehr. Ist ein Heiligtum. Weißt, der hat so einen Schein, so. Für mich und meinen Bruder war es ein Spiel. Wir sind gesprungen von Teppich zu Couch, Couch, Teppich, hoch, runter, bim, bum, bam. Haben erst mein Bruder gestürzt auf den Boden. Ja, der sieht nur noch auf dem linken Auge leider. Das ist die zweite Situation, wo ich richtig Angst hatte vor meiner Mutter, war, wenn meine Mutter gesagt hat, Mariano, hol mal Tomatensauce aus dem Keller. Ich panik direkt. Weil ich dachte, was, wenn ich das jetzt nicht finde? Weil egal aus welcher Kultur du kommst, wenn du nicht gefunden hast, was deine Mutter dich zu suchen geschickt hat, jede Mutter hat dasselbe gesagt. Wenn ich jetzt komme und das selber finde.
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18: Mit Markus Roder. Guten Tag. Wer heute übers Brückentagswochenende in einen Kurzurlaub starten will, braucht wohl viel Geduld. Der ADAC erwartet einen der staureichsten Tage des Jahres. Richtig voll wird es schon heute Nachmittag, wenn sich Pendlerverkehr und Reiseverkehr treffen. Viele Brandenburger Eltern müssen ihre Kinder heute eher aus der Kita abholen. Beim Aktionstag des Kita-Kollaps-Bündnisses machen viele Einrichtungen mit. Kinder und Erzieher haben Plakate gestaltet, organisieren Demos durch die Stadt oder schließen eher als sonst. Das Bündnis fordert ein neues Kita-Gesetz mit einer deutlichen Entlastung und einer fairen Bezahlung für das Kita-Personal. Hunderte Mercedes-Mitarbeiter in Brandenburg und Berlin bangen um ihre Jobs. Das Unternehmen will die 7 konzerneigenen Niederlassungen im Land an einen kanadischen Investor verkaufen. Das berichtet die Bild-Zeitung. In Brandenburg betrifft das die Standorte in Schönefeld und Ludwigsfelde. 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
19: 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Und heute bleibt es ziemlich grau, ist auch immer wieder Regen mit dabei. Trockene Phasen gibt es zum Glück auch ein bisschen bei 6 Grad in Templin, 8 momentan in Buben und 7 Grad derzeit hier noch in Jüterbock. Ansonsten geht es noch auf bis 12 Grad maximal. Ein bisschen Sonne ist auch möglich. Morgen auf dem Donnerstag dann sogar ein klein bisschen mehr, aber auch sonst hier verringert bei 12 Grad maximal.
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19: 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Hat der gekracht auf der A9 Richtung Leipzig zwischen Reck-Potsdam und Beelitz-Heilstätten? Ja, staut sich da auch schon gut eine Viertelstunde. Dann haben wir eine Meldung von der A12. Da staut sich gerade sogar schon 40 Minuten Richtung Frankfurt, da schon ab Stork, um mehr Zeit mit einplanen. Und geblitzt wird L40 Übergang zur B101 Richtung Berlin in Höhe Großbeeren. Habt ihr noch was? Einen Stau, einen Blitzer? Gerne her damit. Ist die 0331 74 40 40. Gute Fahrt!
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19: Heute hier wieder mit Cosmo um 9:53. Die Hälfte der Woche ist jetzt auch schon durch. Mensch, das ging so schnell. Und zum Einstieg jetzt erstmal eine lebende Legende. Alle paar Jahre taucht die auf, haut ein Welthit raus und verschwindet dann irgendwie auf unbestimmte Zeit. Wobei die ja auch gerade wieder im Studio stehen soll, heißt es. Adele gibt's direkt nach diesem Weltstar-Ensemble. Gone, gone, gone.
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0: 10.16 Uhr und für euren Arbeitstag gibt's jetzt das erste BB-Radio mehr Musikversprechen für heute. Die meiste Musik ohne Unterbrechung mit 10 Hits am Stück. Was sanftes kriegt ihr da aus den 10ern? Habe ich jetzt mal rausgesucht. Emily Sande nämlich. Dann ein Kerl aus Dresden. Da will man fast wieder die ganzen alten Schulterpolster rauskramen. Purple Disco Machine gibt's mit dem 20er. Und als Einstieg diese Wahnsinnsnummer von Alex Warren. Ist auch noch ganz neu. Gleiche Nacht.
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0: Spannende Fakten über Adler, Wolf, Bär und Co. bekommt ihr am Sonntag im Naturkundemuseum Potsdam. Und das komplett kostenlos, weil internationaler Museumstag ist. Deshalb gibt es auch noch ein paar Specials. Freut euch zum Beispiel auf Einblicke in die Präparationswerkstatt oder lasst euch durch die verschiedenen Ausstellungen führen. Kaffee und Kuchen? Na, das gibt's natürlich auch. Diesen Sonntag in Potsdam von 9 bis 17 Uhr.
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0: 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Wir messen 7 Grad in Altdöbern, 7 hier in Bernau und 9 Grad sind es in Lenzen. Heute bleibt es ziemlich grau und auch ziemlich nass. Morgen am Donnerstag wird es dann nochmal genauso bei 12 Grad maximal.
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0: 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Staut sich hier gerade 20 Minuten auf der 10 westlicher Berliner Ring Richtung Rhein-Havelland, da schon ab Großkreuz. Genauso hier 15 Minuten extra auf der A12 Richtung Frankfurt ab Storkow. Und im Stadtwerker Berlin auch 10 Minuten raufpacken auf der A100 Richtung Norden, da schon ab der Wechsstraße. Habt ihr noch was? 0331 74 40 40. Gute Fahrt. 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

hochschwanger, aber an Pause ist ja gar nicht zu denken. Das ist aus dies hier bei mir im Babyradio Musikversprechen. Und da wird ja Nachwuchs erwartet. Aber bevor die Kinderlieder kommen, darfst du erstmal wieder mit den besten aktuellen Hits ran. Electrified.

Ja, nach dem Muttertag am Sonntag steht morgen direkt das nächste große Ding an. Da ist nämlich Vatertag, Herrentag. Und hier hat BB Radio hier mit einem, den wollen jetzt nicht unbedingt viele als Vater, aber dafür wahrscheinlich eher als ihren Daddy. Harry Styles ist das bei mir in der Show. Ist ja wirklich so ein absoluter Frauenschwarm. Und die Fans, die schreiben ja sogar ganze Romane mit ihm als Hauptfigur. Und hier ist er jetzt mit einem seiner besten aktuellen Hits bei BB Radio. American Girls.

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23: Mit Markus Roder. Guten Tag. Wer heute übers Brückentagswochenende in einen Kurzurlaub starten will, braucht wohl viel Geduld. Der ADAC erwartet einen der staureichsten Tage des Jahres. Richtig voll wird es schon heute Nachmittag, wenn sich Pendlerverkehr und Reiseverkehr treffen. Viele Brandenburger Eltern müssen ihre Kinder heute eher aus der Kita abholen. Beim Aktionstag des Kita-Kollaps-Bündnisses machen viele Einrichtungen mit. Kinder und Erzieher haben Plakate gestaltet, organisieren Demos durch die Stadt oder schließen eher als sonst. Das Bündnis fordert ein neues Kita-Gesetz mit einer deutlichen Entlastung und einer fairen Bezahlung für das Kita-Personal. Hunderte Mercedes-Mitarbeiter in Brandenburg und Berlin bangen um ihre Jobs. Das Unternehmen will die 7 konzerneigenen Niederlassungen im Land an einen kanadischen Investor verkaufen. Das berichtet die Bild-Zeitung. In Brandenburg betrifft das die Standorte in Schönefeld und Ludwigsfelde. 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
24: 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Heute bleibt es ziemlich grau und auch immer wieder sehr verregnete Phasen dazu. Natürlich kommt auch ein Hauch von Sonne durch. Bei 8 Grad in Nauen, 9 hier in Lenzen, 7 Grad in Barut. Mag morgen, denn mit Höchstwerten bis 12 Grad.
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24: Verkehr. Und der BB-Radio-Straßenscanner zeigt uns die B1, B5 Richtung Köstrin-Kiez in Höhe Chemnitzer Straße. Ist alles gesperrt, da blockierten Pann-LKW alle Spuren. Dann haben wir eine Meldung von der A12 Richtung Frankfurt ab Storkow. Locker mal schon eine Dreiviertelstunde raufrechnen. Und Blick im Stadtverkehr Berlin A100 Richtung Norden ab der Detmarder Straße. Gute Viertelstunde extra. Habt ihr noch was? 0331 74 40 40. Gute Fahrt.
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24: Kurz nach 11, genau genommen 2 Minuten nach 11. Ich bin Cosmo, bringe euch hier heute weiter durch die Nachmittagsschicht. Und da fahren ja wahrscheinlich auch erst ein paar Computer hoch. Ja, frisch ausgeschlafen, starten wir rein. Was aus Deutschland gibt's jetzt? Loi nämlich. Und zwar sofort nach diesem Retro-Synthie-Vibe von Artemas.
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0: heute wirklich einer meiner absoluten Lieblingssongs. Christina Perry war das. Und wo das herkommt, gibt's jetzt noch so viel mehr. Nämlich ganze 11 Hits am Stück ist ja auch unser Babyrademeer Musikversprechen. Die meiste Musik ohne Unterbrechung. Was Neues von J-Lo kriegt ihr da? Dann nochmal den Startschuss für eine der aktuell erfolgreichsten Karrieren Deutschlands. Aus den 10ern nämlich Nico Santos. Und dann aus den 2000ern noch so ein bisschen Country-Feeling von Amy McDonald. Kriegt ihr alles direkt hier nach.
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0: 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Ja, bleibt heute grau, bleibt heute sehr, sehr nass. Temperaturen aktuell noch bei 10 Grad in Küritz, 10 momentan in, ja, was ist denn das, Potsdam? Ach Mensch, da wohne ich ja auch. 7 Grad in Angermünde. Ansonsten ist morgen auch immer noch ein bisschen Sonne mit dabei bei Höchstwerten bis 12 Grad.
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0: 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Und da hat's gekracht. Ist momentan auch noch ungesichert. A10 westlicher Berliner Ring Richtung Dreieck Werder, zwischen Großkreuz und dem Dreieck Werder. Dann haben wir noch ein paar Updates von der A12. Das staut sich ja auch schon ordentlich ab Storkow Richtung Frankfurt. Momentan auch wieder 40 Minuten extra. Und geblitzt wird A24 Übergang zur A10 nördlicher Berliner Ring direkt im Dreieck Havelland. Habt ihr noch was? 0331 74 40 40. Gute Fahrt. 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

Manchmal ahnt man ja gar nicht, wie viel Drama eigentlich so im Backstage passiert. Entfallen Mittwoch euch. Ich bin Cosmo, ihr hört BB Radio und zwar mit Alle Farben. Und der ist ja gerade wieder auf Tour, tritt regelmäßig auf, wenn er denn überhaupt zur Bühne kommt. Denn Anfang der Woche hatte der einen Auftritt und da hat er es 20 Minuten vorher geschafft, sich noch auf dem Klo einzusperren. Ja? Und der kam dann nicht mehr raus. Sein Manager musste da richtig die Tür eintreten. Ja, mindestens genauso viel Energie hören wir jetzt hier mit einem seiner besten aktuellen Hits.

0: für euren Mittwoch. Bei BB Radio gibt's jetzt hier wieder 10er, 20er, die besten aktuellen Hits. Das ist mehr Vielfalt, auch gleich wieder ab 12. Und zwar mit Tayo Cruz, mit diesem wunderbaren 2000er Euro-Pop-Feeling. Hören wir nach einer, der da bestimmt auch schon mal ein Auge drauf geworfen auf die Nummer. 2000er Covern ist ja ihre große Spezialität. Hat's ja gerade erst wieder Leonie nämlich, jetzt mit ihrer neuesten Don't Worry, gleich hier nach.
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3: Mit Markus Roder. Guten Tag. Wer heute übers Brückentagswochenende in einen Kurzurlaub starten will, braucht wohl viel Geduld. Der ADAC erwartet einen der staureichsten Tage des Jahres. Richtig voll wird es schon heute Nachmittag, wenn sich Pendlerverkehr und Reiseverkehr treffen. Viele Brandenburger Eltern müssen ihre Kinder heute eher aus der Kita abholen. Beim Aktionstag des Kita-Kollaps-Bündnisses machen viele Einrichtungen mit. Kinder und Erzieher haben Plakate gestaltet, organisieren Demos durch die Stadt oder schließen eher als sonst. Das Bündnis fordert ein neues Kita-Gesetz mit einer deutlichen Entlastung und einer fairen Bezahlung für das Kita-Personal. Hunderte Mercedes-Mitarbeiter in Brandenburg und Berlin bangen um ihre Jobs. Das Unternehmen will die 7 konzerneigenen Niederlassungen im Land an einen kanadischen Investor verkaufen. Das berichtet die Bild-Zeitung. In Brandenburg betrifft das die Standorte in Schönefeld und Ludwigsfelde. 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
5: 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So richtig warm wird es heute nicht. Temperaturen liegen momentan auch noch bei 7 bis 11 Grad. Höchstwerte sind erreicht. Immer wieder Regen möglich. Und morgen am Donnerstag dasselbe nochmal bei 12 Grad.
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5: Und der BB-Radio Straßenscanner zeigt... Staut sich hier auf der 10 westlicher Berliner Ring Richtung Dreieck Werder zwischen Großkreuz und dem Dreieck Werder. Gerne mal eine halbe Stunde raufrechnen. Dann auch nochmal eine halbe Stunde länger hier auf der A12 Richtung Frankfurt ab Storkow. Habt ihr noch was? 0331 74 40 40. Gute Fahrt.
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5: Mal kurz nach 12. Zeit für so einen kleinen Mittagssnack. Ich glaube, ich gehe auch gleich mal rüber, plünder mal den Bürokühlschrank. Aber vorher geht's hier rein mit einem Mega-Zehner. Ist wirklich einer meiner allerliebsten. Tell Cruz. Gibt's nach so ein bisschen Girly-Pop-Feeling aus den Charts. Leonie, die macht dir den Anfang.
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0: Ja, perfekt. Da kommt ja auch schon das nächste Babyrademehr-Musikversprechen. Die meiste Musik ohne Unterbrechung wird mit über 11 Hits am Stück. Und falls ihr ein bisschen Power braucht, ja, aus den 20ern direkt mal Dua Lipa, dann kriegt ihr noch so einen Spätzünder. Kam ja schon vor 16 Jahren raus, aber hat jetzt erst den großen Welterfolg zu feiern. Kate und John mit ein bisschen Eurodance gibt's direkt nach der aktuellen von Lady Gaga.
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0: Laufen und dabei was Gutes tun könnt ihr am Sonntag im neuen Lustgarten Potsdam. Beim 24. Muko-Freundschaftslauf schwitzt ihr quasi für einen guten Zweck. Denn mit jeder gelaufenen Runde könnt ihr Kohle sammeln für soziale Projekte des Muko-Witzi-Dose-Verbands. Drumherum gibt's auch noch ein buntes Familienfest mit Bühnenprogramm, Live-Musik, Kinderschminken und Hüpfburg für die ganz, ganz Kleinen. Babyrade wünscht ganz viel Spaß.
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0: 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So richtig warm wird es heute nicht. Temperaturen liegen momentan auch noch bei 7 bis 11 Grad. Höchstwerte sind erreicht. Immer wieder Regen möglich. Und morgen am Donnerstag dasselbe nochmal bei 12 Grad.
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0: Und der BB-Radio-Straßenscanner zeigt, staut sich hier auf der 10 westlicher Berliner Ring Richtung Dreieck Werder zwischen Großkreuz und dem Dreieck Werder. Gerne mal eine halbe Stunde raufrechnen, dann auch nochmal eine halbe Stunde länger hier auf der A12 Richtung Frankfurt ab Storkow. Habt ihr noch was? 0331 74 40 40. Gute Fahrt.
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Wahnsinn, dann gibt es dieses Jahr wirklich schon den 70. Eurovision Song Contest. BB Radio begleitet euch durch diesen wunderbaren Mittwoch. Und zwar mit einem, der stand da ja auch für uns schon auf der Bühne. Michael Schulte ist das jetzt. Und das ist ja mittlerweile auch schon 8 Jahre her. Aber der hat da richtig abgeräumt. Ist ja eines der Jahre gewesen, wo wir wirklich hoch im Kurs standen. Platz 4 hat er mit nach Hause genommen. Und das war erst der Startschuss für seine Karriere. Hier ist er bei BB Radio mit einem der besten aktuellen Hits.

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kommt gut durch den Mittwoch. Bibi Radio läuft und auch für die Mittagspause immer mit dem perfekten Gute-Laune-Sound. Diese Grinsebacke hier aus Wuppertal. So ein nettes Kerlchen aber auch. Kamrat ist das jetzt im Bibi Radio mehr Musikversprechen mit seiner ganz neuen Hug Yourself.

0: Einen schönen Arbeitstag euch. Ich bin Cosmo. Sonst hören wir uns ja eigentlich mehr am Babyradio-Wochenende. Aber bei diesen ganzen Brückentagen im Mai, ja, kann man doch auch mal eine Ausnahme machen. Mehr Vielfalt gibt's hier direkt wieder mit 10ern, 20ern, den besten aktuellen Hits. Eine Dreier-Kombo, ja, hören wir gleich mal. Als ganzes Paket David Guetta, Teddy Swims, Tones and I gibt's zusammen nach diesem sommerlichen Starter von Somba. Gleich hier nach.
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21: Mit Markus Rode. Es kann voll werden auf den Autobahnen in der Region. Zum Himmelfahrtswochenende rechnet der ADAC mit Stau, besonders auf dem Berliner Ring. Auch wegen der vielen Baustellen. Auch Richtung Osten nach Polen auf der A12 und Richtung Ostsee kann es voll werden. Großrazzia in Berlin. Seit heute Morgen sind hunderte Polizeibeamte im Einsatz und suchen vor allem nach illegalen Schusswaffen. 9 Personen wurden dabei heute festgenommen. Seit Monaten gibt es immer wieder Schießereien in Berlin. Im letzten Jahr wurden über 1000 Fälle registriert. In Baden-Württemberg ist Cem Özdemir von den Grünen zum Ministerpräsidenten gewählt worden. Die nötigen Stimmen bekam Özdemir im Stuttgarter Landtag bereits im ersten Wahlgang. Er erhielt jedoch rund 20 Stimmen weniger, als die grün-schwarze Koalition hat. 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
0: 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Krabbelt hier momentan noch auf bis 11 Grad in Baruth-Mark. 9 Grad messen wir in Schönefeld und verregnete 8 Grad sind es in Strausberg. Ansonsten heute aber auch richtig schön trockene Phasen zwischendurch. Ja, morgen am Donnerstag sieht es nochmal ähnlich aus. Hier wolkig, ein bisschen sonniger bei 12 Grad maximal.
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0: Der BB-Radio Straßenscanner zeigt uns einen Unfall. Auf der A9 Richtung Leipzig hat gekracht auf der rechten Spur zwischen Reich-Potsdam und Beele-Zeistetten. Dann in der Baustelle auf der A12 Richtung Frankfurt ab Storkow mal locker eine Stunde raufrechnen. Und im Stadtverkehr Berlin A100 Richtung Süden ab Schmargendorf auch 20 Minuten extra. Geblitzt wird auf der B189 Richtung Weisenhöhe Perleberg. Und falls ihr auch noch was habt, 0331 74 40 40. Gute Fahrt!
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0: 2 nach 1 und morgen ist es schon soweit. Vatertag, Herrentag. Ich war ja auch immer so ein Papakind. Ja, und da gibt es gleich einen Künstler, der könnte von den meisten hier wahrscheinlich der Vater sein. David Guetta nämlich. Der geht ja auf die 60 zu. Der hat da schon Musik gemacht, da waren seine Kollegen nicht mal geboren. Teddy Swims und Tones and I hören wir gleich zusammen. Und zwar nach einem richtigen Jungschwund. Sommer ist das.
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0: 18.16 Uhr, so klingt der Arbeitstag bei Bibi Radio. Jetzt mit ganzen 11 Hits am Stück habe ich da extra vorbereitet. Wirklich nur die meiste Musik ohne Unterbrechung. Aus den 20ern was aus Bayern. Ja, einer der vielen Meganummern von Leonie. Dann gibt's was Neues von der lieben Taylor Swift. Finde ja, die ist perfekt, um irgendwie mit dem Cabrio rumzucruisen. Und als Einstieg so ein emotionalen Zehner, rauchig und sanft. Louis Capaldi ist das bei Bibi Radio.
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0: 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Mit verregneten 10 Grad derzeit in Cottbus, 12 Grad Messwind in Brandenburg an der Havel und in Berlin-Tempelhof auch Regen mit 10 Grad. So zieht sich's komplett durch den Mittwoch durch. Es bleibt grau, zwischendurch auch mal schöne trockene Phasen, denn es ist sogar ein Hauch von Sonne mit dabei. Genauso sieht's auch morgen auf dem Donnerstag aus mit 12 Grad Maximum.
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0: 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Tja, habe ich mal ganz kurz den falschen Knopf gedrückt. Kommt ja auch mal vor. Hier rollt's gerade. Eine Stunde braucht ihr länger. Auf der A12 Richtung Frankfurt staut sich der Schnappstorko. Dann auf der 10 westlicher Berliner Ring Richtung Dreikafeland ab Großkreuz auch mal 40 Minuten raufpacken. Stadtverkehr Berlin A100 Richtung Süden ab Schmargendorf dauert's ganze 20 Minuten extra. Und geblitzt wird A13 Richtung Berlin Hirschschwarzheide. Danke Steve fürs Melden. Habt ihr noch was? Einen staunenden Blitzer. 0331 74 40 40. Gute Fahrt.
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So kommen wir doch gut gelaunt durch den Mittwoch. Das ist BB gerade bei der Arbeit, heute wieder mit mir. Ich bin Cosmo und vielleicht packt ihr auch gerade schon eure Taschen, Koffer, Rucksäcke. Die nächsten Tage steht für viele ja wieder so ein toller Kurzurlaub an. Ja, so übers lange Vatertags-, Himmelfahrts- und Brückentagswochenende. Der ADAC, der rechnet ja auch auf jeden Fall mit einem der staureichsten Tage des Jahres. Aber auch wenn es ein bisschen voller wird auf den Straßen, Richtung Nachmittag sind wir natürlich immer mit dabei. Für unterwegs hier bei BB Radio die besten aktuellen Hits. Direkt mal mit diesem coolen neuen Ding von Ray Dalton. Könnt ihr jetzt richtig schön laut aufdrehen. Das ist Blood Running.

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22: Mit Frank Philipp, guten Tag. Es kann voll werden auf den Autobahnen in der Region. Zum Himmelfahrtswochenende rechnet der ADAC mit Stau, besonders auf dem Berliner Ring. Auch wegen der vielen Baustellen. Auch Richtung Osten nach Polen auf der A12 und Richtung Ostsee kann es voll werden. Großrazzia in Berlin. Seit heute Morgen sind hunderte Polizeibeamte im Einsatz und suchen vor allem nach illegalen Schusswaffen. 9 Personen wurden dabei heute festgenommen. Seit Monaten gibt es immer wieder Schießereien in Berlin. Im letzten Jahr wurden über 1000 Fälle registriert. In Baden-Württemberg ist Cem Özdemir von den Grünen zum Ministerpräsidenten gewählt worden. Die nötigen Stimmen bekam Özdemir im Stuttgarter Landtag bereits im ersten Wahlgang. Er erhielt jedoch rund 20 Stimmen weniger, als die grün-schwarze Koalition hat. 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
25: 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Also in Potsdam ist hier gerade wieder richtig schön. 11 Grad messen wir, die Sonne kommt jetzt sogar raus. 12 Grad sind es in Templin, ein paar Wolken sind unterwegs und leicht verregnete 9 Grad messen wir in Wiesenburg. Morgen am Donnerstag, denn auch Höchstwetter bis 12 Grad, Sonne war gemixt, aber auch ordentlich Regen.
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25: Der BB-Radio-Straßenscanner zeigt die A10 westlicher Berliner Ring. Richtung Dreikaffeland startet sich ab Großkreuz gerade 40 Minuten. Dann auch nur dreiviertel Stunde mehr einplanen auf der A12 Richtung Frankfurt ab Storkow. Und geblitzt wird A13 Richtung Dresden kurz nach Duben. Habt ihr noch was? 0331 74 40 40. Gute Fahrt.
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25: Mit Cosmo hier um 2 nach 2. Und da seid ihr ja bestimmt viele auf dem Weg gerade in die Kita, die Kleinen ein bisschen früher aufgabeln. Ja, manche Kitas machen Leute ein bisschen früher zu als sonst. Für unterwegs jetzt der meistgestreamte Song aller Zeiten. The Weeknd ist das. Hören wir nach diesem Tempomacher von Ostdies.
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0: 16. BB Radio bringt euch durch den Mittwoch und zwar jetzt im Mehrmusikversprechen. Die meiste Musik ohne Unterbrechung, wieder mit ganzen 11 Hits am Stück. Und da wird's richtig exotisch. Camille LKW hat einen 10er mit am Start. Dann kriegt er Newcomer Sounds, ganz frisch aus den Charts. Oliver Dean ist das. Und für die, die ein bisschen Dance haben wollen, ja, gibt's jetzt hier Topic A7S Kernkraft 400. Hier nach.
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21: Spannende Fakten über Adler, Wolf, Bär und Co. bekommt ihr am Sonntag im Naturkundemuseum Potsdam. Und das komplett kostenlos, weil internationaler Museumstag ist. Deshalb gibt's auch noch ein paar Specials. Freut euch zum Beispiel auf Einblicke in die Präparationswerkstatt oder lasst euch durch die verschiedenen Ausstellungen führen. Kaffee und Kuchen? Na, das gibt's natürlich auch. Diesen Sonntag in Potsdam von 9 bis 17 Uhr.
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23: 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Ziemlich bewölkt, immer mal wieder trockene Phasen, sonst bleibt es recht nass. Wir messen 13 Grad in Wittstock-Dosse, 10 hier im Bestensee und 12 Grad auch in Berlin-Adlershof. Ansonsten zieht sich so bis in den Donnerstag hinein, da geht es auch maximal rauf bis 12 Grad. Sonne, Wolken im Mix, aber auch sonst da sehr verregnet. 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
25: Baustellenstau auf der 10 westlicher Berliner Ring Richtung Dreikafeland ab Großkreuz mal 40 Minuten reinrechnen. Dann in der Gegenrichtung zwischen Potsdam Nord und Liest haben wir auch noch einen Liegenbleiber auf der rechten Spur. Staut sich hier eine Viertelstunde extra. Dann A12 Richtung Frankfurt, auch da an der Baustelle ab Storkow 40 Minuten raufrechnen. Und geblitzt wird auf der B189 Richtung Weisen in Höhe Perleberg. Habt ihr noch was? 0331 74 40 40. Gute Fahrt.
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Hey, ihr hört ja Radio. Mensch, cool, das beliebteste Medium. Bibi gerade läuft bei der Arbeit. Und laut einer aktuellen Umfrage liegt Radiohören ja vorne an der Spitze. Noch vor Streaming, CD, Schallplatte, Downloads. Ja, und das macht euch zu den trendigsten Leuten überhaupt. Danke auf jeden Fall fürs Einschalten. Hab jetzt auch was richtig Schönes dabei. Das ist die aktuelle von J-Lo und David Guetta bei Bibi Radio. Ist noch ganz neu. Save Me Tonight.

BB Radio am Mittwoch mit Harry Styles und seiner neuesten Nummer. Und die ist ja quasi made in Berlin. Ja, der ist ja nicht nur Riesen-Berlin-Fan, sondern der hat ja sogar eine eigene Wohnung hier. Und Teile seines Albums hat er da auch direkt aufgenommen. Wieder so richtig schön smooth und ruhig. Hier ist er mit einem der besten aktuellen Hits bei BB Radio.

0: Da sind wir auch schon wieder durch. BB Radio läuft hier kurz vor drei und damit übergebe ich jetzt an meinen Kollegen Ben The Beat. Und da gibt's alles, was man so braucht für einen tollen Nachmittag. 10er, 20er, die besten aktuellen Hits. Zum Beispiel so ein Ding aus Berlin. Alle Farben habe ich da rausgesucht, gleich nach einem deutschen Kombo-Paket. Michael Schulte und Ozzy Dees machen für euch den Anfang.
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19: Mit Frank Philipp, guten Tag. Die geplante sogenannte Energieentlastungsprämie für Arbeitnehmer ist jetzt endgültig vom Tisch. Der Koalitionsausschuss hat entschieden, die Idee jetzt nicht mehr weiter zu verfolgen. Der Bundesrat hatte die steuerfreie 1.000-Euro-Prämie bereits in der letzten Woche abgelehnt. Als Alternative wollen die Union und auch die SPD die geplante Erhöhung des CO2-Preises im kommenden Jahr stoppen. Die Bundesregierung will ein neues Heizungsgesetz auf den Weg bringen. Öl- und Gasheizungen dürfen demnach auch nach 2045 eingebaut werden. Gleichzeitig soll der Anteil sogenannter alternativer Brennstoffe aber steigen. Großrazzia in Berlin. Am Morgen waren hunderte Polizisten im Einsatz und suchten vor allem nach illegalen Schusswaffen. 9 Personen wurden festgenommen. Seit Monaten gibt es immer wieder Schießereien in Berlin. Im letzten Jahr waren dies über 1000 Fälle. Und jetzt noch mehr aus unserer Region von unserem BB-Radio Brandenburg-Reporter Benedikt Maurer.
20: Im Landkreis Prignitz wird ein Abschuss von Saatkrähen geprüft. Die Kreisverwaltung lehnt das derzeit ab. Saatkrähen sind streng geschützt. Zuerst sollen mildere Maßnahmen wie Vergrämung eingesetzt werden. Außerdem müssen konkrete Schäden nachgewiesen werden.
19: Danke, Benedikt. In Baden-Württemberg ist Cem Özdemir von den Grünen zum Ministerpräsidenten gewählt worden. Die nötigen Stimmen bekam Özdemir im Stuttgarter Landtag bereits im ersten Wahlgang. Er erhielt jedoch rund 20 Stimmen weniger, als die grün-schwarze Koalition hat. 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
21: 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Mal Sonne, mal Wolken und immer mal wieder so eine kleine Regenhusche. So ist es und so bleibt's hier zum Mittwochfeierabend. Zum Abend hin wird das mit dem Regen dann allmählich weniger. Dann sogar noch mal ein kleines bisschen Sonne. Aber kühl ist es unverändert. Bei gerade mal um die 12 Grad bei euch in Brandenburg an der Havel, in Cottbus, in Wittstock, hier bei uns in Potsdam und auch in Berlin. Morgen zum Feiertag im Großen und Ganzen eigentlich noch mal sehr ähnlich.
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21: So, und ordentlich Baustellenstau haben wir in diesen Minuten schon wieder laut Straßenscanner. Zum einen auf der A12 Richtung Frankfurt oder ab Storkow. Hier besser mal 40 Minuten mehr einplanen. Und in der Gegenrichtung dauert es eine Viertelstunde länger ab Riesen. Außerdem stockt es im Stadtverkehr Berlin auf der Stadtautobahn sowohl in Richtung Norden raus als auch in Richtung Süden. In Richtung Norden ab der Wegstraße bereits eine Viertelstunde mehr mitbringen. Und in der Gegenrichtung auf der A100 Richtung Süden sind es auch nochmal 15 Minuten mehr ab dem Jakob-Kaiser-Platz. Geblitzt wird's außerdem noch auf der A13 Richtung Berlin, Höhe Schwarzheide, hat uns Steve gerade durchgegeben, danke dir dafür. Und eure Staus und eure Blitzer per Anruf oder WhatsApp geht immer alles an die 0331 74 40 40.
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21: So, und das einen Tag vor Christi Himmelfahrt. Ob jetzt nun Feiertag, Vatertag oder einfach nur ein sehr, sehr gern gesehener freier Donnerstag. Willkommen in der Show. Den DJ Alle Farben hört ihr hier gleich noch bei mir in der Show. Mischt seine Songs übrigens nicht nur im Studio immer auf so High-End-Boxen ab, sondern testet die vor allem auch immer auf so alten Küchenradios, damit es auch wirklich bei jedem hier von uns gut klingt. Ob das geklappt hat, gleich nach unter anderem zwei der derzeit meistgespielten Acts hier bei uns in Deutschland. Das sind Michael Schulte und Ausdies. Hier ist Half of My Heart.
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0: Das war Miley Cyrus zusammen mit Mark Ronson. Das ist der, der damals als Kind zusammen mit Michael Jackson nasse Klopapierbälle aus dem Fenster auf fremde Menschen geworfen hat. So, und das jetzt hier gleich im nächsten BB-Radio mehr Musikversprechen ist Holly Humberstone. Schreibt ihre Lieder übrigens trotz Studio am liebsten im Bett oder auf dem Fußboden. Ende September spielt sie live im Festsaal Kreuzberg in Berlin. Gleich hört ihr sie nochmal hier bei mir in der meisten Musik ohne Unterbrechung. Und dann auch noch Dance von Imani aus den Zehnern. Und das alles innerhalb der nächsten halben Stunde. Nonstop Musik.
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18: Mit Frank Philipp, guten Tag. Wie sicher fühlen sich die Potsdamer? Das soll mit einer Bürgerbefragung herausgefunden werden. Dabei geht es auch um das subjektive Sicherheitsgefühl. Die CDU hatte dies in der Stadtverordnetenversammlung vorgeschlagen und diese hatte zugestimmt. Auch sollen so Angsträume oder unsichere Ecken der Stadt identifiziert werden. Der Beditzer Stadtpark wird am Wochenende wieder zur Flanier- und Freizeitmeile. Im Sommergarten und der Freilichtbühne gibt es Programm. Dabei sind unter anderem Bernhard Höcker oder Wiegald Boning. Kulinarisch steht der Spargel im Mittelpunkt. Mit neuen Hinweis- und Verbotsschildern will Potsdam gegen die Vermüllung vorgehen. Einige der neuen Schilder wurden bereits aufgestellt und zeigen auch eine positive Wirkung. Vor allem in Plattenbaugebieten, so das Ordnungsamt. 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
19: So, und alles, was das Wetter zu bieten hat, gibt's auch heute Nachmittag nochmal. Sonne, Wolken, Regen, alles immer wild durcheinander. Erst zum Abend hin beruhigt sich das Ganze. Dann soll's erst einmal trocken weitergehen. Aber kühle ist es unverändert. Bei derzeit gerade mal so um die 10 bis 12 Grad. Die messen wir zum einen bei euch in Frankfurt-Oder, in Cottbus, in Angermünde, in Wittstock, hier bei uns in Potsdam und auch in Berlin. Morgen zum Vatertag im Großen und Ganzen alles nochmal von vorne.
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19: So, und Guido meldet uns hier gerade eine Viertelstunde Baustellenstau auf der A13 Richtung Dresden. Laut Straßenscanner zieht sich das jetzt hier schön zu sehen über die Monitore zwischen Bestensee und Großköris. Und auch im Stadtverkehr Berlin geht nochmal ein bisschen Zeit drauf. Auf der Stadtautobahn der A100 raus Richtung Norden sind es 15 Minuten mehr ab der Wechstraße. Und in der Gegenrichtung auf der A100 Richtung Süden besser nochmal mit 20 Minuten mehr Plan ab dem Jakob-Geiser-Platz. Geblitzt wird es außerdem noch auf der B189. Hier stehen sie Richtung Weisen heute Nachmittag Höhe Perleberg. Und sobald ihr jetzt noch Staus oder Blitzer sehen solltet, alles per Anruf oder WhatsApp, immer an die 0331 74 40 40.
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Das war's. Das große Anbaden hier bei uns in Potsdam zum BB-Radio Feierabend fällt ins Wasser. Buchstäblich. Weil das Waldbad Templin und auch das Stadtbad Park Babelsberg machen nun doch nicht morgen an Himmelfahrt auf, sondern jetzt erst kommenden Sonntag. Was natürlich verständlich ist bei der Kälte da draußen. Willst ja die Gäste zum Baden und nicht zum Schockfrosten schicken. Aber gut, steigt halt die Vorfreude hier bei uns. So, und das jetzt hier ist Michael Schulte in den besten aktuellen Hits. Das ist Burn the Beat mit 5 AM.

0: Und das hier gleich ist noch dieser schöne, verhallte Piano-Sound von Tom Odell bei BB Radio. Dieses Bittersüße, was da mitschwingt. Ich habe wirklich selten einen Song gehört, wo man einem Menschen den Schmerz wirklich so anhört wie hier. Und dann auch noch dieser heulende Chor da im Hintergrund. Es ist und bleibt wirklich ein krasser Liebessong. Das ist Tom Odell mit Another Love hier gleich noch aus den Zehnern. Dann das komplette Gegenteil, das Verliebte von einem Shawn Mendes. Das ist Senorita aus den 20ern. Und dann in unserer Vielfalt auch noch ein bisschen Dance-Pop von Leonie in den besten aktuellen Hits. Und das alles hört ihr direkt hier nach.
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27: Mit Frank Philipp, guten Tag. Die geplante sogenannte Energieentlastungsprämie für Arbeitnehmer ist jetzt endgültig vom Tisch. Der Koalitionsausschuss hat entschieden, die Idee jetzt nicht mehr weiter zu verfolgen. Der Bundesrat hatte die steuerfreie 1.000-Euro-Prämie bereits in der letzten Woche abgelehnt. Als Alternative wollen die Union und auch die SPD die geplante Erhöhung des CO2-Preises im kommenden Jahr stoppen. Die Bundesregierung will ein neues Heizungsgesetz auf den Weg bringen. Öl- und Gasheizungen dürfen demnach auch nach 2045 eingebaut werden. Gleichzeitig soll der Anteil sogenannter alternativer Brennstoffe aber steigen. Großrazzia in Berlin. Am Morgen waren hunderte Polizisten im Einsatz und suchten vor allem nach illegalen Schusswaffen. 9 Personen wurden festgenommen. Seit Monaten gibt es immer wieder Schießereien in Berlin. Im letzten Jahr waren dies über 1000 Fälle. Jetzt noch mehr aus unserer Region von unserer BB-Radio Brandenburg-Reporterin Patricia Woschny.
28: Nachts sollen Mähroboter in Cottbus künftig stehen bleiben. Ab Samstag gilt ein Nachtfahrverbot zwischen Abenddämmerung und morgen, weil die Geräte für Igel und andere Kleintiere zur Gefahr werden können. Heißt für Gartenbesitzer, gemäht werden darf dann nur noch tagsüber.
27: Danke, Patricia. In Baden-Württemberg ist Cem Özdemir von den Grünen zum Ministerpräsidenten gewählt worden. Die nötigen Stimmen bekam Özdemir im Stuttgarter Landtag bereits im ersten Wahlgang. Er erhielt jedoch rund 20 Stimmen weniger, als die grün-schwarze Koalition hat. 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
0: 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Das Wetter bleibt erst einmal noch so ungemütlich und vor allem sehr, sehr wechselhaft. Mal Sonne, mal Wolken, dann immer wieder Regen und das bei derzeit kühlen 10 bis 13 Grad bei euch. In Cottbus, in Wittstock, in Brandenburg an der Havel, hier bei uns in Potsdam und auch in Berlin. Erst zum Abend hin beruhigt sich das Ganze, dann soll es erst einmal trocken weitergehen. Morgen dann zum Vatertag, dasselbe nochmal in grün, alles nochmal von vorne.
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0: So, jetzt kommt's hier direkt knüppeldicke im laufenden Feierabendverkehr. Eine Dreiviertelstunde länger dauert es aufgrund der Baustelle auf der A10. Und zwar auf dem westlichen Berliner Ring in Richtung Dreieck Havelland ab Großkreuz. Und dann ebenfalls nochmal besser eine Viertelstunde mehr Einplan im Stadtverkehr Berlin. Hier stockt das auf der Stadtautobahn der A100 raus Richtung Norden ab der Weckstraße. Und 20 Minuten mehr solltet ihr einplanen in der Gegenrichtung auf der A100 Richtung Süden ab dem Jakob-Kaiser-Platz. Geblitzt wird außerdem noch auf der B5 Richtung Berlin. Hier stehen sie kurz vor Berlin-Spandau. Und eure Staus und eure Blitzer per Anruf oder WhatsApp geht immer alles an die 0331 74 40 40.
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0: Und als wären die euren Eisheiligen da draußen nicht schon kalt genug, sind jetzt bei mir zu Hause auch noch Heizung und Warmwasser ausgefallen. Ey, wirklich herzlichen Glückwunsch. Das Wort Kaltmiete war, glaube ich, noch nie so selbsterklärend. Selten war ich so gern an meinem Arbeitsplatz wie heute. Willkommen in der Show mit Klappigem gleich noch von Rihanna nach Leonie.
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0: So viel Gefühl kannst du offenbar nicht einfach auf irgendeinem Studioklavier spielen. So, und genau deshalb hat Tom O'Dell für die Nummer extra sein Klavier von zu Hause in sein Tonstudio schleppen lassen. Aber ich glaube, der Einsatz hat sich ausgezahlt. Es ist ein Welthit geworden. So, wir sind hier gleich wieder zurück mit unter anderem Kamrat im nächsten BB-Radio Mehr Musikversprechen. Der spielt übrigens bei seinen Songs auch immer fast alle Instrumente selbst ein. Wie gut er das macht, das hört ihr hier gleich noch in Hack Yourself von ihm in der meisten Musik ohne Unterbrechung. Und dann auch noch was zum Mitsingen von Lauf aus den Zehnern. Und das alles innerhalb der nächsten halben Stunde. 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
21: Mit Frank Philipp, guten Tag. Wie sicher fühlen sich die Potsdamer? Das soll mit einer Bürgerbefragung herausgefunden werden. Dabei geht es auch um das subjektive Sicherheitsgefühl. Die CDU hatte dies in der Stadtverordnetenversammlung vorgeschlagen und diese hatte zugestimmt. Auch sollen so Angsträume oder unsichere Ecken der Stadt identifiziert werden. Der Beditzer Stadtpark wird am Wochenende wieder zur Flanier- und Freizeitmeile. Im Sommergarten und der Freilichtbühne gibt es Programm. Dabei sind unter anderem Bernhard Höcker oder Wiegald Boning. Kulinarisch steht der Spargel im Mittelpunkt. Mit neuen Hinweis- und Verbotsschildern will Potsdam gegen die Vermüllung vorgehen. Einige der neuen Schilder wurden bereits aufgestellt und zeigen auch eine positive Wirkung. Vor allem in Plattenbaugebieten, so das Ordnungsamt. 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
22: 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So, und es bleibt bei diesem Wetter durcheinander. Mal Sonne, mal Wolken, dann immer auch mal wieder ein bisschen Regen und das bei derzeit kühlen 10 bis 13 Grad bei euch in Wittstock, in Brandenburg, an der Havel, in Cottbus, hier bei uns in Potsdam und auch in Berlin. Erst zum Abend hin beruhigt sich das Ganze dann mehr oder weniger, auch öfter mal ein paar trockene Passagen. Morgen im Großen und Ganzen nochmal ähnlich.
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22: 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So, Christine ist in der Leitung. Hallo.
24: Hi Ben. Ich bin ja richtig gerührt.
22: Ach, warum?
24: Oh ja, mit dir persönlich zu sprechen, ist der Fahrtneid.
22: Ach komm, jetzt mach mich doch nicht größer, als ich's bin.
24: Ich wollte euch eigentlich nur eine Vollsperrung melden. Und zwar auf der B101 Richtung Gluckenwalde fahren. Letzte Abfahrt ist Wiesenhagen. Und danach ist Vollsperrung. Da gab es einen fetten Crash in der Leitplanke. Die Polizei ist schon da. Hm. Die machen zum Ende hin quasi die Spur ein bisschen frei, damit man weiterkommt. Hm. Aber vorher ist alles gesperrt. Also ich würde mal eine halbe Stunde, dreiviertel Stunde denken.
22: Alles klar. Danke dir für deinen Anruf. Ja. Schön, dass wir uns mal gehört haben.
24: Ja, ebenso. Na dann, schönen Herrentag.
22: Gleichfalls. Bis bald. Mach's gut.
24: Danke.
22: Tschüss.
24: Bis bald. Ciao, ciao.
22: So, und geblitzt wird ansonsten noch auf der B5 Richtung Berlin und zwar kurz vor Berlin-Spandau. Und eure Staus und eure Blitzer per Anruf oder WhatsApp geht immer alles an die 0331 74 40 40. 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

Der Feiertag hier morgen bringt offenbar wieder einige in Bewegung zum BB-Radio-Feierabend, wa? Manche mit dem Bollerwagen, andere leider heute schon wieder mit dem Einkaufswagen. Ist das voll in den Läden? Gibt offenbar keine größere Motivation zum Großeinkauf, wie die Angst, 24 Stunden lang nichts kaufen zu können. Kamrads in den besten aktuellen Hits.

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So, und das jetzt hier ist Loy in den besten aktuellen Hits bei BB Radio. Eine Stimme, die auf Platte genauso funktioniert wie live. Es ist irre. Den Beweis dazu gibt's Mitte Oktober im Tempodrom in Berlin. Hier ist er mit Red Ice Wolf.

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18: Mit Frank Philipp, guten Tag. Die geplante sogenannte Energieentlastungsprämie für Arbeitnehmer ist jetzt endgültig vom Tisch. Der Koalitionsausschuss hat entschieden, die Idee jetzt nicht mehr weiter zu verfolgen. Der Bundesrat hatte die steuerfreie 1.000-Euro-Prämie bereits in der letzten Woche abgelehnt. Als Alternative wollen die Union und auch die SPD die geplante Erhöhung des CO2-Preises im kommenden Jahr stoppen. Die Bundesregierung will ein neues Heizungsgesetz auf den Weg bringen. Öl- und Gasheizungen dürfen demnach auch nach 2045 eingebaut werden. Gleichzeitig soll der Anteil sogenannter alternativer Brennstoffe aber steigen. Polen verlängert seinen Tankrabatt auf Sprit an den Tankstellen noch bis Ende Mai. Polen hatte die Mehrwertsteuer auf Kraftstoffe von 24% auf 8% gesenkt. Außerdem gilt noch ein staatlich festgelegter Höchstpreis für Kraftstoffe. Jetzt noch mehr aus unserer Region von unserer BB-Radio Brandenburg-Reporterin Patricia Woschny.
4: Herrentag mit Programm gibt's morgen auch bei uns im Nordosten. In Prenzlau steigt rund um den Marktberg und die Marienkirche eine Party mit Highland Games. Am Schiffshebewerk Niederfino gibt's Grillen und entspannte Atmosphäre. Und im Hollandpark in Panketal startet ein langes Superheldenwochenende für Familien mit Shows und Mitmachaktionen.
18: Danke, Patricia. Zum Start der Badesaison haben die Gewässer in Brandenburg und Berlin eine ausgezeichnete Qualität. Rund 250 Badestellen wurden in Brandenburg überprüft, in Berlin sind es 39. Noch ist das Baden im Freien allerdings ein sehr kühles Vergnügen. 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
14: Es ist ein wildes Durcheinander hier heute Nachmittag. Mal Sonne, mal Wolken, dann auch immer mal wieder ein bisschen Regen und das bei derzeitigen Temperaturen zwischen 10 und 13 Grad. Bei euch in Wittstock, in Cottbus, in Frankfurt-Oder, hier bei uns in Potsdam und auch in Berlin. Erst zum Abend hin beruhigt sich das Ganze, dann soll es vereinzelt auch ein paar trockene Abschnitte geben. Morgen im Großen und Ganzen nochmal sehr ähnlich.
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14: So, und Holger haben wir in der Leitung. Was gibt's? Grüß dich.
19: Ja. A11 in Richtung Stettin. Ja. Stehen wir schon kurz vor dem Dreieck Barnim in Richtung Stettin. Ob das eine Baustelle ist oder ein Unfall, das kann ich dir nicht sagen.
14: Okay, was müssen wir da zeittechnisch so aktuell einplanen?
19: Also ich habe schon 20 Minuten habe ich jetzt schon gestanden hier.
14: Okay.
19: Geht langsam weiter, aber.
14: Hoffentlich verplemperst du da draußen nicht noch mehr Zeit. Danke dir erst einmal für deinen Anruf. Fahr vorsichtig, bis bald.
19: Jupp, ciao.
14: So, ich habe hier gerade noch mal währenddessen nachgeguckt. Da haben wir tatsächlich einen Liegenbleiber auf der A11 Richtung Stettin. Und momentan dauert es jetzt sogar schon eine halbe Stunde länger ab Finofurt. Trotzdem, danke dir, Holger, und fahr vorsichtig. Geblitzt wird ansonsten noch auf der A13 Richtung Dresden, kurz nach Duben. Und eure Staus und eure Blitzer per Anruf oder WhatsApp geht hier immer alles an die 0331 74 40 40.
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14: So, und dann haben wir nochmal willkommen zurück in der Show hier heute am internationalen Tag des Cocktails. Jetzt gibt's nur eben neben den Leuten, mit denen man was trinken will, auch die Leute, wegen denen man was trinken will. Und um die geht's hier gleich noch unter anderem bei Lola Young in Messi. Die redet mit ihrem Ex hier gleich mal Tacheles und direkt danach noch Dancepop von Sia. Geil, dass ihr hier gerade wieder mal reingeschaltet habt.
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0: Der Song hier gleich im nächsten BB-Radio mehr Musikversprechen hat mittlerweile gefühlt auch schon mehr Leben als eine Katze, wa? Das ist Kato mit Turn the Lights Off hier in der meisten Musik ohne Unterbrechung. Ursprünglich ja nun auch schon ein paar Jahre alt, war. Das Ding kam ja schon mal in den 10ern raus. Aber durchs Internet ist es halt wieder in den aktuellen Charts gelandet. Und was ich vorher gar nicht wusste, das Original ist aus den 2000ern. Wirklich, damals klang das so hier. Haben wir wieder was gelernt. Und außerdem gleich noch einer der wenigen weißen Soul-Sänger hier bei mir in der Show. Das ist Sam Smith. Innerhalb der nächsten halben Stunde nonstop Musik. Hier nach.
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24: Mit Frank Philipp, guten Tag. Wie sicher fühlen sich die Potsdamer? Das soll mit einer Bürgerbefragung herausgefunden werden. Dabei geht es auch um das subjektive Sicherheitsgefühl. Die CDU hatte dies in der Stadtverordnetenversammlung vorgeschlagen und diese hatte zugestimmt. Auch sollen so Angsträume oder unsichere Ecken der Stadt identifiziert werden. Der Beditzer Stadtpark wird am Wochenende wieder zur Flanier- und Freizeitmeile. Im Sommergarten und der Freilichtbühne gibt es Programm. Dabei sind unter anderem Bernhard Höcker oder Wiegald Boning. Kulinarisch steht der Spargel im Mittelpunkt. Mit neuen Hinweis- und Verbotsschildern will Potsdam gegen die Vermüllung vorgehen. Einige der neuen Schilder wurden bereits aufgestellt und zeigen auch eine positive Wirkung. Vor allem in Plattenbaugebieten, so das Ordnungsamt. 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
0: 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Na, kicke mal hin, na guck, allmählich kommt hier Bewegung rein. Die Regenwolken ziehen hier nach und nach ab. Dann gibt's auch erst eine kleine Regenpause, bevor es dann aber spätabends wieder losgeht. Zwischen 10 und 13 Grad messen wir hier momentan bei euch in Cottbus, in Frankfurt-Oder, in Wittstock, hier bei uns in Potsdam und auch in Berlin. Und morgen zum Vatertag eigentlich nochmal ganz ähnlich.
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0: 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Es geht tatsächlich nur sehr, sehr schleppend voran hier laut der Systeme auf der A10 und zwar auf dem westlichen Berliner Ring in Richtung Dreieck Havelland. Eine Dreiviertelstunde länger solltet ihr hier mal besser einplanen ab Großkreuz. Und auch im Stadtverkehr Berlin kommt euch noch mal ein bisschen Zeit abhanden. Auf der Stadtautobahn der A100 raus Richtung Norden sind es 20 Minuten einmal ab dem Innsbrucker Platz. Und auch in der Gegenrichtung auf der A100 Richtung Süden dauert es 20 Minuten länger ab dem Jakob-Geiser-Platz. Geblitzt wird dann noch auf der B1 Richtung Brandenburg an der Havel. Da stehen sie Höhe Heidekrug. Und eure Staus und eure Blitzer per Anruf oder WhatsApp geht hier immer alles an die 0331 74 40 40. 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

0: wann immer ihr wollt. Meldet euch hier einfach zum BB-Radio Feierabend in die Show.
1: Ich möchte euch nochmal alle grüßen. Ich bin gerade auf dem Weg in den Feierabend und höre gerade im Auto BB-Radio.
0: Tschüss. Super, liebe Grüße zurück. Jetzt Aussies in den besten aktuellen Hits.

aus seinem aktuellen Album The Weight of the Woods. Das ist Dermot Kennedy jetzt hier bei BB Radio. Das sind die besten aktuellen Hits für euren Mittwochfeierabend, der sich ja nun dank Feiertag morgen eher so ein bisschen wie ein vorgezogener Freitag anfühlt. Hier ist er mit Funeral für euch.

0: Eine kleine Sekunde müssen wir uns Zeit nehmen. Unser nächster Comedian hier bei BB Radio ist nämlich tatsächlich charmant genug, dass man ihm alles verzeiht. Und leider Gottes gleichzeitig auch schlagfertig genug, dass man gar nicht erst widerspricht. Hier ist er, unser nächster Comedian zum BB Radio Feierabend. Hier ist Ben The Beat für euch mit MV.
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3: Es gab zwei Situationen, wo ich besonders Angst hatte vor meiner Mutter. Erste Situation, wenn der Boden frisch gewischt war. Für den Zeitraum des Nassseins. Dieser Boden ist kein Boden mehr. Ist ein Heiligtum. Weißt, der hat so einen Schein, so. Für mich und meinen Bruder war es ein Spiel. Wir sind gesprungen von Teppich zu Couch, Couch, Teppich, hoch, runter, bim, bum, bam. Einmal ist mein Bruder gestürzt auf den Boden. Ja, der sieht nur noch auf dem linken Auge leider. Das ist die zweite Situation, wo ich richtig Angst hatte vor meiner Mutter, war, wenn meine Mutter gesagt hat, Mariano, hol mal Tomatensauce aus dem Keller. Ich panik direkt. Weil ich dachte, was, wenn ich das jetzt nicht finde? Weil egal aus welcher Kultur du kommst, wenn du nicht gefunden hast, was deine Mutter dich zu suchen geschickt hat, jede Mutter hat dasselbe gesagt. Wenn ich jetzt komme und das selber finde.
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13: Mit Frank Philipp, guten Abend. Die geplante sogenannte Energieentlastungsprämie für Arbeitnehmer ist jetzt endgültig vom Tisch. Der Koalitionsausschuss hat entschieden, die Idee jetzt nicht mehr weiter zu verfolgen. Der Bundesrat hatte die steuerfreie 1.000-Euro-Prämie bereits in der letzten Woche abgelehnt. Als Alternative wollen die Union und auch die SPD die geplante Erhöhung des CO2-Preises im kommenden Jahr stoppen. Die Bundesregierung will ein neues Heizungsgesetz auf den Weg bringen. Öl- und Gasheizungen dürfen demnach auch nach 2045 eingebaut werden. Gleichzeitig soll der Anteil sogenannter alternativer Brennstoffe aber steigen. Polen verlängert seinen Tankrabatt auf Sprit an den Tankstellen noch bis Ende Mai. Polen hatte die Mehrwertsteuer auf Kraftstoffe von 24% auf 8% gesenkt. Außerdem gilt noch ein staatlich festgelegter Höchstpreis für Kraftstoffe. Und jetzt noch mehr aus unserer Region von unserem Babyradio Brandenburg-Reporter Benedikt Maurer.
11: Der Denkmalschutz für das Askania-Gebäude sorgt in Rathenow weiter für Ärger. Bürgermeister Jörg Zietemann warnt, dass das geplante Rathausquartier dadurch deutlich komplizierter wird. Die Stadt will nun nach einer Lösung suchen, damit die Brache nicht auf Jahre liegen bleibt.
13: Danke, Benedikt. Zum Start der Badesaison haben die Gewässer in Brandenburg und Berlin eine ausgezeichnete Qualität. Rund 250 Badestellen wurden in Brandenburg überprüft, in Berlin sind es 39. Noch ist das Baden im Freien allerdings ein sehr kühles Vergnügen. 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
16: Es bleibt wechselhaft hier zum Mittwochfeierabend. Sonne, Wolken, Regen, alles im wilden Durcheinander. So ist es und so bleibt es auch noch den kompletten Abend über. Stellenweise kommt da immer mal was runter. Wir messen dazu Temperaturen zwischen 10 und 12 Grad bei euch in Cottbus, in Frankfurt-Oder, hier bei uns in Potsdam und auch in Berlin. Und morgen zum Vatertag, der Feiertag, leider nochmal ganz ähnlich.
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16: So, und es hat gekracht hier im laufenden Feierabendverkehr. Laut Straßenscanner geht's um die A113 stadtauswärts. Im Schönefelder Kreuz hat das gekracht und deshalb stockt das mit einer guten halben Stunde Zeitverlust bereits ab dem Waltersdorfer Dreieck. Und im Stadtverkehr Berlin kommen nochmal 20 Minuten mehr dazu, sobald es auf die Stadtautobahn geht. Die A100 raus Richtung Norden. Plant hier mal besser, wie gesagt, 20 Minuten mehr ein ab dem Hohenzollerndamm. Und 40 Minuten länger dauert es in der Gegenrichtung auf der A100 Richtung Süden ab Schmargendorf. Geblitzt wird außerdem noch auf der A13 Richtung Berlin, Höhe Schwarzheide. Und eure Staus und eure Blitzer per Anruf oder WhatsApp geht immer alles an die 0331 74 40 40.
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10: Probefahren, Probearbeiten, das kennen wir bereits alles. Jetzt gibt es noch das Probewohnen. Die Stadt Guben, die Doppelstadt da an der Neiße, hier bei uns in Brandenburg, lädt nämlich jetzt von August bis September zum Probewohnen 2026 ein. Ein Monat lang wohnt ihr hier für nur 100 Euro pro Woche in einer modernen und vor allem auch voll ausgestatteten Wohnung, inklusive Strom, WLAN und TV. Lernt die Stadt mal entspannt kennen, die Menschen, das Leben dort in Guben und vielleicht zieht ihr ja am Ende wirklich dorthin um. Warum dieses Probewohnen überhaupt aktuell angeboten wird und wie das Ganze exakt funktioniert, das klären wir alles gleich noch. Nach Dance von Lady Gaga und Country von Shabusi.
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4: Es gibt Städte, die sich ganz, ganz groß inszenieren. Es gibt aber auch Städte wie Guben, die euch hier gerade das Angebot machen, einfach mal dort Probe zu wohnen. Die Doppelstadt da an der Neiße, hier bei uns in Brandenburg, lädt euch jetzt von August bis September ein zum Probewohnen 2026. Wie lebt sich das da in der Stadt? Wie sind die Nachbarn drauf? Ich meine, wer jetzt vielleicht eh ans Umziehen gedacht haben sollte, kauft jetzt halt mal nicht die Katze im Sack. Kerstin Geilig weiß heute Abend mehr zu der Aktion, die Geschäftsführerin des Marketing und Tourismus Guben e.V. Heute Abend hier bei mir in der Show zu Gast. Hallo.
5: Ja, schönen guten Abend.
4: Warum bieten Sie dieses Probewohnen überhaupt an?
5: Guben ist eine Kleinstadt direkt an der polnischen Grenze und es ist so, dass Guben in den letzten Jahren oder seit der Wende sehr viel Einwohner verloren hat.
4: Ja.
5: Mittlerweile ist der Zuzug etwas höher als der Wegzug, aber Guben ist keine sehr junge Stadt und wir brauchen oder möchten neue Einwohner und haben in den Jahren viele verschiedene Aktionen gemacht und seit 2024 gibt es bei uns in Guben das Probewohnen.
4: Toll. Und wie dieses Probewohnen bei Ihnen in Guben genau funktioniert, dafür nehmen wir uns gleich noch ein bisschen Zeit.
5: Genau, bis gleich.
4: Mehr Infos bis dahin auch immer noch mal im Netz auf guben-tuts-gut.de und mehr Dance und mehr Funk gleich noch vom DJ Alle Farben und Bruno Mars. Hier nach.
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11: Mit Frank Philipp, guten Abend. Wie sicher fühlen sich die Potsdamer? Das soll mit einer Bürgerbefragung herausgefunden werden. Dabei geht es auch um das subjektive Sicherheitsgefühl. Die CDU hatte dies in der Stadtverordnetenversammlung vorgeschlagen und diese hatte zugestimmt. Auch sollen so Angsträume oder unsichere Ecken der Stadt identifiziert werden. Der Beditzer Stadtpark wird am Wochenende wieder zur Flanier- und Freizeitmeile. Im Sommergarten und der Freilichtbühne gibt es Programm. Dabei sind unter anderem Bernhard Höcker oder Wiegald Boning. Kulinarisch steht der Spargel im Mittelpunkt. Mit neuen Hinweis- und Verbotsschildern will Potsdam gegen die Vermüllung vorgehen. Einige der neuen Schilder wurden bereits aufgestellt und zeigen auch eine positive Wirkung. Vor allem in Plattenbaugebieten, so das Ordnungsamt. 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
4: 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Also so wie das Wetter bis jetzt war, wird es leider auch die nächsten Stunden überbleiben. Momentan noch mit so ein bisschen Sonne hier und da mal neben den Wolken, ansonsten immer mal wieder etwas Regen. Und das bei Temperaturen zwischen 10 und 12 Grad bei euch in Wittstock, in Cottbus, in Frankfurt oder hier bei uns in Potsdam und auch in Berlin. Und morgen der Vatertag, der Feiertag, nochmal ähnlich wechselhaft. 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
4: So kurz vorm Feierabend und vor allem so kurz vorm Feiertag wird es jetzt nochmal knüppeldicke Volle hier laut Straßenscanner auf der A10. Und zwar auf dem westlichen Berliner Ring in Richtung Dreieck Havelland. Hier haben wir 45 Minuten Baustellenstau derzeit ab Großkreuz. Und 20 Minuten länger dauert es derweil noch im Stadtverkehr Berlin. Und zwar auf der Stadtautobahn der A100 raus Richtung Norden ab dem Hohenzollerndamm. Und nach einem Unfall dauert es auch länger in der Gegenrichtung auf der A100 Richtung Süden. 30 bis 40 Minuten mehr sind es hier ab Schmargendorf. Und geblitzt wird's unterdessen noch auf der A13 Richtung Dresden, kurz nach Duben. Und eure Staus und eure Blitzer per Anruf oder WhatsApp geht hier immer alles an die 0331 74 40 40.
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4: Also wer die Schnauze wirklich gestrichen voll haben sollte von Städten, in denen schon ein freier Kita-Platz wie ein Sechser im Lotto wirkt, der sollte hier vielleicht mal besser gerade hinhören, weil die Stadt Guben lädt euch nämlich gerade ein zum Probewohnen 2026. Es geht in die Doppelstadt da an der Neiße, hier bei uns in Brandenburg, weil von August bis September könnt ihr hier tatsächlich probewohnen. Die Stadt mal entspannt kennenlernen, die Menschen, das Leben und einfach mal rauskriegen, ob diese Kleinstadt nicht sogar was für euch wäre, um da künftig vielleicht auch zu leben. Wie genau das funktioniert, das klären wir hier gleich auf. Vorher noch mit dem DJ Alle Farben, einer, der früher Konditor war. Und los geht's mit Funk von Bruno Mars.
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3: Die Stadt Guben macht euch das Thema Umziehen vielleicht gerade etwas leichter. Weil diese Kleinstadt da in der Nähe der polnischen Grenze sucht derzeit neue Einwohner. Und deshalb lädt sie euch auch von August bis September ein zum Probewohnen 2026. Euer neues Leben an einem neuen Ort könnt ihr also mal ganz entspannt für ein paar Wochen testen. Nicht als Tourist und auch nicht nur für ein Wochenende, sondern mal für einen ganzen Monat. Und dafür zahlt ihr nur 100 Euro pro Woche. Ihr wohnt in einer modernen, voll ausgestatteten Wohnung inklusive Strom, WLAN und TV. Linda Geilig ist die Projektkoordinatorin der Willkommensagentur Guben tut gut und heute Abend ebenfalls hier bei mir in der Show zu Gast. Hallo.
4: Guten Abend, grüß dich.
3: Grüße Sie auch. Wie können wir jetzt an diesem Probewohnen bei Ihnen genau teilnehmen? Wie läuft das ab?
4: Man bewirbt sich bei uns auf der Internetseite und kann dann von 2 bis 4 Wochen Probewohnen machen bei uns in Guben, wenn man denn ausgewählt wurde.
3: Wunderbar. Also schnell sein, lohnt sich. Das Ganze läuft jetzt noch bis zum 31. Mai. Für wen das Probewohnen tatsächlich am besten geeignet ist, das besprechen wir dann gleich hier nochmal ganz entspannt in Ruhe.
4: Genau.
3: Jetzt erst einmal, was aus den Charts von Kamrad, das ist Be Mine nach Klaviersounds von Harry Styles. Hier ist er mit American Girls.

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3: Wohnen für nur 100 Euro pro Woche? Das geht tatsächlich hier bei uns in Brandenburg. Und zwar in Guben. Die sogenannte Doppelstadt an der Neiße, da ganz in der Nähe der polnischen Grenze, die lädt euch jetzt von August bis September ein zum Probewohnen 2026. Heißt, 4 Wochen lang habt ihr hier mal die Chance, euch ganz in Ruhe die Stadt anzugucken. Und ihr wohnt vor allem in einer modernen, voll ausgestatteten Wohnung, mietfrei. Ihr zahlt nur 100 Euro pro Woche, inklusive Strom, WLAN und TV. Linda Geilig ist die Projektkoordinatorin der Willkommensagentur Guben tut gut und nach wie vor bei mir in der Show zu Gast.
4: Guten Abend.
3: Guten Abend. Für wen ist dieses Probewohnen bei Ihnen eigentlich am besten geeignet?
4: Prinzipiell ist es für jeden gedacht, der einfach mal was Neues ausprobieren will, der neue Ideen haben möchte, der in einer Natur wohnen möchte, vielleicht auch neue Perspektiven, vielleicht einfach mal einen Job wechseln. Mhm. Vielleicht gibt es einen Job in Guben, der besonders gut gefällt, oder vielleicht auch die Vereinsstruktur. Wir haben in Guben eine wunderbare Vereinsstruktur mit ganz vielen tollen Vereinen. Hm. Einer, der sich einfach mal ausprobieren möchte, kann gerne am Probewohnen teilnehmen.
3: Wunderbar. Die Bewerbungsfrist läuft jetzt noch bis Ende des Monats, bis zum 31. Mai. Wann und wie dann die Teilnehmer des Probewohnens bekannt gegeben werden, lösen wir dann gleich noch auf.
4: Einfach noch einen Moment dranbleiben.
3: Super. Vorher Rockpop von Pink, direkt nach EDM Sounds von J-Lo und David Guetta. Hier ist Save Me Tonight.

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3: Es heißt wahrscheinlich nicht umsonst, probieren geht über studieren. Guben, die Doppelstadt da an der Neiße, ganz in der Nähe der polnischen Grenze, lädt euch deshalb jetzt von August bis September ein zum Probewohnen 2026. Ihr erlebt hier die Stadt bis zu einen Monat lang in einer modernen, voll ausgestatteten Wohnung und ihr wohnt vor allem mietfrei. Ihr zahlt da gerade mal 100 Euro pro Woche inklusive Strom, WLAN und TV. Guckt euch die Stadt an, das Leben, die Menschen da vor Ort. Und vielleicht ist es ja sogar anschließend was für euch. Linda Geilig ist hier die Projektkoordinatorin der Willkommensagentur Guben tut gut und nach wie vor bei mir in der Show zu Gast. Hallo.
4: Guten Abend.
3: Wie kann man sich jetzt genau für dieses Probewohnen bewerben?
4: Bei uns auf der Internetseite gibt es einen Online-Fragebogen, den man ausfüllen kann. Mhm. Den muss man am Ende einfach nur gut ausfüllen und am Ende abschicken. Und dann ist man automatisch dabei und kommt dann mit in die Bewerberauswahl rein.
3: Und wann und vor allem wie werden dann die Teilnehmer letztlich bekannt gegeben?
4: Anfang Juni werden die Teilnehmer ausgewählt und dann werden sie per E-Mail oder per Telefon benachrichtigt.
3: Na wunderbar, also schnell sein lohnt sich. Die Frist läuft jetzt noch bis Ende des Monats, bis zum 31. Mai. Und im besten Fall seid ihr bald Gubener Mieter oder Bürger. Mehr Infos auch immer noch mal im Netz auf guben-tut-gut.de. Kerstin und Linda Geilig, vielen, vielen Dank für die Infos hier heute Abend. Ist eine coole Aktion. Viel Erfolg damit weiterhin.
4: Wir freuen uns jetzt um ganz viele spannende Bewerbungen.
3: Die Daumen sind gedrückt. Bis zum nächsten Mal. Machen Sie es gut.
5: Ja, danke, Ben. Das hat Spaß gemacht.
3: Uns auch. Jetzt Tiesto mit The Business hier für euren Feierabend. Kommt gut durch den Abend.
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8: Mit Frank Philipp, guten Abend. Die geplante sogenannte Energieentlastungsprämie für Arbeitnehmer ist jetzt endgültig vom Tisch. Der Koalitionsausschuss hat entschieden, die Idee jetzt nicht mehr weiter zu verfolgen. Der Bundesrat hatte die steuerfreie 1.000-Euro-Prämie bereits in der letzten Woche abgelehnt. Als Alternative wollen die Union und auch die SPD die geplante Erhöhung des CO2-Preises im kommenden Jahr stoppen. Die Bundesregierung will ein neues Heizungsgesetz auf den Weg bringen. Öl- und Gasheizungen dürfen demnach auch nach 2045 eingebaut werden. Gleichzeitig soll der Anteil sogenannter alternativer Brennstoffe aber steigen. Polen verlängert seinen Tankrabatt auf Sprit an den Tankstellen noch bis Ende Mai. Polen hatte die Mehrwertsteuer auf Kraftstoffe von 24 auf 8% gesenkt. Außerdem gilt noch ein staatlich festgelegter Höchstpreis für Kraftstoffe. Jetzt noch mehr aus unserer Region von unserer BB-Radio Brandenburg-Reporterin Patricia Woschny.
9: Nachts sollen Mähroboter in Cottbus künftig stehen bleiben. Ab Samstag gilt ein Nachtfahrverbot zwischen Abenddämmerung und morgen, weil die Geräte für Igel und andere Kleintiere zur Gefahr werden können. Heißt für Gartenbesitzer, gemäht werden darf dann nur noch tagsüber.
8: Danke, Patricia. Zum Start der Badesaison haben die Gewässer in Brandenburg und Berlin eine ausgezeichnete Qualität. Rund 250 Badestellen wurden in Brandenburg überprüft, in Berlin sind es 39. Noch ist das Baden im Freien allerdings ein sehr kühles Vergnügen. 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
10: Mal Sonne, mal Regen hier neben all den Wolken. Es bleibt auch weiterhin so wechselhaft hier auf dem Mittwochfeierabend. Und das bei Temperaturen zwischen 10 und 12 Grad derzeit bei euch in Wittstock, hier bei uns in Potsdam, in Brandenburg an der Havel und auch in Berlin. Und morgen Zerfadertag nochmal ähnlich wechselhaft.
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10: So, nur im Schneckentempo geht's auch weiterhin voran, laut Straßenscanner auf der A10. Und zwar auf dem westlichen Berliner Ring in Richtung Dreieck Havelland. Hier dauert's über eine halbe Stunde länger noch aufgrund der Baustelle ab Großkreuz. Und im Stadtverkehr Berlin haben wir eine geplatzte Fernwärmeleitung. Das betrifft den Bereich Charlottenburg-Tauentzienstraße. Und deshalb ist hier auch die Tauentzienstraße für circa 4 Wochen lang jetzt Richtung Kudamm gesperrt zwischen Nürnberger Straße und Joachimsthaler Straße. Geblitzt wird's unterdessen noch auf der B1. Und zwar beidseitig Höhe Diedersdorf. Und eure Staus und eure Blitzer, sobald ihr was gesehen haben solltet, klingelt durch hier bei uns im Studio oder schickt uns auch gerne eine WhatsApp. Es geht immer alles an die 0331 74 40 40.
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10: Und das einen Tag vor Christi Himmelfahrt. Ich meine, für einen Katholiken wie mich ein kirchlicher Feiertag. für andere Vatertag und für wieder andere vielleicht einfach nur ein sehr, sehr gern gesehener freier Donnerstag. Jedem das Seine, liebe Damen. Willkommen in der Show. Gleich aus seinem aktuellen Album Beautiful Reasons, Michael Schulte mit 5 AM nach unter anderem K-Pop von Huntrix. Geil, dass ihr dabei seid.
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0: Die letzten 4 Tage hat er in Folge das Tempodrom in Berlin vollgemacht. Heute Abend hört ihr Envy nochmal hier bei mir in der Show. 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
3: Es gab 2 Situationen, wo ich besonders Angst hatte vor meiner Mutter. Erste Situation, wenn der Boden frisch gewischt war. Für den Zeitraum des Nassseins. Dieser Boden ist kein Boden mehr. Ist ein Heiligtum, weißt, der hat so einen Schein, so. Für mich und mein Bruder war es ein Spiel. Wir sind gesprungen von Teppich zu Couch, Couch, Teppich, hoch, runter, bim, bum, bam. Haben erst mein Bruder gestürzt auf den Boden. Ja, der sieht nur noch auf dem linken Auge leider.

0: das ist. Die zweite Situation, wo ich richtig Angst hatte vor meiner Mutter, war, wenn meine Mutter gesagt hat, Mariano, hol mal Tomatensauce aus dem Keller. Ich panik direkt. Weil ich dachte, was, wenn ich das jetzt nicht finde? Weil egal aus welcher Kultur du kommst, wenn du nicht gefunden hast, was deine Mutter dich zu suchen geschickt hat, jede Mutter hat dasselbe gesagt. Wenn ich jetzt komme und das selber finde.
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6: Mit Frank Philipp, guten Abend. Wie sicher fühlen sich die Potsdamer? Das soll mit einer Bürgerbefragung herausgefunden werden. Dabei geht es auch um das subjektive Sicherheitsgefühl. Die CDU hatte dies in der Stadtverordnetenversammlung vorgeschlagen und diese hatte zugestimmt. Auch sollen so Angsträume oder unsichere Ecken der Stadt identifiziert werden. Der Belitzer Stadtpark wird am Wochenende wieder zur Flanier- und Freizeitmeile. Im Sommergarten und der Freilichtbühne gibt es Programm. Dabei sind unter anderem Bernhard Höcker oder Wiegald Boning. Kulinarisch steht der Spargel im Mittelpunkt. Mit neuen Hinweis- und Verbotsschildern will Potsdam gegen die Vermüllung vorgehen. Einige der neuen Schilder wurden bereits aufgestellt und zeigen auch eine positive Wirkung. Vor allem in Plattenbaugebieten, so das Ordnungsamt. 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
7: Es bleibt so wechselhaft hier auf Mittwoch Feierabend. Mal Sonne, mal Regen neben den Wolken und dazu auch nur Temperaturen um die 10 Grad derzeit bei euch in Wittstock, in Brandenburg, an der Havel, in Angermünde, in Cottbus, hier bei uns in Potsdam und auch in Berlin. Und morgen das Gleiche nochmal von vorne.
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7: Und es stockt unterdessen immer mal wieder laut Straßenscanner aufgrund der Baustelle auf der A10, dem westlichen Berliner Ring, weil es ja hier beidseitig zwischen dem Dreieck Werder und Großkreuz nur noch eine freie Spur gibt. Und im Stadtverkehr Berlin ist in Charlottenburg auf der Tauentzienstraße eine Fernwärmeleitung gebrochen. Deshalb ist jetzt hier die Straße für circa 4 Wochen Richtung Kudamm dicht zwischen Nürnberger Straße und Joachimsthaler Straße. Geblitzt wird ansonsten heute Abend noch auf der A24 und zwar im Übergang zur A10, dem nördlichen Berliner Ring. Da stehen sie direkt im Dreieck Havelland. Und eure Staus und eure Blitzer per Anruf oder WhatsApp geht hier immer alles an die 0331 74 40 40.
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Mit der Nummer hier startet sie aktuell die meisten ihrer Konzerte. Das ist Holly Humberstone in den besten aktuellen Hits. Das ist BB Radio mit To Love Somebody.

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1: 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Gott, es ist auch schon wieder knapp 20 Jahre her, dass One Republic mit ihrer Debütsingle Apologize die Welt im Sturm eroberten. Nicht ganz unbeteiligt daran Erfolgsproduzent Timbaland. Als eine Art Starthilfe hatte er den Hit zusammen mit Ryan Tedder, dem Sänger und Frontmann der Band, produziert. Mit Need Your Love starten One Republic jetzt quasi volljährig in eine neue Ära. Super cooler Pop-Rock-Sound, gefühlvoller Text und die unverwechselbare Stimme von Ryan Tedder. Ging dann auch ganz schnell mit dem Einstieg in die BB-Radio Top 50.

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8: Mit Frank Philipp, guten Abend. Die geplante sogenannte Energieentlastungsprämie für Arbeitnehmer ist jetzt endgültig vom Tisch. Der Koalitionsausschuss hat entschieden, die Idee jetzt nicht mehr weiter zu verfolgen. Der Bundesrat hatte die steuerfreie 1.000-Euro-Prämie bereits in der letzten Woche abgelehnt. Als Alternative wollen die Union und auch die SPD die geplante Erhöhung des CO2-Preises im kommenden Jahr stoppen. Die Bundesregierung will ein neues Heizungsgesetz auf den Weg bringen. Öl- und Gasheizungen dürfen demnach auch nach 2045 eingebaut werden. Gleichzeitig soll der Anteil sogenannter alternativer Brennstoffe aber steigen. Polen verlängert seinen Tankrabatt auf Sprit an den Tankstellen noch bis Ende Mai. Polen hatte die Mehrwertsteuer auf Kraftstoffe von 24% auf 8% gesenkt. Außerdem gilt noch ein staatlich festgelegter Höchstpreis für Kraftstoffe. Die Technische Universität in Berlin soll mit 20 Millionen Euro wieder fit gemacht werden. Damit soll das marode Hauptgebäude saniert werden. Am letzten Wochenende wurde das Gebäude bautechnisch gesperrt. Es regnet durch, die Brandschutztüren klemmen und teilweise fehlt auch der Strom in den Steckdosen. Die Vorlesungen für die rund 32.000 Studenten sollen in andere Unis verlegt und es sollen Zelte auf dem Campus aufgebaut werden. Der Schokoladenhersteller Mondelez hat für seine neuen Milka-Schokoladentafeln eine herbe Niederlage vor Gericht kassiert. Das Landgericht in Bremen hat den Verkauf vorerst gestoppt. Die neuen Tafeln sind eine Mogelpackung. Statt 100 Gramm enthält sie nur 90 Gramm Schokolade. Dies ist für Verbraucher kaum zu erkennen, so die Klage der Verbraucherzentrale in Hamburg. Das Gericht sah ebenfalls Verbrauchertäuschung. In Baden-Württemberg ist Cem Özdemir von den Grünen zum Ministerpräsidenten gewählt worden. Die nötigen Stimmen bekam Özdemir im Stuttgarter Landtag bereits im ersten Wahlgang. Er erhielt jedoch rund 20 Stimmen weniger, als die grün-schwarze Koalition hat.
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9: Nachts sollen Mähroboter in Cottbus künftig stehen bleiben. Ab Samstag gilt ein Nachtfahrverbot zwischen Abenddämmerung und Morgen, weil die Geräte für Igel und andere Kleintiere zur Gefahr werden können. Heißt für Gartenbesitzer, gemäht werden darf dann nur noch tagsüber. Patricia Woschny, BB-Radio Lokalstudio Niederlausitz in Cottbus.
10: Im Landkreis Prignitz wird ein Abschuss von Saatkrähen geprüft. Die Kreisverwaltung lehnt das derzeit ab. Saatkrähen sind streng geschützt. Zuerst sollen mildere Maßnahmen wie Vergrämung eingesetzt werden, außerdem müssen konkrete Schäden nachgewiesen werden. Benedikt Maurer, BB Radio Prignitz.
8: Zum Start der Badesaison haben die Gewässer in Brandenburg und Berlin eine ausgezeichnete Qualität. Rund 250 Badestellen wurden in Brandenburg überprüft, in Berlin sind es 39. Noch ist das Baden im Freien allerdings ein sehr kühles Vergnügen. 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
10: Für ganz Brandenburg und Berlin und erwarten uns nachts wieder Temperaturen mit Niedrigstwerten bis 5 Grad. Der Donnerstag wird dann wieder ein bisschen frischer bei 10 bis 12 Grad. Sonnewolken gibt's im Mix, sonst wird's aber auch sehr verregnet. Und am Freitag dann wieder Höchstwerte bis 14 Grad maximal.
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10: Der BB-Radio-Straßenscanner, der zeigt uns hier einmal die A10 östlicher Berliner Ring zwischen Hellersdorf und Rüdersdorf. Da sind ja auch nur zwei freie Spuren, maximal 80 erlaubt. Dann wird auch noch geblitzt und zwar auf der 13 Richtung Dresden, kurz nach Duben. Und falls ihr noch was habt, einen Stau oder einen Blitzer, dann klingelt doch mal kurz durch. Schreibt per WhatsApp, die Nummer ist die 0331 74 40 40. Gute Fahrt.
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10: Und für viele beginnt ja jetzt schon das Wochenende extra schön lang am Brückentag. Morgen ist der Herrentag und wir starten rein hier mit der lieben Taylor Swift. Sorgt für richtig gute Laune gleich nach der wahrscheinlich coolsten Nummer, die wir hier überhaupt aktuell spielen. Das ist Alex Warren.
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6: Mit Frank Philipp, guten Abend. Die geplante sogenannte Energieentlastungsprämie für Arbeitnehmer ist jetzt endgültig vom Tisch. Der Koalitionsausschuss hat entschieden, die Idee jetzt nicht mehr weiter zu verfolgen. Der Bundesrat hatte die steuerfreie 1.000-Euro-Prämie bereits in der letzten Woche abgelehnt. Als Alternative wollen die Union und auch die SPD die geplante Erhöhung des CO2-Preises im kommenden Jahr stoppen. Die Bundesregierung will ein neues Heizungsgesetz auf den Weg bringen. Öl- und Gasheizungen dürfen demnach auch nach 2045 eingebaut werden. Gleichzeitig soll der Anteil sogenannter alternativer Brennstoffe aber steigen. Polen verlängert seinen Tankrabatt auf Sprit an den Tankstellen noch bis Ende Mai. Polen hatte die Mehrwertsteuer auf Kraftstoffe von 24% auf 8% gesenkt. Außerdem gilt noch ein staatlich festgelegter Höchstpreis für Kraftstoffe. Die Technische Universität in Berlin soll mit 20 Millionen Euro wieder fit gemacht werden. Damit soll das marode Hauptgebäude saniert werden. Am letzten Wochenende wurde das Gebäude bautechnisch gesperrt. Es regnet durch, die Brandschutztüren klemmen und teilweise fehlt auch der Strom in den Steckdosen. Die Vorlesungen für die rund 32.000 Studenten sollen in andere Unis verlegt und es sollen Zelte auf dem Campus aufgebaut werden. Der Schokoladenhersteller Mondelez hat für seine neuen Milka-Schokoladentafeln eine herbe Niederlage vor Gericht kassiert. Das Landgericht in Bremen hat den Verkauf vorerst gestoppt. Die neuen Tafeln sind eine Mogelpackung. Statt 100 Gramm enthält sie nur 90 Gramm Schokolade. Dies ist für Verbraucher kaum zu erkennen, so die Klage der Verbraucherzentrale in Hamburg. Das Gericht sah ebenfalls Verbrauchertäuschung. In Baden-Württemberg ist Cem Özdemir von den Grünen zum Ministerpräsidenten gewählt worden. Die nötigen Stimmen bekam Özdemir im Stuttgarter Landtag bereits im ersten Wahlgang. Er erhielt jedoch rund 20 Stimmen weniger, als die grün-schwarze Koalition hat.
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7: Nachts sollen Mähroboter in Cottbus künftig stehen bleiben. Ab Samstag gilt ein Nachtfahrverbot zwischen Abenddämmerung und Morgen, weil die Geräte für Igel und andere Kleintiere zur Gefahr werden können. Heißt für Gartenbesitzer, gemäht werden darf dann nur noch tagsüber. Patricia Woschny, BB-Radio Lokalstudio Niederlausitz in Cottbus.
8: Im Landkreis Prignitz wird ein Abschuss von Saatkrähen geprüft. Die Kreisverwaltung lehnt das derzeit ab. Saatkrähen sind streng geschützt. Zuerst sollen mildere Maßnahmen wie Vergrämung eingesetzt werden. Außerdem müssen konkrete Schäden nachgewiesen werden. Benedikt Maurer, BB Radio Prignitz.
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6: Mit Frank Philipp, guten Abend. Die geplante sogenannte Energieentlastungsprämie für Arbeitnehmer ist jetzt endgültig vom Tisch. Der Koalitionsausschuss hat entschieden, die Idee jetzt nicht mehr weiter zu verfolgen. Der Bundesrat hatte die steuerfreie 1.000-Euro-Prämie bereits in der letzten Woche abgelehnt. Als Alternative wollen die Union und auch die SPD die geplante Erhöhung des CO2-Preises im kommenden Jahr stoppen. Die Bundesregierung will ein neues Heizungsgesetz auf den Weg bringen. Öl- und Gasheizungen dürfen demnach auch nach 2045 eingebaut werden. Gleichzeitig soll der Anteil sogenannter alternativer Brennstoffe aber steigen. Polen verlängert seinen Tankrabatt auf Sprit an den Tankstellen noch bis Ende Mai. Polen hatte die Mehrwertsteuer auf Kraftstoffe von 24% auf 8% gesenkt. Außerdem gilt noch ein staatlich festgelegter Höchstpreis für Kraftstoffe. Die Technische Universität in Berlin soll mit 20 Millionen Euro wieder fit gemacht werden. Damit soll das marode Hauptgebäude saniert werden. Am letzten Wochenende wurde das Gebäude bautechnisch gesperrt. Es regnet durch, die Brandschutztüren klemmen und teilweise fehlt auch der Strom in den Steckdosen. Die Vorlesungen für die rund 32.000 Studenten sollen in andere Unis verlegt und es sollen Zelte auf dem Campus aufgebaut werden. Der Schokoladenhersteller Mondelez hat für seine neuen Milka-Schokoladentafeln eine herbe Niederlage vor Gericht kassiert. Das Landgericht in Bremen hat den Verkauf vorerst gestoppt. Die neuen Tafeln sind eine Mogelpackung. Statt 100 Gramm enthält sie nur 90 Gramm Schokolade. Dies ist für Verbraucher kaum zu erkennen, so die Klage der Verbraucherzentrale in Hamburg. Das Gericht sah ebenfalls Verbrauchertäuschung. In Baden-Württemberg ist Cem Özdemir von den Grünen zum Ministerpräsidenten gewählt worden. Die nötigen Stimmen bekam Özdemir im Stuttgarter Landtag bereits im ersten Wahlgang. Er erhielt jedoch rund 20 Stimmen weniger, als die grün-schwarze Koalition hat.
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7: Nachts sollen Mähroboter in Cottbus künftig stehen bleiben. Ab Samstag gilt ein Nachtfahrverbot zwischen Abenddämmerung und Morgen, weil die Geräte für Igel und andere Kleintiere zur Gefahr werden können. Heißt für Gartenbesitzer, gemäht werden darf dann nur noch tagsüber. Patricia Woschny, BB Radio Lokalstudio Niederlausitz in Cottbus.
8: Im Landkreis Prignitz wird ein Abschuss von Saatkrähen geprüft. Die Kreisverwaltung lehnt das derzeit ab. Saatkrähen sind streng geschützt. Zuerst sollen mildere Maßnahmen wie Vergrämung eingesetzt werden. Außerdem müssen konkrete Schäden nachgewiesen werden. Benedikt Maurer, BB Radio Prignitz.
6: Zum Start der Badesaison haben die Gewässer in Brandenburg und Berlin eine ausgezeichnete Qualität. Rund 250 Badestellen wurden in Brandenburg überprüft, in Berlin sind es 39. Noch ist das Baden im Freien allerdings ein sehr kühles Vergnügen. 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
5: Mit Frank Philipp, guten Abend. Die geplante sogenannte Energieentlastungsprämie für Arbeitnehmer ist jetzt endgültig vom Tisch. Der Koalitionsausschuss hat entschieden, die Idee jetzt nicht mehr weiter zu verfolgen. Der Bundesrat hatte die steuerfreie 1.000-Euro-Prämie bereits in der letzten Woche abgelehnt. Als Alternative wollen die Union und auch die SPD die geplante Erhöhung des CO2-Preises im kommenden Jahr stoppen. Die Bundesregierung will ein neues Heizungsgesetz auf den Weg bringen. Öl- und Gasheizungen dürfen demnach auch nach 2045 eingebaut werden. Gleichzeitig soll der Anteil sogenannter alternativer Brennstoffe aber steigen. Polen verlängert seinen Tankrabatt auf Sprit an den Tankstellen noch bis Ende Mai. Polen hatte die Mehrwertsteuer auf Kraftstoffe von 24% auf 8% gesenkt. Außerdem gilt noch ein staatlich festgelegter Höchstpreis für Kraftstoffe. Die Technische Universität in Berlin soll mit 20 Millionen Euro wieder fit gemacht werden. Damit soll das marode Hauptgebäude saniert werden. Am letzten Wochenende wurde das Gebäude bautechnisch gesperrt. Es regnet durch, die Brandschutztüren klemmen und teilweise fehlt auch der Strom in den Steckdosen. Die Vorlesungen für die rund 32.000 Studenten sollen in andere Unis verlegt und es sollen Zelte auf dem Campus aufgebaut werden. Der Schokoladenhersteller Mondelez hat für seine neuen Milka-Schokoladentafeln eine herbe Niederlage vor Gericht kassiert. Das Landgericht in Bremen hat den Verkauf vorerst gestoppt. Die neuen Tafeln sind eine Mogelpackung. Statt 100 Gramm enthält sie nur 90 Gramm Schokolade. Dies ist für Verbraucher kaum zu erkennen, so die Klage der Verbraucherzentrale in Hamburg. Das Gericht sah ebenfalls Verbrauchertäuschung. In Baden-Württemberg ist Cem Özdemir von den Grünen zum Ministerpräsidenten gewählt worden. Die nötigen Stimmen bekam Özdemir im Stuttgarter Landtag bereits im ersten Wahlgang. Er erhielt jedoch rund 20 Stimmen weniger, als die grün-schwarze Koalition hat.
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6: Nachts sollen Mähroboter in Cottbus künftig stehen bleiben. Ab Samstag gilt ein Nachtfahrverbot zwischen Abenddämmerung und morgen, weil die Geräte für Igel und andere Kleintiere zur Gefahr werden können. Heißt für Gartenbesitzer, gemäht werden darf dann nur noch tagsüber. Patricia Woschny, BB-Radio Lokalstudio Niederlausitz in Cottbus.
7: Im Landkreis Prignitz wird ein Abschuss von Saatkrähen geprüft. Die Kreisverwaltung lehnt das derzeit ab. Saatkrähen sind streng geschützt. Zuerst sollen mildere Maßnahmen wie Vergrämung eingesetzt werden. Außerdem müssen konkrete Schäden nachgewiesen werden. Benedikt Maurer, BB Radio Prignitz.
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8: Mit Frank Philipp, guten Morgen. Die geplante sogenannte Energieentlastungsprämie für Arbeitnehmer ist jetzt endgültig vom Tisch. Der Koalitionsausschuss hat entschieden, die Idee jetzt nicht mehr weiter zu verfolgen. Der Bundesrat hatte die steuerfreie 1.000-Euro-Prämie bereits in der letzten Woche abgelehnt. Als Alternative wollen die Union und auch die SPD die geplante Erhöhung des CO2-Preises im kommenden Jahr stoppen. Die Bundesregierung will ein neues Heizungsgesetz auf den Weg bringen. Öl- und Gasheizungen dürfen demnach auch nach 2045 eingebaut werden. Gleichzeitig soll der Anteil sogenannter alternativer Brennstoffe aber steigen. Polen verlängert seinen Tankrabatt auf Sprit an den Tankstellen noch bis Ende Mai. Polen hatte die Mehrwertsteuer auf Kraftstoffe von 24% auf 8% gesenkt. Außerdem gilt noch ein staatlich festgelegter Höchstpreis für Kraftstoffe. Die Technische Universität in Berlin soll mit 20 Millionen Euro wieder fit gemacht werden. Damit soll das marode Hauptgebäude saniert werden. Am letzten Wochenende wurde das Gebäude bautechnisch gesperrt. Es regnet durch, die Brandschutztüren klemmen und teilweise fehlt auch der Strom in den Steckdosen. Die Vorlesungen für die rund 32.000 Studenten sollen in andere Unis verlegt und es sollen Zelte auf dem Campus aufgebaut werden. Der Schokoladenhersteller Mondelez hat für seine neuen Milka-Schokoladentafeln eine herbe Niederlage vor Gericht kassiert. Das Landgericht in Bremen hat den Verkauf vorerst gestoppt. Die neuen Tafeln sind eine Mogelpackung. Statt 100 Gramm enthält sie nur 90 Gramm Schokolade. Dies ist für Verbraucher kaum zu erkennen, so die Klage der Verbraucherzentrale in Hamburg. Das Gericht sah ebenfalls Verbrauchertäuschung. In Baden-Württemberg ist Cem Özdemir von den Grünen zum Ministerpräsidenten gewählt worden. Die nötigen Stimmen bekam Özdemir im Stuttgarter Landtag bereits im ersten Wahlgang. Er erhielt jedoch rund 20 Stimmen weniger, als die grün-schwarze Koalition hat.
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9: Nachts sollen Mähroboter in Cottbus künftig stehen bleiben. Ab Samstag gilt ein Nachtfahrverbot zwischen Abenddämmerung und morgen, weil die Geräte für Igel und andere Kleintiere zur Gefahr werden können. Heißt für Gartenbesitzer, gemäht werden darf dann nur noch tagsüber. Patricia Woschny, BB-Radio Lokalstudio Niederlausitz in Cottbus.
10: Im Landkreis Prignitz wird ein Abschuss von Saatkrähen geprüft. Die Kreisverwaltung lehnt das derzeit ab. Saatkrähen sind streng geschützt. Zuerst sollen mildere Maßnahmen wie Vergrämung eingesetzt werden. Außerdem müssen konkrete Schäden nachgewiesen werden. Benedikt Maurer, BB Radio Prignitz.
8: Zum Start der Badesaison haben die Gewässer in Brandenburg und Berlin eine ausgezeichnete Qualität. Rund 250 Badestellen wurden in Brandenburg überprüft, in Berlin sind es 39. Noch ist das Baden im Freien allerdings ein sehr kühles Vergnügen. 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
0: Ich freue mich sehr über meinen jetzigen Gast. Es ist Tim Kamrat, der jetzt nur noch unter dem Namen Kamrat unterwegs ist. Und unser letztes Gespräch, mein Lieber, liegt schon ein bisschen zurück. Weißt du, wie lange?
11: Ich weiß es nicht, aber ich würde mal behaupten, dass es 2 Jahre mindestens sind, oder?
0: 2022.
11: Wahnsinn, dann wart ihr ja wirklich früh dabei. Ich meine, I Believe kam in dem Jahr raus, da waren wir ja ganz früh am Anfang und jetzt... Ey, das ist aber krass. Du bist aber auch fleißig, da hast du aber viele, viele Sachen aufgezeichnet.
0: Ja, es kommen viele Menschen vorbei hier in diesem Format, was sehr geil ist, ja. Und wir haben uns ja zwischendurch ein paar Mal gesehen. Du warst beim BB-Radio Höreralten Award, du warst bei diversen Radiofestivals und so weiter. Ich habe mir gesagt, wir müssen mal wieder quatschen. Und du hast immer gesagt, ja, lass uns quatschen.
11: Ich meine, wir haben ja immer zwischendurch gequatscht, aber das nicht aufgenommen. Und das war ja das Problem. Und ich freue mich jetzt wieder hier zu sein, ehrlich. Und habe mich immer gefreut, dich zu sehen. Ich habe dich ja zuletzt beim Radiopreis gesehen, wo du auch nominiert warst.
0: Da
11: standst du auf dem roten Teppich vor mich und habe gesagt, guck mal der Jens, hier, jetzt ist er hier und ich hätte es dir sehr gewünscht.
0: Wir waren so dicht dran an dem Radiopreis, so dicht aber auch nur.
11: Aber Hauptsache, ich meine, dabei sein ist alles und ich finde, die Wertschätzung ist ja schon die Nominierung.
0: Und nominiert sieht gar nicht schlecht aus. Nominiert für den deutschen Radiopreis.
11: Ja, ich bin auch immer nominiert für alles. Ich habe es auch noch nicht gewonnen, aber hey, das ist Hauptsache, man ist auf der Aftershow-Party präsent.
0: Wir sind beide so dicht dran an irgendeinem Preis, weil wer weiß, ob wir den irgendwann mal gewinnen werden.
11: Nein, ich hätte euch das aber wirklich sehr gegönnt, weil ich finde das sehr gut, was ihr da macht, ehrlich.
0: Schöne Sendung mit Herrn Sträter zusammen und mit dem Marty Fischer, ne? Sträter Musik, der Soundtrack eines Lebens. Wenn wir hier an der Seite von Tim Kamrat mal kurz über andere Sendungen sprechen wollen, obwohl eigentlich wollen wir über dich reden, ne?
11: Ach ja, ich rede gerne über alles mit dir.
0: Mit I Believe ging es damals los. Du warst kurz nach dem Start von I Believe hier. Dann habe ich gesagt, dir sage ich eine große Karriere voraus. Kannst du dich daran erinnern?
11: Ja, ich erinnere mich daran. Und das war auch eins meiner ersten längeren Interviews. Ja. Und das hat damals schon sehr viel Spaß gemacht. Und irgendwie ist viel passiert seitdem. Und du hast es vorausgesagt. Ich bin ja immer so, dass ich mich fast nicht traue, irgendwie selber mir zu prophezeien, dass es irgendwie gut laufen wird, sondern ich bleibe immer kritisch und skeptisch, damit ich dann nicht enttäuscht werde, wenn mal was nicht klappt.
0: Damals hattest du I Believe in der Pipeline und damit bist du gerade durchgestartet und dann hast du aber schon andere Songs gehabt, die danach kommen sollten, über die du damals noch nicht sprechen wolltest, aber wo einige Leute, die drauf gehört haben, schon gesagt haben, das wird was, das war nicht dein letzter großer Wurf.
11: Ja, lustig, ne? Also ich weiß damals, ich habe irgendwann in der gleichen Zeit, es war glaube ich genau zu der gleichen Zeit, wo ich hier war, war ich in Berlin und habe so Social-Media-Sachen mit Nico Santos gemacht. Und er hat damals Feel Alive, die nächste Single, gehört. Und hat mir dann damals auch gesagt, ey, der zweite Song ist wichtiger als der erste. Weil beim ersten kann es Glück sein, beim zweiten glauben dir dann Leute, dass du es vielleicht wirklich kannst. Und ich war dann so happy, als Feel Alive dann wirklich funktioniert hat und gut lief. Weil dann wusste ich, auch für mich selber, vielleicht war es doch kein reiner Zufall, sondern vielleicht hat man irgendwas da, was mit Menschen connected. Und das ist ja ganz viel wert, wenn man das irgendwie so findet.
0: Der Nico hat damals gesagt, ich war eine Zeit lang der Rooftop-Typ, ne?
11: Er war der Rooftop-Typ.
0: Und du warst der I Believe-Typ, ja.
11: Ja, ich bin manchmal immer noch ein bisschen der I Believe-Typ. Jetzt gerade bin ich so ein bisschen der Typ von The Voice. Vielleicht bin ich irgendwann mal der Be Mine-Typ. Das würde mich freuen.
0: Du hast dir gerade ein paar Sachen schon eingeworfen, über die wir auf jeden Fall gleich noch reden müssen. Über I Believe möchte ich gerne noch reden. Das war ja der meistgespielte Song im Radio im Jahr 2022. Wahnsinn, ne? Und du hast ja wirklich Größen hinter dir gelassen, Ed Sheeran und wie sie alle heißen, die waren alle hinter dir.
11: Ja, völlig verrückt eigentlich, ne?
0: Was ist denn das für ein Gefühl?
11: Das ist gar nicht greifbar. Also das war vor allem, weil natürlich, und das wird auch immer so bleiben, das I Believe, wenn man so von null, also von keine Chance, dass diese Karriere irgendwas wird, zu auf einmal der meistgespielte Song, dann hat man nochmal ein ganz anderes Verhältnis dazu, weil man rechnet überhaupt nicht damit. Und dann ist quasi jeder Tag und jede Woche, wo die Charts rauskommen, ist so wie so, ein neuer Geburtstag. Ich hatte quasi 30 Mal im Jahr Geburtstag, weil ich halt so viel wirklich auch gefeiert habe und das so genossen habe. Und weil da ist noch keine Fallhöhe da. Da ist jeder Schritt, ich weiß, wir sind in die Single-Charts rein auf 95 oder so. Ich habe gesagt, das ist das Geilste, was mir jemals passiert ist. Nächste Woche war es 60. Das Geilste, was mir jemals passiert ist. Und jetzt natürlich ein bisschen mehr Druck da und ein bisschen mehr Fallhöhe. Ich genieße es immer noch, aber I Believe war natürlich schon so das erste Kind. So irgendwie so besonders.
0: Ich hatte mir danach den Remix besorgt und da ich ja gelegentlich noch als DJ auflege und oftmals mit vielen Menschen und ich habe immer schon die Dance-Version davon gespielt und dadurch, dass die alle mitsingen konnten, da ist ein Garant dazwischen, wenn zwischendurch so die Stimmung so ein bisschen rausgeht und du sagst, jetzt müsste ich mal einen nachlegen.
11: Packst du den I Believe Remix auf?
0: Geil.
11: Ja, so muss das sein, das ist doch cool. Ich finde es so krass, dass man irgendwann was hat, was irgendwie mit so vielen Menschen, was so viele Menschen dann kennen und was sie damit verbinden. Es ist doch total schön. Also es ist ganz großes Privileg.
0: Du kannst den Radiosong, aber du kannst auch die Stadionhymne, weil das ist bei dem neuen Song ja auch wieder so. Das Ding geht mit einem Beat unten drunter, ist das auf einmal eine Stadionhymne und das war bei I Believe ja auch so.
11: Ja, es ist irgendwie cool. Also ich meine, ich denkt da auch nicht so viel drüber nach. Und wenn das passiert, ist das super schön. Und ich bin ab und zu auch mal bei DJ-Kollegen auf die Bühne gegangen und dann in so einem DJ-Set den Song nochmal zu performen, das während die halt auch super viele andere Hits auflegen. Naja. Und dann kommst du und alle singen auch noch deinen Song mit und so. Wir haben mit Topic einmal 2022 auch lustigerweise eine Show gespielt in Budapest. Und wir haben vor ihm gespielt, er danach. Und dann bin ich nochmal auf die Bühne und habe den I Believe Remix mit ihm performt. Und haben auch alle mitgesungen. Das war irgendwie so krass, weil das war einfach in einem anderen Land.
0: Über diese anderen Länder, also gerade speziell über Polen und Ungarn, möchte ich mit dir gleich noch reden.
11: Gerne.
0: Aber ich möchte auch noch mal kurz auf I Believe zurückkommen, als er im Radio lief. Weil es war ja so, das Ding lief ja wirklich am Tag, also gefühlt, du hast von A nach B umgeschaltet und überall lief I Believe. Und dir ist es selbst, ich habe das hier gesehen, weißt, ich verfolge dich auf Social Media, dir ist es selbst so gegangen, dass du natürlich, erst hat bei McDonald's der Verkaufsstellenleiter da getanzt und all. Und dann warst du in einem Taxi und hast festgestellt, der hört den Song auch. Aber der hat ihn abgedreht, ne?
11: Genau, man muss halt sagen, es gibt natürlich zwei Seiten von diesem wahnsinnigen Glück, dass dein Song dann irgendwie sehr oft im Radio läuft am Tag und auf vielen verschiedenen Sendern. Das eine ist, dein Song läuft super oft und viele Leute hören den. Das andere ist, der läuft aber auch so oft, dass es natürlich den Leuten auf die Nerven geht. Und bei mir war das in dem Moment noch so, dass mich kannte halt auch noch keiner. Also mich kannte vom Gesicht her noch keiner, weil das war nur ein Song und das war im Radio, da sieht man das Gesicht ja
0: auch. Es war For The Voice auch.
11: Es war For The Voice. Und ich saß dann im Taxi und dann habe ich gemerkt, da läuft mein Song. Und ich habe gefilmt. Und dann hat der Taxifahrer gesagt, ich kann die Scheiße nicht mehr hören, hat es weggedreht. Und es ist kein Witz, es ist wirklich passiert, weil ich finde, die besten Social-Media-Videos sind auch wirklich die, die wirklich passiert sind. Und das ist ja die Realität. Und das ist eigentlich, wenn man ganz ehrlich ist, ein total schöner Moment. Weil, es hat mich überhaupt nicht verletzt in meinem Ego, weil jeder hat seinen Musikgeschmack und er wollte mich ja auch nicht verletzen damit. Aber das war das ehrlichste Feedback, was ich, glaube ich, jemals gehört habe. Weil ins Gesicht würde das ja keiner sagen.
0: Aber Tim, pass auf, das ist der Despacito-Effekt.
11: Ja.
0: Despacito war der Welthit ever, ever, ever. Das haben alle Leute einen Sommer durchgehört und dann haben sie irgendwann gesagt, boah, ich kann die Scheiße nicht mehr hören. Ja. Spielt jetzt Despacito, hast du eine volle Tanzfläche.
11: Alle
0: und das ist mit I Believe genau dasselbe, ja. Das Ding musst du dann zwischendurch mal 2 Monate ein bisschen pausieren, sag ich mal.
11: Das stimmt.
0: Vielleicht auch für dich, weiß ich nicht genau, weil außer
11: bei den
0: Auftritten natürlich nicht, ne?
11: Also ich höre es natürlich selber jetzt privat nicht täglich, dass ich mir denke, jetzt höre ich mal I Believe.
0: Aber ist dein Weckton vielleicht morgens.
11: Ja, genau, also wirklich so I Believe, direkt noch so Druck auch ausüben. I Believe, der nächste Hit muss kommen. Nee, aber es ist tatsächlich einfach so, auf Konzerten genieße ich das total. Der Song ist natürlich der letzte Song irgendwie und dann zu sehen, wie auf einmal. Manchmal nervt es mich, dass dann natürlich alle Handys hochgehen, weil ich mir denke, klatsch doch oder was auch immer. Aber wie man sieht, dass alle Leute damit irgendwie connecten und mitsingen. Und egal, wo wir spielen, der Song immer das Highlight ist. Das ist schon krass, weil ich hätte nie gedacht, dass ich sowas vielleicht mal haben werde.
0: Doch, großartig, was seitdem passiert ist. Mit diesem mega geilen Ding, mit I Believe. Ist Radio nicht mega geil?
11: Radio ist super geil. Also wirklich, ich bin ehrlich, ich bin noch total der Radiohörer. Wenn ich lange Autofahrten habe, irgendwann geht mir meine eigene Playlist so auf die Nerven. Und ich liebe diese manchmal unerwartete Mischung. Du weißt nicht, welcher der nächste Song ist. Du hast irgendwie nochmal ein bisschen Wort dazwischen. Ich bin ein totaler Radiofan. Nicht nur, weil das so viel für meine Karriere bedeutet, sondern weil ich glaube, das ist einfach einzigartig, das Medium.
0: Und dann kommt noch ein geiler DJ, der sagt, hey, hört mal, neue Scheibe von Kamerad.
11: Genau.
0: Mega.
11: Das macht ja bei den Streaming-Plattformen keiner. Da kommt einfach nur der Song. Und so wird's mal auch anmoderiert. Das ist wirklich cool.
0: Bei uns heißt es ja, beim Radio heißt es ja, wenn so ein Song verbrannt ist für kurze Zeit, hat er einen Burn-Effekt sozusagen. Aber die pausieren dann tatsächlich nur und dann kommen sie wieder zurück in die Playlist irgendwann.
11: Ja, das ist schön. Ich höre den auch immer wieder noch im Radio. Und ich verstehe das aber auch, dass wenn der Song so oft dann lief, dass man irgendwann sagt, so pass auf, jetzt lasse ich mal kurz aus, I Believed, ist jetzt gut. Und ich finde es total witzig, manchmal auch die älteren Songs noch, also die älteren, so alt sind sie alle noch nicht, aber die älteren Songs im Radio zu hören, das ist wirklich ein cooles Gefühl.
0: Und beim Konzert, also wenn das immer das große Finale ist, dann weißt du, was passiert. Das Ding können die von vorne bis hinten mitsingen, weil es passiert ja manchmal, dass du irgendwie stimmlich nicht gut drauf bist oder erkältet oder sonst irgendwas. Dann kannst du dich drauf verlassen, deine Fans singen
11: das Ding. Du kannst dich richtig drauf verlassen und das ist total schön. Nicht alle kennen den 100%igen Text, das ist immer ganz witzig, weil ich sage mal, I believe I'd rather fall asleep than fall in love.
0: Meine Eltern, die zum
11: Beispiel, meine Eltern, die zum Beispiel kein Englisch können, die sind da raus, aber dann wird das ganz schnell I believe und das ist auch okay. Also ich sage auch immer, wer den Text nicht kennt, denkt euch den Text aus, aber ich sage trotzdem auch immer, Leute, jetzt kommt ein Song und wenn ihr den kennt, singt gerne mit und wenn nicht,

0: Weiß ich, wie sich das so gehört, ne? Und ich fand, du hast da wirklich perfekt reingepasst. Wie war es da für dich?
1: Superschön. Ein bisschen absurd, muss ich sagen. Also wirklich eine Sendung, die ich natürlich schon gucke, seitdem ich Kind bin. Ich erinnere mich an die erste Staffel. Ich habe das wirklich richtig hardcore geguckt mit meinen Eltern. Und es war immer ein Traum, mal so ein Stuhl zwar mit meinem Namen drauf. Und dann kam das jetzt so irgendwie so unerwartet. Und ich habe natürlich versucht, das zu 100% zu genießen. Und ich hatte richtig geile Coach-Kollegen und Kolleginnen. Und ich muss sagen, die haben es mir auch einfach gemacht, ich selbst zu sein. Haben es mir nicht immer einfach gemacht, die anderen Talente zu bekommen. Aber irgendwann konnte ich mich auch mal durchsetzen.
0: Wie oft hattest du diesen Effekt? Ach, so sieht der aus?
1: Boah, also ich sag mal so, ich glaube, die Talente, die waren echt, man muss es echt sagen, die haben sich, glaube ich, vorher damit beschäftigt, weil keiner war so, wer bist du eigentlich? Weil davor hatte ich Angst. Ich hatte so ein bisschen Angst davor, dass die mich nicht kennen oder so und dann immer zu den anderen gehen. Und ich glaube, irgendwann hat sich rumgesprochen, dass eine Sache für mich gesprochen hat, und zwar der Neue zu sein und auch ganz frisch noch dabei zu sein, ist ja auch ein Vorteil, weil ich kann quasi direkt in Realtime darüber berichten, wie fühlt sich's an, im Musikbusiness gerade Sachen zu erleben. Und ich habe mich echt mit Talenten aus meinem Team angefreundet. Ich hatte 7 Leute davon mit auf Tour dabei, die dann an verschiedenen Nächten immer auf die Bühne gekommen sind. Das war halt cool, weil ich konnte dann auch neben der Show denen quasi im echten Leben so ein bisschen eine Chance geben. Und ich habe ja auch mal eine Chance bekommen von Nico Santos, auch von Samu Haber, mit dem ich auch auf Tour war.
0: Ja.
1: Und das auch zurückgeben zu können, ist cool.
0: Für alle, die es nicht wissen, du hast damals Support gespielt für ihn.
1: Ich habe für Sunrise Avenue Support gespielt, 2018. Das erste Mal mit Band auf der Bühne, dann direkt in Arenen. Da habe ich Samu kennengelernt, bin ihm nach wie vor sehr dankbar. Und das war auch ein cooles Wiedersehen dann mit Samu, weil für ihn war das auch so ein anderer Punkt in seinem Leben. Er hat sein Solo-Projekt, er hat sich gefreut, dass es bei mir so weit gekommen ist, und dann saßen wir als Kollegen auf einmal da und wir haben uns wirklich krass angefreundet. Aber ich muss unbedingt ihn in Finnland besuchen, weil ich will mal mit ihm in eine Sauna und gucken, wie lange ich durchhalte.
0: Du, die gehen da bei 110 oder 120 Grad rein, ne?
1: Der Typ ist verrückt. Aber er hat mir gesagt, in Finnland geht man nicht nackt in die Sauna, es sei denn, man macht es mit Familie.
0: Aber du gehörst ja zur Familie dazu.
1: Ja, also absolut.
0: Da musst du also schon, weißt du schon von vornherein, also, du darfst mit den ganzen hübschen Frauen da in einer Sauna sitzen.
1: Ja, und vor allem mit dem hübschen Samu. Also tatsächlich, ich muss sagen, ey, Samu ist wirklich so in Shape.
0: Das ist krass.
1: Wahnsinn.
0: Ist er. Tatsächlich.
1: Riesentyp. Also Samu ist wirklich, wenn man sich vorstellt, dass er schon groß ist und gut in Form, dann muss man nochmal doppelt so viel draufsetzen, weil er ist krass.
0: Hat er damals gesagt, siehst du, ich habe dir doch gesagt, dass du mal Erfolg haben wirst?
1: Er hat gesagt, dass er sich auf jeden Fall sehr gefreut hat, weil er hat es dann auch so ein bisschen mitbekommen, dass bei mir irgendwie mit I Believe dann und so weiter so anlief, und hat er sich gedacht, krass, das, was man damals so schon gesehen hat, weil es gab ja irgendwie einen Grund, dass er mich auch auf Tour mitgenommen hat, hat sich so ein bisschen bestätigt und hat mir einfach viele Tipps auch gegeben, auch für die Sendung und auch für die Karriere generell, also die mir so eine neue Perspektive gegeben haben, weil wenn jemand schon so lange dabei ist und alles schon mitgemacht hat, was ich nochmal erleben möchte, dann ist es cool, mal so die andere Perspektive zu hören.
0: Du hast Support gespielt von Künstlern, die du jetzt bereits deutlich überholt hast, ne?
1: Es kann schon sein, ja, aber ich glaube, man sieht das ja nicht so, dass man ständig im Wettbewerb steht mit anderen Leuten, sondern jeder hat ja irgendwie so einen Moment in seinem Leben, in seiner Karriere. Und es gibt ja auch Gründe, warum zum Beispiel ein anderer Künstler, eine andere Künstlerin gerade weniger große Shows spielt oder weniger released oder sowas. Das heißt, ich sehe das nicht als Wettbewerb, sondern ich finde es eher cool, dass man dann auf einmal auf Augenhöhe steht mit jemandem, wo man wirklich als Vorband da war. Das war irgendwie cool.
0: Ich sehe deine großen Stadionauftritte und ich sehe deinen ersten Auftritt quasi vor meinem geistigen Auge, wo du allein unter einem Regenschirm standst bei strömendem Regen und dir deine Gitarre vollgelaufen ist und dein einziger Gast war dein Vater.
1: Das klingt wie die bekloppteste Geschichte aus irgendeinem Film, wo man sagt, Gott, ist das unrealistisch. Und es ist wahr. Und es war sogar noch ein bisschen blöder, weil es war ein super sonniger Tag. Ich habe auf so einem Streetfood-Markt gespielt. Ich so, mega. Heute ist richtig viel los. Dann hatte ich noch einen Gutschein, 50 Euro. Ich könnte noch einen Burger essen danach. Mhm. Und dann zogen die Wolken auf. Und die Leute gingen. Und auf einmal prasselte der Regen runter. Aber das kann man sich gar nicht vorstellen. Aber Wahnsinn. Und dann stand ich da unter so einer kleinen Überdachung vor so einem Rathaus, habe gespielt und dann ist sogar der Techniker gegangen. Das ist kein Witz. Und dann stand da mein Vater, hat mich gefilmt. Wir haben uns beide angeguckt und haben gesagt, das hat hier keinen Sinn, sind gefahren. Und das war tatsächlich wahrscheinlich so der deprimierendste Moment in meiner Karriere. Und trotzdem jetzt eine geile Geschichte. Und das, glaube ich, ist eine gute Moral. Alles, was so negativ passiert, das prägt einen total und kann irgendwann mal eine geile Geschichte werden.
0: Absolut. Und wie diese geile Geschichte weitergeht, das hört ihr in unserem kompletten Podcast, überall da, wo es Podcasts gibt, unter BB Radio Mitternachtstalk. Jetzt, mein lieber Tim, mein lieber Kamrat, ist unsere Zeit aber schon wieder vorüber.
1: Ja, so ist das im Leben. Aber dafür haben wir eine schöne Zeit. Die Zeit, die wir haben, ist schön.
0: Ja, sehr intensiv.
1: Ja.
0: Mach bitte weiter so. Bis zum nächsten Mal.
1: Du auch. Danke dir.
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0: Ein langersehnter Wunsch geht für mich in Erfüllung, denn eine unserer besten deutschen Synchronstimmen ist bei mir im Studio. Sven Plate, die Stimme von Bugs Bunny unter anderem. Sven, ich freue mich sehr, dass du da bist.
3: Ja, ich freue mich auch, hier zu sein.
0: Es wird langsam Zeit, dass wir deine Geschichte mal erzählen.
3: Ja, es ist schön gemütlich und ich habe ein Wasser und alles gut.
0: Ja, wir sind ja beide Berliner.

0: Ich komme aus dem Osten und du, glaube ich, aus dem Wedding, oder?
1: Ja, und ich bin aber in Wittenau aufgewachsen und mein Vater war kurz vor Mauerbau 1960 noch nach West-Berlin gekommen. Der war eigentlich aus dem Ostharz, also Wernigerode, Harzgerode, da die Ecke. Mhm. Mütterlicherseits irgendwie aus Staßfurt, aber die waren dann halt in Berlin. Dann bin ich auf eine Schule gekommen nach Eichkamp, also Charlottenburg, weil mein Vater Hockeytrainer war. Und die brauchten dann Hockeytrainer, sonst wäre ich da gar nicht reingekommen, weil das Einzugsgebiet von Eichkamp oder Charlottenburg ist ja nicht gerade Wittenau. Aber dann bin ich halt in einer Schule aufgewachsen, die ganz anders war für mich. Also ich war in so einer normalen Schule eigentlich und auf der Schule, wo ich war, der Waldschule, war zum Beispiel dann in meiner Klasse Andreas Fröhlich, der Bob Andrews von den drei Fragezeichen war. Mhm. Oder in einer Klasse über mir war Oliver Rohrbeck, der Justus Jonas von den drei Fragezeichen war. Und dadurch hat sich mein Leben dann schon so ein bisschen auch verändert durch diese Schule.
0: Das heißt, ihr habt euch in der Hofpause schon darüber unterhalten und du hast gesagt, was machst du synchron? Was ist denn das?
1: Na, eigentlich nicht so. Am Anfang war ich ganz normal in der Schule und dann kam ich auf die Waldoberschule. Es gibt ja Waldgrundschule, Waldoberschule. Und da waren denn die Leute teilweise in meiner Klasse und ich kannte das alles noch gar nicht, aber meine Schwester war in der Klasse von, also Christina Plate, wer sie noch kennt,
0: Schauspielerin,
1: macht ja jetzt gerade ein bisschen weniger, die war dann in der Klasse von Oliver Rohrbeck und die Mutter von Oliver Rohrbeck, Amelie Rohrbeck, hat damals Kinder vermittelt. Mhm. Und Kinder betreut, weil die brauchten ja am Filmset immer eine Betreuung. Und irgendwann, es gab noch diese schönen grünen oder orangenen Telefone mit Wählscheibe, bin ich dann mal ans Telefon gegangen. Heute bei Handys wäre das gar nicht mehr so möglich. Und da meinte die Anneli Rohrbeck zu mir, oh, du klingst ja auch ganz aufgeweckt, hast du denn auch mal Lust, so in Filmen mitzuspielen? Und das fand ich natürlich schon super, so als Zehnjähriger oder so fand ich das super interessant. Ich habe es ja bei meiner Schwester gesehen. Meinte, ja, ja, total. Naja, und dann habe ich halt so kleine Komparsensachen bekommen, so ein bisschen mal Theater irgendwie Angebote. Und aus einer dieser Theatersachen mit Georg Thomalla damals und Lutz Riedel, hat Lutz Riedel mich halt gefragt, ob ich mal synchron machen möchte. Und dadurch hat sich halt so alles ein bisschen verändert bei mir. Aber davor hatte ich damit gar keinen Kontakt.
0: Christina Plate ist deine Schwester und Schauspielerin.
1: Genau.
0: Hattest du keine Idee, dass du sagst, das möchte ich vielleicht irgendwann auch mal machen? Weil ich meine, sie hat ja zu der Zeit gerade angefangen und hatte auch Erfolg mit dem, was sie gemacht hat.
1: Ja, ja, die hatte sehr viel Erfolg. Es gab ja so früher die Bravo-Star-Wahlen und so. Da war sie, glaube ich, auch mal so zweit oder so. Ja, die hatte ja Manni der Liberos, kennen wahrscheinlich nur ganz wenige, mit Tommy Orner. Das war damals ein ganz großer Erfolg. Da war sie die Freundin von Tommy Orner. Und auf der Schule war das natürlich toll, weil alle in meine Schwester verliebt waren. Jemand hat mir sogar mal einen ganz großen Pilz geschenkt, den er auf dem Schulhof gefunden hat. Den sollte ich ihr dann geben. Und ich habe das aber vergessen. Erst dann irgendwie nach zwei Tagen konnte man den nicht mehr weiter verschenken.
0: Ein Trockenpilz.
1: Ja. Aber dadurch hatte ich immer so einen ganz guten Status auf der Schule, weil alle dachten, über mich kommen sie dann an meine Schwester ran. Ja, und? Aber ich wollte, nö.
0: Hast du nicht vermittelt?
1: Nö, nö, nö. Aber ich habe zumindest den Anschein aufrechterhalten. Und dann irgendwie, dann hat sich das alles so fortgesetzt. Ich wollte das natürlich auch machen, aber ja, ich habe das halt immer nur so ein bisschen gemacht. Meine Schwester hatte schon in einer ganz anderen Liga da gespielt und wurde auch schon ganz oft erkannt und so. Das war schon für mich interessant.
0: Dieser Tommy Orner war einer meiner Legenden in der Jugendzeit, weil der kommt ja auch vom Radio. Ja, und ich fand den großartig. Dann ging das los mit seiner Fernsehkarriere und ich dachte, das so in der Art möchte ich auch gerne mal.
1: Ja, ja, der war ja riesig. Ich habe mal gehört, dass der nach Manni der Libero 1 Million Briefe bekommen hat. Also das kann man sich heute gar nicht mehr vorstellen, weil gibt's ja heute nicht mehr in dem Sinne, aber damals gab's ja diese Fankultur mit Briefe schreiben und so Autogrammkarten.
0: Das wäre ungefähr so wie 10 Milliarden Likes heute,
1: weißt du? Ja, wahrscheinlich sowas, ja.
0: 1 Million Briefe.
1: Naja, bloß ein Like geht schnell, ein Brief muss man erst mal schreiben, dann Rückumschlag. Und es war damals noch ein bisschen mehr. Mhm. So wie auch so Brieffreundschaften oder so gibt es ja in dem Sinne auch nicht mehr. So, das war ja damals auch so ganz groß.
0: Ich hatte tatsächlich eine Brieffreundin.
1: Ich auch, ja. Ganz viele überall.
0: Da kommen wir gleich drauf, weil du bist ja auch so ein Sprachtalent. Du sprichst ganz viele Sprachen. Und das gibt auch einen Grund dafür, warum du so sprachbegabt und interessiert bist, weil eigentlich wolltest du mal Diplomat werden, ja?
1: Ja, wollte ich mal werden, aber es kam von meinem Großvater nämlich an. Der war Dolmetscher für Ostblocksprachen und ich glaube, ich hatte das irgendwie im Blut, weil ich habe mit 11, glaube ich, angefangen, Sprachkurse im Fernsehen mir anzusehen und mir die Bücher selbst zu kaufen. Was ich nicht unbedingt für typisch halte für einen normalen 11-Jährigen. Also da ist schon was genetisch, glaube ich, vorbestimmt gewesen bei mir, was ich nicht beeinflussen konnte.
0: Hat der Opa die übertragen, genetisch?
1: Ja, eine Generation übersprungen. Meine Eltern haben sich dafür überhaupt nicht interessiert. Mhm. Aber ich fand das aber interessant.
0: Das heißt, in Sprachen warst du in der Schule auch sehr gut?
1: Ja, ich habe auch im Abitur dann Französisch gehabt als Leistungskurs und Prüfungsfach und Englisch als viertes Prüfungsfach. Also ja. Hm.
0: Das ist krass. Ich möchte an der Stelle kurz erwähnen, dass du 6 Sprachen sprichst. Mhm. Und du hast gesagt, so, es gibt noch ein paar Sprachen, die du sogar leidlich sprichst. Also das heißt, wahrscheinlich sprichst du noch einige Sprachen mehr in besserer Qualität als ich überhaupt.
1: Also wo ich mich verständigen kann, habe ich noch so, also ich kann mich auf Türkisch so einigermaßen verständigen. Ich kann mich auf Polnisch komme ich durch, auf Italienisch komme ich durch. Ich war jetzt öfter in Brasilien, da kam ich auch mit meinem Mischmasch aus Spanisch und Portugiesisch durch, also ich einigermaßen. Ich bin ja nicht perfekt, aber ich kann mich verständigen.
0: Rumänisch sprichst du auch?
1: Rumänisch spreche ich wahrscheinlich mit am besten, ja.
0: Wie kommt das? Durch deine Reisen?
1: Nee, eigentlich durch Nena.
0: Nena?
1: Ja.
0: Die Sängerin Nena?
1: Ja.
0: Die auch schon in dieser Sendung war übrigens, ja? Schon mehrfach sogar.
1: Na, das war, damals gab es eine Serie, die hieß Eine Klasse für sich. Mhm. Und der Bruder war der Komparse. Ich sollte erst eine größere Rolle spielen, aber ich habe dann irgendwann gesagt, nee, will ich nicht. Aber dann haben die gesagt, willst du wenigstens Komparse machen? Mhm. Meine Schwester hat da mitgespielt, Oliver Rohrbeck, also ganz viele auch so, die ich kannte. Hab ich gesagt, ja. Und einer der Komparsen war halt Michael Kerner, der Bruder von Nena. Und die hatten damals ganz viel Autogrammpost. Und weil die das natürlich zeitlich nicht geschafft haben, hat der Bruder von Nena halt so ein bisschen geholfen. Mhm. Und es wurde dann immer mehr. Dann kamen ja 99 Luftballons und alles. Mhm. Auch aus Amerika, aus England, aus international. Und dann habe ich halt mitgeholfen, so die Briefe zu öffnen und so. Und der Bruder meinte, ja, ich schaffe das nicht alleine. Und dann habe ich gesagt, oh, würde ich dir gerne mehr helfen? Dann mache ich da die Briefe auf oder so. Und teilweise habe ich dann auch so mal gesehen, dass die, ich habe ja immer geschrieben, schick uns eine Autogrammkarte oder so. Und da war ein Brief aus Rumänien dabei, von Siebenbürger Sachsen, aus der Nähe von Kronstadt, also Brasov. Mhm. Und die habe ich dann angeschrieben, habe ich geschrieben, ja, ich bin jemand, ich habe hier geholfen, die Autogrammpost zu beantworten. Und damals war ja diese Brieffreunde-Sache noch groß. Mhm. Und die haben mir dann zurückgeschrieben, es waren ja Deutschstämmige, gab es ja damals noch sehr viele in Rumänien, im Banat und in Siebenbürgen. Und die haben mich dann eingeladen. Das gleiche war dann auch mit Leuten aus Namibia, die haben mich auch eingeladen. Und dann bin ich nach Namibia und nach Rumänien zu Besuch gefahren. Und in Rumänien habe ich dann den Kontakt so ein bisschen behalten. Und nach der Maueröffnung kamen dann Leute rüber und die sprachen dann teilweise nicht mehr so gut Deutsch. Also die, zwar noch ein Elternteil Deutsch war oder so, aber die konnten nicht mehr so gut. Und dann gab es in Berlin einen Club, das WMF. Wer es noch kennt, war so der bekannteste Club eigentlich in Berlin nach der Maueröffnung.
0: Kenne ich.
1: Und ich hatte einen Freund, der war auf meinem Geburtstag, der war Rumäne, der sprach nicht so gut Deutsch. Dann hatte ich Freunde, die haben damals das WMF gemacht. Mhm. Und die waren auf meinem Geburtstag und haben gesagt, du, der Freund von dir, der ist doch ganz gut, der könnte doch Türsteher bei uns machen. Und der sprach aber überhaupt, also ganz wenig Deutsch. Und dann meinte ich, er spricht aber nicht so gut Deutsch. Dann meinte die zu mir, du, wenn der ein bisschen besser Deutsch spricht, dann nehmen wir den. Und der war natürlich total dankbar, der war eigentlich Judoka und wollte sowieso irgendwas machen. Und dann habe ich angefangen mit dem Rumänisch zu wiederholen. Also ich habe immer das rumänische Wort gesagt und dann das Deutsche. Und so habe ich die Sprache halt auch gelernt. Und der hat dann im WMF angefangen, hat auch jahrelang gearbeitet. Und ich habe dann halt irgendwie Rumänisch dabei gelernt.
0: Unglaublich. Wir sind so ein bisschen von deiner Synchronsprecherkarriere weggekommen, weil du hast ja damals schon als Schüler synchron gesprochen. Obwohl du zwischendurch ja auch eine Karriere als Schauspieler begonnen hast, zumindest auf einer Bühne. Und ein bisschen vor der Kamera hast du auch gestanden, ne?
1: Ja, ich habe ein bisschen gedreht. Ich habe so ein paar ZDF-Sachen gemacht und einen Dreiteiler, Das Dorf. Oder ich war in der Blechtrommel in dieser komischen Szene drin, wo die Kinder da in diesen Suppentopf urinieren. Also so eine Sachen hatte ich gemacht, habe ich Theater gespielt, wie gesagt. Aber ich bin auch immer beim Synchron geblieben und es hat ja auch total Spaß gemacht. Und man hatte halt auch als Kind schon ein bisschen Geld in der Tasche, das darf man nicht vergessen. Man hat ja da auch verdient und ich bin als Kind auch nach Wien zum Beispiel geflogen, weil ich in Wien synchronisiert habe. Es war schon was Ungewöhnliches, das gab's nicht. Ich war bei den Montagsmalern, wer es noch kennt.
0: Frank Elsner.
1: Und ich weiß noch, dass wir total sauer waren, weil wir hatten damals gegen Zirkuskinder gekämpft und die Begriffe waren alle aus dem Zirkus. Mhm. Und das fand ich total ungerecht, dass wir die gleichen Zirkusbegriffe hatten wie die und die waren ja aus dem Zirkus. Ich quatsche, aber damals war das so richtig, wo ich mich so aufspulen konnte darüber.
0: Du hast ja eine sehr hohe und sehr klare Stimme, so wie, ähnlich wie Santiago so ein bisschen. Ne? Santiago, zieh's mal. Ist ja SpongeBob die Stimme und du bist die Stimme von Bugs Bunny, die Deutsche, zumindest seit 1996 war es, glaube ich, ne?
1: Ja, du glaubst, ich glaube 94 eher, ich war ja schon vor Space Jam, habe ich ja schon.
0: Aber du hast so, deine erste Rolle war, glaube ich, damals mit Dustin Hoffmann im Film Kramer gegen Kramer, das Dunkin gesprochen, ne?
1: Ja, also es war, ich
0: 78?
1: Hab 78, so habe ich angefangen. Ja, Kramer gegen Kramer war dann super, weil das war ja dann der Oscar-Gewinner irgendwie in dem Jahr und das war eine tolle Rolle und da war ich dann halt auch bekannt, deswegen bin ich auch nach Wien damals eingeladen worden von der Wien-Film. Film. Nee, es war toll, hat mir total Spaß gemacht. Und danach war ich in Robi Schneider Film drin, Die Bankiersfrau oder Die Spaziergänger von Sanssouci, wer es noch kennt. Also ich hatte schon tolle Filme so. Und dann hatte ich ja irgendwann auch dann Raumschiff Enterprise, diesen Wesley Crusher, Star Trek Next Generation. Spreche ich ja seit dann Anfang der 90er. Also ich hatte schon interessante Sachen dann irgendwie auch so. Bisschen in der Jugend, also da war ich schon 20 oder so, aber trotzdem war alles super interessant.
0: Hat Kramer gegen Kramer deine Karriere angeschoben damals? Gab das nochmal so einen Aufschwung?
1: Ja.
0: Oder du warst zu der Zeit schon eigentlich schon ziemlich angesagt, ne? Bei vielen Sachen.
1: Ja, aber es lag auch daran, da gab es irgendwie auch nicht so viele Kinder. Und ich kam halt sehr jung. Meine Stimme war ja immer viel jünger. Selbst jetzt, wenn ich irgendwie teilweise 50-Jährige sprechen soll, bin ich immer noch oft sehr jung. Also meine Stimme, wenn man mich nicht sieht, ist nicht so eine volle 55-jährige Stimme oder so. Also ich kam auch ich war bei Kramer gegen Kramer, glaube ich, viel älter als das Kind. Das war ja 7 oder 8 oder so, glaube ich. Ich war, glaube ich, 13 oder 14, irgendwas sowas in der Richtung. Also es war schon ein Unterschied so damals.
0: Krass. Also diese helle Stimme hat dir natürlich auch einiges ermöglicht, weil wenn du so ein reiner Schöne wärst, der mit so einem Bass um die Ecke kommt, dann bist du festgelegt auf bestimmte Rollen, aber du kannst ja so viel machen. Ne?
1: Naja, also, ich bin aber auch festgelegt auf die Nerds, auf die irgendwie, die so ein bisschen komisch drauf sind. Ich kann ja nie normalen Liebhaber sprechen, ich kann keine Helden sprechen. Also die meisten Rollen haben beim Synchron eigentlich die Leute, die eine tiefe, feste Stimme haben, weil die können die ganzen Verbrecher, die ganzen Ritter, Zombies, was weiß ich, die Helden sprechen, die Liebhaber. Bin halt in der Nerd-Schiene. Ne? Das war auch einer der Gründe, warum ich dann angefangen habe, mehr Regie und Buch zu machen, also Dialogregie und Dialogbuch beim Synchron, weil für meine Stimme gab es nicht so viele Rollen. Ne? Wenn ich passe, passe ich total gut drauf, aber es gibt einen Nerd pro Film, aber es gibt 10 kernige Männer, sage ich jetzt mal, ja, in vielen Episoden unter vielen Filmen. Und da habe ich halt nie drauf gepasst. Ne?
0: Aber hättest du jetzt, höre ich jetzt gerade raus, wenn du so leise und bedächtig sprichst, könntest du theoretisch ja auch, oder?
1: Naja, ich weiß nicht. Ich glaube nicht.
0: Würde ich dir abnehmen, tatsächlich. Aber ich, gerade diese markante helle Stimme finde ich ja geil, ne? Wenn du davon ausgehst. Also ich glaube, das erste Mal habe ich dich gesehen bei Captain Future oder gehört, ne? Aber hast du den kennen?
1: Future.
0: Das ist extrem lange her, ne?
1: Ja, ja.
0: Und dann Will Wheaton, Raumschiff Enterprise. Also das sind so Rollen, die man, also wenn man darauf fixiert ist, so wie ich, weißt du, so stimmenfixierter Mensch, ich höre ja sehr viel mehr, als ich sehe, dann erkenne ich dich ja natürlich auch.
1: Ja.
0: Dann würde ich sagen, dass du dich vielleicht mit der einen oder anderen Rolle noch am Ende verabschiedest, damit die Leute auch wissen, der Sven Plate ist die Stimme von Bugs Bunny zum Beispiel.
1: Ciao Leute, es war ganz schön hier zu sein und immer schön BB-Radio hören. Hallo, hier ist Wesley Crusher von der Raumschiff Enterprise. Wir fliegen wieder durch unendliche Weiten, aber es gibt ein Problem. Wir wissen nicht, ob wir überleben werden. Captain Picard und ich, wir hoffen auf eure Unterstützung. Hört BB-Radio und rettet uns.
0: Krass. Passiert dir das im normalen Leben, dass du im Supermarkt beim Einkaufen zwischendurch in eine deiner Rollen eintauchen musst, weil du einfach, weil sie raus muss, weil sie da ist und sagt, jetzt die Situation erfordert es?
1: Ich versuche mich dazu ein bisschen zu kontrollieren. Die Leute wollen doch immer, dass ich im Kostüm auf Conventions komme als Bugs Bunny oder so. Das kann ich bisher auch noch abwenden. Bisher geht das immer noch.
0: Heute war ohne Kostüm komplett bei uns im Studio. Ich freue mich sehr, dass du da warst, lieber Sven Plate. Es hat mir wirklich viel Spaß gemacht und ich freue mich auf unseren zweiten Teil.
1: Ja, das freut mich auch und vielen Dank, dass du mir die Chance gegeben hast, mich hier zu zeigen. Danke.
0: Kannst du es kurz zusagen, dass du auch kommst beim nächsten Mal, damit alle Leute, die das jetzt bis zum Schluss gehört haben, auch glauben, dass du wirklich kommst?
1: Ich komme unbedingt. Yes.
0: Ich freue mich. Dann alles Gute, hab eine gute Zeit bis dahin. Viele schöne Reisen, bring uns neue Eindrücke mit und wir freuen uns auf viele Geschichten von dir.
1: Okay, tschüss und Dankeschön.
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0: Bei uns ist heute Desiree Nick, eine Frau, die wirklich sehr viel macht. Wenn ich sage Entertainerin, Schauspielerin, Autorin, Kabarettistin, Comedian, dann wissen Sie schon, dass das in eine Viertelstunde wirklich schlecht reinzupressen ist. Aber es ist schön, dass Sie sich diese Viertelstunde erstmal Zeit genommen haben, um so ein bisschen über Ihre sehr interessante Geschichte bei uns zu erzählen.
3: Hallo.
0: Und Sie können davon ausgehen, wenn Frau Nick hier bei uns im Studio ist, wird der Ton auch gleich ein bisschen schärfer. Denn ich habe so das Gefühl, Frau Nick, Sie fühlen sich als Frau auch manchmal so ein bisschen unterrepräsentiert. Kann das sein?
3: Kann man sagen. Die Filetstücke sichern sich die Männer.
0: Ist es jetzt? Sind Sie ein bisschen neidisch auf die Männer, die mit ihren
3: Nicht neidisch, aber ich beobachte mit einer gewissen Skepsis, wie die Männer sich da, oder sagen wir mal, wie die Emanzipation in Kinderschuhen steckt. Millionen Jahre mussten die Frauen am Herd das Nötigste verrichten. Ja, Kinder, Küche, Kirche, kaum kannst du mit Kochen Geld verdienen, binden sich die Kerle die Schürze um und jeder Vollidiot darf ein Gourmetle sein. Also mit diesem Kochschuss von den ganzen Männern, auf einmal haben sie es entdeckt, Mensch, da kannst ja, da ist ja was zu holen, na, dann gehe ich auch in die Küche. Wenn sie den Kerlen erzählen, du machst aber nur noch Karriere weiter beim TV mit Perücke und geschminkt, kleben sich Wimpern an, ich sag's ihnen. Und das finde ich ein bisschen sehr offensichtlich und ich finde es auch unglaublich anbiedernd, weil es ist so offensichtlich.
4: Aber ich bin da auch ein Mann.
3: Und dann wird eine Frau angekarrt wie eine Frau Poletto für die Frauenquote, damit keiner sagen kann, da sind ja nur Kerle. Also ich übertrage das jetzt mal nur auf den Bereich der Kochsendung.
4: Okay. Ne?
3: Und so ist es ja mit allem. So ist es ja mit allem. Bei den Comedians war es genauso.
0: Ich kenne viele Frauen, die als Comedian auf der Bühne stehen.
3: Auf der Bühne stehen vielleicht, aber wie viele mit Fernsehshows?
0: Es geht um die Fernsehshow, ja? Okay,
3: ja.
0: Ich verstehe. Also da müssen wir noch nacharbeiten, ja?
3: Nicht mal auf der Bühne stehen, so viele gibt es nicht und vor allem, die erzählen ja alle immer das Gleiche, ne? Das ist ja auch furchtbar. Es wird ja heute das wird wie am Computer mit einer Tickbox, ich rede über Handtaschen, ich rede über Einkaufen, ich rede über Stöckelschuhe und die ist ja alles gleich. Also wenn ich mir diese Sendung angucke, wird mein Gesicht immer trauriger und immer trübsinniger und immer gelangweilter und zum Schluss schlafe ich ein, weil ich weiß vorher schon, was kommt. Es ist nicht innovativ. Es ist wie ein Teebeutel, wurde dieser Tee gelobt und dann wird dieser Beutel aufgebrüht und aufgebrüht und aufgebrüht. Und innovativ zu sein, kreativ, künstlerisch, heißt ja etwas, was es gar nicht gibt, entstehen zu lassen, zu erfinden und zum Leben zu erwecken. Und wenn alles nur eine Kopie von der Kopie von der Kopie von der Kopie ist, dann schlafe ich ein.
0: Okay, dann frage ich mal zwischendurch, wer ist denn innovativ als Comedian bei den Männern zum Beispiel? Gibt es jemanden?
3: Nee, jetzt machen sie ja alle den Bart nach und der lebt ja von den geklauten Witzen von Fips Asmussen.
0: Ich dachte von ihm.
3: Und der ist ja, Fips Asmussen ist ja inzwischen, ich glaube, der ist 80, aber der hat das ja schon in 60ern und 50er Jahren gemacht. Ne? Das ist das, wo man früher gesagt hätte, hier Fips Asmussen, das ist ja also für Idioten oder kleinster gemeinsamer Nenner. Das ist eine solche Banalität, erschöpft sich in so einer geistigen Schlichtheit, damit kannst du keinen unterhalten. Hat er Erfolg gehabt, wird es abgehakt, abgesegnet und heißt, es wäre gut, bloß weil Leute kommen. Wie viele Leute kommen, ist Marketing. Das hat ja nichts mit dem Inhalt zu tun. Ja, das ist wie bei Currywürsten. Da können sie auch sagen, Mensch, wir verkaufen jeden Tag in Berlin 1 Million Currywürste. Das macht Currywürste aber nicht besser. Inhalt und Marketing ist ja ein Riesenunterschied. Das Marketing von ihm ist brillant. Aber über den Inhalt wollen wir gar nicht erst anfangen zu reden.
0: Sie kloppen auch gerne mal auf das männliche Geschlecht so ein, ne?
3: Würde ich nicht als Einkloppen bezeichnen, weil man befasst sich ja nur mit Dingen, die einen emotional auch interessieren. Man kann sich ja nur Dingen widmen, die man letztendlich auch liebt. Ja, und da steckt natürlich sehr eine Steilvorlage durch die aufgebrochenen Rollenmodelle in unserer Gesellschaft, ne? Weil die Rollenmodelle, für die unsere Mütter, Großmütter ihre Söhne erzogen haben, die funktionieren ja heute nicht mehr.
0: Können Sie sich denn vorstellen, dass Männer vor Ihnen Angst haben?
3: Kann ich mir gut vorstellen, aber ich kann mir auch gut vorstellen, dass das Männer sind, die ich sowieso nicht wollen würde. Und ich liebe bei Männern sehr einen von Intelligenz geprägten Charme, wenn ich mal so sagen darf. Ne? Ich liebe das sehr, wenn ich mich mit Männern unterhalten kann. Ja. Weil wie Attraktivität ist eine Sache, die sieht man nach kurzer Zeit gar nicht mehr. Ja, das ist zwar schön auf den ersten Blick, schleift sich ganz schnell ab und wird, umso länger man zusammen ist, umso nebensächlicher. Während dem Menschen, die auf den ersten Blick vielleicht gar nicht einem jetzt so als schön vorkommen, man findet die ja dann auch schön, man erkennt ja dann das Wesen. Also man sieht den Menschen in seiner Gesamtpersönlichkeit. Das ist ja dann auch das Mysterium der Liebe. Also ich bin auch nicht diejenige, die auf dem Zettel sagen könnte, mein Traummann muss blaue Augen haben, er muss so und so groß sein, er darf nicht rauchen. Die Haarfarbe gibt's ja manche. Oder manche sagen ja sogar, der darf aber nur in der Region wohnen, plus minus 50 Kilometer. Verstehe ich überhaupt nicht. Also ich meine, wenn ich jemanden liebe, wissen, dann kann der Zigarre rauchen und Katzen haben wollen und ich mag, habe Haustierallergie, ja. Also es wäre mir dann auch egal. Aber es ist halt so. So ist die Welt halt darum bemüht, alles in Schubladen einzuteilen. Und wer das mit mir vorhat, der hat es ganz, ganz schwer.
0: Das haben wir schon gemerkt. Also, es muss so ein Mann sein, der also auf jeden Fall einen sehr großen Wortschatz hat, der sich auf Diskussionen mit Ihnen auch gern einlässt und ein riesiges Repertoire an profundem Wissen in allen Bereichen hat. Besonders Kunst und Kultur. Sonst kann er mit
3: Ihnen ja nicht. Nee, das kann ich ja schon. Der soll mal lieber Kenntnisse haben in Bereichen, von denen ich keine Ahnung habe.
0: Ach, gibt es?
3: Ich brauche ja nicht dasselbe mir anzuhören, einer, der als Ja-Sager immer nur alles abnickt. Da sind wir sowieso einer Meinung und ich bin die Fachfrau. Aber es wäre sehr schön, wenn Menschen meine Defizite ausgleichen würden. Dass man mir eine Steuererklärung macht, sich ums Finanzamt kümmert. Okay. Ne? Dass man, wenn es im Haus dunkel wird, in den Keller gehen kann und irgendwas verdrahtet, damit wieder Licht brennt. Ne? Dass man auch weiß, wie man einen Acker mal eben umwälzt und mit dem Heimtrecker umgehen kann. Und dass man diesen ganzen Kram, die richtige harte Männerarbeit übernehmen kann. Mhm. Steine schleppen, mal eben eine Schneise in den Wald schlagen. Sowas sind sehr wertvolle Fähigkeiten, die ich nicht liefern kann. Und die Frauen generell, trotz Emanzipation, nicht bewältigen. Da kann man sagen, was man will. Eine Frau mag eine Pilotin sein, aber kommst mit ihr nicht weiter, wenn es heißt, 150 alte Eichen wegzuschaffen. Da möchte ich mal die Weiber sehen in ihrem lila Laxosen-Overall.
0: Ja, da kommt ja... Da kommt der Mann mit seiner Kraft und Stärke daher und verrichtet
3: das
0: die Arbeit.
3: Das ist Arbeiten, doch ganz schön, ne, wenn Männer da einhaken, wo die Frau wirklich auf verlorenem Posten steht.
0: Ist das die perfekte Beziehung, ja? Der Mann, der als Handwerker daherkommt und all die Dinge tun kann, die die Frau nicht kann?
3: Kann nicht schaden.
0: Und die Frau macht die anderen Bereiche?
3: Nö, der kann auch mehr können als nur Handwerker, was heißt nur als Handwerker sein, ja? Aber es ist unheimlich viel wert. Man darf das nicht unterschätzen. Hm. Ich finde überhaupt sehr traurig, dass das Handwerk als solches heutzutage nicht mehr so gewürdigt wird. Jeder will Abitur machen, ja. Wenn sie die Leute fragen, ja, unser Sohn studiert. Ein gut gelerntes Handwerk ist sowas Schönes. Du kannst auf der ganzen Welt antanzen und mit deinen Fertigkeiten und deinen Händen, ja, als Friseur brauchst du dir nur eine Schere in die Tasche zu stecken. Kannst auf der ganzen Welt arbeiten. Ein guter Handwerker wird überall gebraucht. Mhm. Gucken Sie mich an. Ich kann nur Deutschland, Österreich, Schweiz mein Geld verdienen. Mensch, wenn ich nicht diese Sprachbarriere hätte durch die deutsche Sprache. Ich wäre ja wie Meryl Streep. Wissen wir ja, dass ich besser bin als sie. Denn sie war in Florence Foster Jenkins in dem Film.
0: Ja.
3: Ich habe an die 1000 E-Mails gekriegt von Leuten. Wir haben sie gesehen, haben sie mir geschrieben, im Renaissance-Theater als Florence Foster Jenkins. Wir kannten die Frau vorher gar nicht, dann haben wir uns in die Figur verliebt, in sie natürlich auch in der Rolle. Aufgrund dessen haben wir uns den Film von Meryl Streep angesehen. Wir sind während der Vorstellung gegangen. Und ich habe sie mir auch angeguckt. Ich weiß, dass ich zumindest das besser kann als sie. Die kocht auch nur mit Wasser.
0: Das heißt,
3: ich meine, wenn ich Hollywood hinter mir hätte, wie würde ich denn aussehen? Wie würde ich denn dann sein? Ne? Da kannst du ja alles 10-mal aufsagen, bis es richtig ist. Auf der Bühne hast du eh einen Schuss.
0: Also es scheitert nur daran, dass Sie kein Native Speaker sind?
3: Bedauere ich sehr. Als Native Speaker Englisch, da hätte ich noch ganz anders loslegen können. Aber dafür Berlinerisch, was ja auch was wert ist. Und gucken Sie mal, wenn ich jetzt wie Native Speaker wäre, Englisch, ich könnte ja nirgends Berlinern, die Leute würden mich ja nicht verstehen. Die würden ja gar nicht verstehen und begreifen, was ich eigentlich als Berlinerin zu bieten habe. Weil das verstehen ja die Leute in Deutschland kaum. Eigentlich nur in Berlin.
0: Ja, ich verstehe.
3: Mich fragen ja immer wieder Leute, wo ich herkomme. Ich war neulich in München. Wissen Sie, da so gepflegtes Beisammensein, ne, Smalltalk. Da fragen mich die Leute, woher sind Sie? Woher kommen Sie? Ich dachte, Sie kommen aus Stuttgart oder aus Wiesbaden. Haben Leute mich gefragt. Einer dachte, ich wäre aus Baden-Baden. Na, überlegen Sie sich mal, was ich insgeheim in meinem Kopf über die Flitzpiepen denke. Altes Arschloch. Ich muss es wirklich sagen. Davon kann ich ja ableiten, was für Fehlurteile diese Menschen in anderen Bereichen fällen. Denn wer selbst da sich so irrt, na, wie irrt der sich denn dann in Fragen, die wesentlich komplizierter sind? Und es passiert mir immer wieder. Woher kommen Sie eigentlich? Dann denken die, ich wäre nach Berlin gezogen. Wissen Sie, so wie Guido Maria Kretschmer oder die Schöneberger, also so in den letzten 5 Jahren oder sowas, ja? Ach, wir dachten, Sie wohnen da. Ach, Sie sind in Berlin geboren. Und dann kommt immer, merkt man dann immer schon, ich warte schon immer drauf, früher oder später, also innerhalb von 120 Sekunden.
0: Aus dem Osten oder aus dem Westen?
3: Wenn Sie das mal sagen würden. Die Frage wird aber eingekreist an die Frage, schleicht man sich ran? Ach so, wo sind Sie denn zur Schule gegangen? Weil Sie sich das ja nicht mal trauen zu fragen, aus dem Osten oder aus dem Westen. Dann sagen Sie, ach so, und was haben Sie so in den 70ern, 80ern gemacht? Wo sind Sie da zur Schule gegangen?
0: Von welcher Seite haben Sie ja auf die Mauer geguckt?
3: Ja, genau, von welcher Seite haben Sie auf die Mauer geguckt? Ich könnte denen alles erzählen, wenn ich sagen würde, aus dem Osten würden sie es auch glauben.
0: Zumal sie jetzt auch in Brandenburg wohnen, ne? Falkensee?
3: Ich habe mir lediglich in Falkensee ein Sommerhaus, eine Datsche angeschafft, okay, die ich dann und wann aufsuche, wegen eines Gartens. Mein Lebensmittelpunkt ist nach wie vor
0: Charlottenburg.
3: Nein, da bin ich geboren. Ich wohne in Mitte.
0: Mhm.
3: In der Nähe vom Checkpoint Charlie. Aber das ist so schön in der Welt, wenn man das Leuten erzählt. Ich kann eigentlich der ganzen Welt erzählen, wo ich wohne. Weil das ist so, wenn du sagst, ich wohne am Fuß des Eiffelturms, weiß auch jeder, wo es ist.
0: Das stimmt. Sie spalten ja so ein bisschen die Gesellschaft. Die einen lieben Sie und die anderen sagen, oh nee, die kann ich nicht ab.
3: Entschuldigen Sie, ich bin eine Künstlerin. Wenn 100% sich einig wären bei einer Künstlerin, was wäre ich denn dann? Wischiwaschi? Weichgespült, nicht bedeutend, weil die Kunst, die Satire und das, was ich bin, Kulturschaffende, muss sich immer mit den Grenzen befassen. Sie muss sich immer da mit den Grenzen abarbeiten, wo Gesellschaft, Kultur und so weiter heute Fragen aufwerfen. Und jeder, der irgendwo eine Marke hinterlässt, der einen bleibenden Eindruck hinterlässt, der steht für ein Image, für eine Persönlichkeit. Und es kann ja nichts anderes sein, als so, dass andere dann auch sagen, mir gefällt's aber nicht. Ich meine, nehmen Sie irgendwelche Leute von den bekanntesten Deutschen oder was weiß ich, wo sich nur alle einkennen, auch Leute, die sagen, Helene Fischer ist sowas von banal und unbedeutend, in 20 Jahren kennt die keine Sau mehr, weil sie überhaupt keine Fasson, Facetten, Ecken, Kanten, keine Bekenntnisse hat. Auch das gibt es. Es gibt auch Leute, die mögen die nicht. Also das zu bewerten. Ich kenne auch Leute, die sagen, ich hasse Oper, ich gehe nicht in der Oper, obwohl wir hier 3-4 wunderbare Opernhäuser haben. Eine Gegenseite, die etwas nicht will, gibt's doch für alles. Also wenn sie einen nicht leiden, ich brauche Ihnen nicht erklären, Shitstorm und so weiter, ist ja wunderbar für alle gefrusteten Leute, die endlich auch mal eine Stimme bekommen. Das erfährt man ja sofort und mit Leidenschaft und in voller Breite. Ich finde aber Shitstorms toll, dann kann man wenigstens unverschämt zurückantworten.
0: Wenn wir uns in ein paar Jahren wieder treffen? Was,
3: mit Sicherheit.
0: Werden wir, ja?
3: Ja.
0: Kommen Sie nochmal vorbei.
3: Schön. Na ja, entschuldigen Sie mal. Ich steuere doch meinem Zenit gerade erst entgegen.
0: Ach, noch lange nicht.
3: Geben Sie mir noch 15 Jahre, dann werden auch Sie vor mir den Kniefall machen. Und da werde ich sagen, ich möchte, dass Sie mich fortan sitzen. Das mit dem Du lassen wir mal sein, ne?
0: Okay. Das ist auch so eine, ich hätte mich niemals getraut zu fragen, ob wir uns vielleicht duzen können. Bei allem, ich duze ja also viele. Ja,
3: aber und die Menschen duzen sich ja generell. Ich finde es eine Unverschämtheit, wenn man sich im Theater sitzt. Machen ja manche Regisseure. Das finde ich eine Frechheit, eine Stillosigkeit, eine Geschmacklosigkeit. Weil man muss bei Bühnenproben so viel von sich zeigen und so nüchtern und nackt sein und so viel in die Waagschale werfen. Eigentlich sein Herz und seine Seele hinlegen. Und dann aber sie, ja, und dann der Text, du Arschloch. Das geht gar nicht. Machen aber viele. Empfinde ich als Beleidigung.
0: Aber Radioleute sind ja auch immer per Du. Das ist ja schön. Mhm. Wenn wir uns vielleicht in ein paar Jahren wieder treffen, dann machen wir das nächste Interview per Du. Würde mich auch sehr freuen. Mhm.
3: Na, wir kennen uns ja jetzt.
0: Wir kennen uns jetzt.
3: Ja.
0: Ich kenne Sie besser als vorher. Na ja. Und alle anderen vor dem Radio haben Sie jetzt auch kennengelernt.
3: Sehr schön.
0: Desiree Nick im BB-Radio Mitternachtstalk. Vielen Dank, dass Sie da waren. Mhm. Bis zum nächsten Mal.
3: Ja, ich danke Ihnen. Tschüss.
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0: Bei mir sind Andreas Smuda und Doreen Kröber. Und zwar sind die beiden Protagonisten in einem Dokumentarfilm Vogelfrei, ein Leben als fliegende Nomaden. Und die beiden sind tatsächlich, also nicht nur die Schauspieler, sondern sind auch diejenigen, die den Film angefertigt haben. Und die beiden haben so eine unglaublich tolle Geschichte, dass ich von vornherein schon mal sage, wir werden es nicht schaffen, in der Zeit, die uns zur Verfügung steht, die ganze Geschichte zu erzählen. Aber wir werden auf jeden Fall mal reinlauschen und werden Lust darauf machen, den Dokumentarfilm, den ich gerade angesprochen habe, anzuschauen. Ich freue mich, dass ihr da seid.
4: Hallo Jens,
5: hallo.
4: Grüße
5: dich.
0: Ich gebe mal kurz ein Stichwort. Die beiden sind mit einem Globetrotter, also mit einem fliegenden Motorrad sozusagen.
4: Genau.
0: Um die Welt geflogen und zwar gefühlt mehrfach sogar, ne?
4: Genau, ja. Na, wir sind immer noch dabei, ja.
0: Natürlich wollen wir auch eure beiden interessanten Geschichten hören, weil die Geschichte von Doreen ist, glaube ich, ein bisschen kürzer als die vom Andreas. Vielleicht fängst du mal an. Du kommst aus Halle an der Saale?
5: Richtig, also geboren bin ich in Halle an der Saale, wobei ich im Prinzip mehr oder weniger schon immer in Berlin aufgewachsen bin. Habe dort die Sportschule besucht, dann später in Leipzig und Dresden mein Studium zum Diplom-Wirtschaftsingenieur mit Spezialisierung Bau abgeschlossen. Und wie das halt so ist, der Beruf hat mich dann auch wieder hier zurück nach Berlin geführt, nämlich zum Flughafenprojekt, dem BER-Projekt, wo ich dann eigentlich bis zuletzt auch tätig gewesen bin.
0: Zuletzt war 2012, bist du da ausgeschieden, ne?
5: Exakt, 2012, als wir dann wirklich den Entschluss getroffen haben, alles zu kündigen, alles zurückzulassen, alles zu verkaufen und mit diesem kleinen fliegenden Motorrad auf Weltreise zu gehen.
0: 2012 ist Doreen aus dem Flughafenprojekt ausgeschieden. Und ab da hat das bei dem Flughafen gehakt irgendwie, ne? Ich meine, mittlerweile ist er ja fertig, aber irgendwie war das so ein Projekt. Konnten die ohne dich den Flughafen nicht fertig machen oder woran lag das?
5: Scheint fast so. Aber für uns war das auch ein Vorteil. Wir waren, glaube ich, das erste Flugzeug, das um das neue Terminal fliegen konnte, obwohl er zu diesem Zeitpunkt ja noch nicht eröffnet war. Und das war 2017.
0: Die Geschichte, wie die beiden sich kennengelernt haben, ist eine Story für sich. Und selbst die Lebensgeschichte vom Andreas ist unglaublich, weil du kommst aus Berlin,
4: Siemensstadt. Genau, aus Spandau, bin ein echter Spandauer. Hm? Und schon mit 14 bin ich eigentlich per Anhalter durch Europa gezogen. Mich hat es immer rausgetrieben, ich musste einfach unterwegs sein. Und das gipfelte darin, dass ich mit 28 Jahren nach Südamerika ausgewandert bin, nach Venezuela. Und wusste noch nicht recht, was ich da machen soll. War dann mal 3 Tage im Dschungel. Hab ein paar Indios da kennengelernt und bin dann statt der 3 Tage 7 Monate geblieben. Hab mit dem da wirklich gelebt, abseits der Zivilisation. Und seitdem organisiere ich Dschungeltouren. Und zum Glück, sonst hätte ich nämlich Doreen nicht kennengelernt.
0: Da kommen wir gleich zu. Ich muss nochmal zurückkommen auf das, was du vorher gemacht hast. Du bist nämlich Mitte der 70er Jahre damals durch ganz Europa als sehr junger 15-Jähriger durch Europa gefahren und hast erstmal die Welt entdeckt. Aber vorher, da steht Elektriker mit Gesellenbrief, Gärtner, Häuslebauer, Abenteurer, Überlebenskünstler, Versicherungsvertreter, Fußballtrainer. Dann warst du Gründer des ersten Berliner Baustellen-Frühstücksservice.
4: Genau, genau.
0: Und mittlerweile bist du Pilot, Bestseller-Autor und Lebenskünstler, ne?
4: Ja, also Leben genießen war für mich immer schon ganz wichtig, Geld verdienen weniger und daher machen wir jetzt eigentlich genau das, was wir beide auch lieben, wovon ich schon mal geträumt habe. Und mir reicht's halt nicht, einfach zu träumen. Für mich ist es mal wichtig, diese Träume auch umzusetzen und möglichst schnell umzusetzen. Und da habe ich eben doch die richtige Partnerin gefunden.
0: Andreas, du bist mit 30 damals aus Berlin weg und hast gesagt, ich gehe endgültig, verlasse ich Deutschland. Ich ziehe nach Südamerika, nach Venezuela. Warum sollte es Venezuela sein?
4: Ja, war ein Zufall. Ich war mit meinem früheren Sportlehrer in Venezuela auf Urlaub. Alles inklusive Hotel am Strand und dann haben wir eine Bedienung kennengelernt im Restaurant. Die hat uns eingeladen zu sich nach Hause, richtig ins Armenviertel rein und die Leute hatten überhaupt kein Geld gehabt, aber so viel Herz, so viel Liebe. Da haben uns 40 Leute von der Familie empfangen und da habe ich mich angesteckt, einfach diese Kultur einfach hier kennenzulernen. Bin dann zurückgekommen nach Deutschland, habe meiner damaligen Frau, meiner ersten Ehefrau, 2 weitere folgten noch, die habe ich gesagt, also jetzt wandern wir aus nach Venezuela. Und dann sagte sie, na, bist du verrückt, wir haben hier ein Leben, du hast hier Arbeit, du hast deine Tochter, wir haben alles hier, was wir brauchen, wozu wollen wir nach Venezuela? Und dieser Virus, der war so in mir drinne, ich musste einfach weg. Und 6 Wochen später bin ich halt wirklich ausgewandert und habe mich dann von meiner damaligen Frau scheiden lassen.
0: Dafür, dass du nach Venezuela auswandern darfst.
4: Und der Drang war einfach so stark gewesen. Also ich wollte mein Leben nicht hier in Deutschland verbringen und von Montag bis Freitag arbeiten gehen und am Wochenende irgendwas Schönes machen. Ich wollte einfach jeden Tag was Schönes machen.
0: Und dann kamst du da an? Und wie ging es da weiter?
4: Ja, erstmal bin ich zu dieser Bedienung gezogen. die lebte damals bei ihren Eltern und die Eltern, die haben mich sofort eingeladen, dort zu wohnen, haben ein Zimmer frei gemacht. War mir recht peinlich, weil es waren 6 Kinder, die in 2 Zimmern aufgeteilt waren. Die haben ein Zimmer frei gemacht für mich. Jetzt waren 6 Kinder in einem Zimmer. Aber das ist wie eine Familie. Also zu denen habe ich natürlich heute noch sehr engen Kontakt. Das sind wie meine Brüder und Schwestern. Und zu den Eltern habe ich auch Mama und Papa gesagt. Also das war wirklich eine ganz, ganz herzliche Beziehung. Und da bin ich dann auch 3 Jahre geblieben.
0: Und dann bist du in den Urwald gezogen, zu indigenen Völkern, wie du vorhin erzählt hast. Das heißt, du bist zu einem Indianerstamm, der fernab der Menschheit lebt und keinen Kontakt zur normalen Menschheit hat.
4: Naja, so nackt waren die nicht, aber die sagten halt, ja, du wirst, wenn du nicht weißt, was du arbeiten kannst hier in Venezuela, du könntest Touren verkaufen. Wir können tolle Touren hier im Dschungel machen, die noch gar kein Weißer gesehen hat, aber wir würden dir das gerne mal zeigen. Und dann dachte ich, na gut, dann bleibst du halt ein, zwei Tage länger und irgendwie, ja, irgendwie waren dann 7 Monate vorbei. Und dann habe ich mir halt angeguckt und war toll gewesen. Wir sind jagen, fischen zusammengegangen, kein Strom. Und zum Baden musste man immer zum Fluss laufen, jeden Tag 20 Minuten hin, 20 wieder zurück. Und seitdem jeden Tag, wenn ich jetzt dusche, ja, ich lächle. Ich lächle, dass wir in einer Welt leben, wo aus der Wand warmes Wasser kommt und du brauchst nicht 20 Minuten zum Fluss laufen.
0: Und dann habt ihr euer Reisebüro oder dein Reisebüro gegründet. Und du hast Touren in den Dschungel organisiert, die es normalerweise nicht in irgendwelchen Katalogen gibt.
4: Genau, genau. Und die vertreiben wir jetzt auch hier über deutsche Reiseveranstalter. Zum Beispiel diese Amazonas-Expedition, Mythos Amazonas. Die geht 22 Tage quer durch den Kontinent vom Pazifischen Ozean bis zum Atlantik, durch Peru, Bolivien, Brasilien. Und man sieht eigentlich innerhalb dieser Tour überhaupt keine anderen Touristen. Wir gehen halt wirklich zu den Goldsuchern hin, zu den Schamanen und Paranusspflückern und den Urwaldbauern, Indigenen, und man lernt den Urwald halt wirklich kennen.
0: Und ich glaube, das war die Tour, wo Doreen auch den Andreas kennengelernt hat?
5: Ganz genau, das war die gewisse Tour und ja, also ich kann es jedem nur empfehlen. Das Gefährlichste im ganzen Dschungel sind, glaube ich, die Reiseleiter, nicht irgendwelche
0: für dich
5: Krankheiten
0: so, ja.
5: oder die da lauern. Es ist eine unglaublich schöne Tour. Man ist direkt an der Natur, an den Leuten dran, die dort noch auf recht einfache Weise leben.
4: Und ich habe mein Leben dann aufgegeben in Südamerika, bin dann eine Woche nach der Tour nach Berlin gezogen.
0: Du hast zwischendurch auch deine Pilotenausbildung gemacht. Also das lief irgendwie parallel mit dem Spanischlernen damals, als du angekommen bist in Südamerika, ne?
4: Ja, war mehr oder weniger Zufall. Ich war gerade bei meinem Zahnarzt gewesen, lebte damals in Ecuador und der war Pilot. Und der hat mir dann eine Brücke reingebaut und es dauerte 2 Tage. Und dann haben wir uns gleich ein bisschen angefreundet und dann sagt er, du pass auf, morgen früh kommst du einfach mal 2 Stunden früher, dann fliegen wir mal. Er hat so ein fliegendes Motorrad. Und dann sind wir mit dem Ding hochgegangen und da wusste ich, okay, also das muss ich auch lernen, das muss ich unbedingt machen und vielleicht irgendwann mal um die Welt fliegen.
0: Ihr kommt zurück ins Jahr 2010. Ja, ihr habt euch kennengelernt, kommt zurück nach Deutschland, du planst den nächsten Urlaub und dann ist schon die Idee entstanden, man könnte ja mal eine etwas größere Tour fliegen mit diesem Trike und so ein bisschen einen Teil der Welt erobern.
5: Also er hat mir am Anfang ganz viel von sich erzählt, damit ich auch wusste, was da nach Berlin kommt oder wer da nach Berlin kommt, besser gesagt. Aber er hat mir nicht verraten, dass er auch Pilot ist.
0: Das wusste
5: ich bis zu dem Zeitpunkt nicht. Und ich bin auch vorher noch nie mit so einem Flugding geflogen. Ne? Und eines Abends beim schönen Fläschchen Rotwein sagt er dann zu mir, was wollen wir denn nächstes Jahr im Urlaub machen? Was hältst du denn davon? Wir fliegen in die USA, nehmen uns einen schönen Camper und hinten drauf so ein kleines Fluggerät, so ein Trike. Und dann fliegt man da immer so ein bisschen rum. Und dann dachte ich so, klingt toll, aber eigentlich möchte ich auch alle Orte noch sehen, wo er eben mal gelebt hat. Und dann sagt er, ach, weißt du was? Na, dann gehst du mal zu deinem Chef und nimmst dir ein Jahr Auszeit und dann nehmen wir ganz Süd-, Mittel- und Nordamerika noch mit. Dann haben wir noch ein Gläschen Rotwein getrunken.
4: Eine Flasche.
5: Und dann fiel mir so ein, naja, aber eigentlich mal so im Tiefflug über die Elefanten in Afrika. Das wäre mein absoluter Traum. Und dann hat er ganz kurz überlegt und meint dann zu mir, weißt du was, du gehst zu deinem Chef, du kündigst und dann fliegen wir aber auch noch über Asien bis Australien und machen die Sache rund.
4: Genau, so einfach geht es.
0: So einfach geht das.
4: Genau.
0: Und dann hast du irgendwann gesagt, ja, okay, können wir machen. Ich gebe mal mein Leben auf, ich kündige meinen Job, ich verkaufe meinen Hab und Gut. Und ich meine, du warst damals eine Frau, die war perfekt ausgestattet. Ja, als Ingenieurin, du hattest einen Kleiderschrank, der war 12 Meter lang, da war alles drin, was man so braucht. Inklusive der 200 Paar Schuhe, glaube ich, ne? Und eine tolle Wohnung und ein ordentliches Gehalt. Und das hast du alles auf einmal alles weggeworfen. Ich meine, so lange kanntet ihr euch zu dem Zeitpunkt noch gar nicht.
5: Klar, mein Leben ist das, wovon eigentlich jeder Deutsche wahrscheinlich träumt. Gut bürgerlich, abgesichert. Alles gut gesattelt. Meine Eltern waren auch sehr happy damit, sehr beruhigt. Und das jetzt auf einmal alles über Bord zu werfen, den sicheren Job zu kündigen, das Apartment zu kündigen, alles zu verkaufen, ist ein Sprung. Zumal wir uns zu dem Zeitpunkt ja ein Jahr kannten und nach einem Jahr kennt man sich nicht wirklich, würde ich sagen. Aber man bereut ja immer nur das im Leben, was man nicht macht. Und wenn man eine Sache wirklich will, dann darf man nicht so viel nachdenken, weil dann kommen so viele Probleme, dann macht man die Dinge einfach nicht. Sondern wenn man überzeugt ist davon und das wirklich machen will, dann probiert's. Also man sollte dann mal springen und es ausprobieren. Und ich kann so viel sagen, ich habe es bis heute nicht bereut. Ja, das ist und eine schön. Garantie hat man ja nie.
4: Ja, das ist das Schöne an Doreen. Doreen kann Entscheidungen treffen. Und ich meine, wir hatten 2 Flaschen Wein drin und nächsten Morgen, wenn man aufwacht, dann hat man nicht nur vielleicht einen kleinen Schädel, sondern guckt sich an und sagt, oh Gott, haben wir da rumgesponnen gestern Abend. Wir haben uns angeguckt und wussten gleich, nee, das machen wir. Und dann wurde auch gleich gekündigt und dann fing die Vorbereitung an. Also das ging wirklich von einem Tag zum anderen.
0: Vogelfrei, ein Leben als fliegende Nomaden. Guckt euch diesen Film an, der macht so viel Lust auf Reisen in fremde Kulturen, das ist unfassbar. Gestartet seid ihr zu deinem 50. Geburtstag 2012 in Florida. Und schon diese Geschichte ist so spannend. Wo kam das Trike her?
4: Trike kam aus Frankreich. Wir hatten 6 Wochen Zeit, uns da vorzubereiten. Der Trike kam erstmal 2 Wochen später an. Und ich brauchte noch eine andere Pilotenlizenz. Nämlich die Sportpilotenlizenz ist nur gültig in den USA. Und da wir in fast 200 Ländern landen wollten, brauchte ich jetzt die private Pilotenlizenz. Und da bin ich einen Tag vor Abflug noch 2-mal durch die schriftliche Prüfung gesaust. Oh. Und habe 8 Stunden vorm Abflug habe ich die bestanden. Und sonst hätten wir unseren pünktlichen Abflug zu meinem 50. Geburtstag knicken können.
0: Ich fasse das mal zusammen. Es waren 1518 Tage, die dokumentiert wurden.
4: Genau.
0: Bei dieser ganzen Geschichte. Es waren 36.042 Flugkilometer. Es waren 33 Länder. Ein kompletter Kontinent. Es waren knapp 200 Starts und Landungen. Eine Notlandung. Und es gab sogar einen Crash. Andreas, kannst du uns ganz kurz mal ein paar technische Daten zu dem Flieger sagen?
4: Ja, wir sind recht langsam unterwegs, 110 Stundenkilometer. Wir haben 75 Liter Tank, damit fliegen wir ungefähr 5 Stunden, also sicher 500 Kilometer könnten wir fliegen, aber dadurch, dass wir weder eine Toilette noch einen Bordservice an Bord haben und ich permanent Hunger habe, fliegen wir in der Regel 2-3 Stunden am Tag. Hinter uns haben wir einen 100 PS starken Vierzylindermotor und vom Gewicht her haben wir ein maximales Gewicht von 472 Kilo. Ja, das wären so ein bisschen die Eckdaten und die Sache ist halt die, wir genießen das Leben nicht nur in der Luft oben, sondern halt auch unten am Boden. Wir arbeiten ja ganz normal für meine Reiseagentur da in Südamerika. Wir haben eine 40-Stunden-Woche beide zusammen, aber wir haben halt die tollsten Arbeitsplätze der Welt und allein in der Karibik zu fliegen, diese türkisblaue Wasser, also so herrlich im Film noch zu sehen, wo wir dann wirklich bei den Einheimischen landen auf kleinen Pisten und so. Tolle Storys, auch Karneval haben wir miterlebt, dort auf einer ganz kleinen karibischen Insel und war einfach fantastisch.
0: Ich hätte noch 1000 Fragen, aber unsere Zeit ist erstmal um. Andreas Smuda und Doreen Kröber, alles Gute für euch, bleibt schön gesund und bald mit neuen Storys hier wieder in diesem Studio.
4: Alles klar, bis dann.
5: Bis bald. Tschüss.
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6: Mit Frank Philipp, guten Morgen. Die geplante sogenannte Energieentlastungsprämie für Arbeitnehmer ist jetzt endgültig vom Tisch. Der Koalitionsausschuss hat entschieden, die Idee jetzt nicht mehr weiter zu verfolgen. Der Bundesrat hatte die steuerfreie 1.000-Euro-Prämie bereits in der letzten Woche abgelehnt. Als Alternative wollen die Union und auch die SPD die geplante Erhöhung des CO2-Preises im kommenden Jahr stoppen. Die Bundesregierung will ein neues Heizungsgesetz auf den Weg bringen. Öl- und Gasheizungen dürfen demnach auch nach 2045 eingebaut werden. Gleichzeitig soll der Anteil sogenannter alternativer Brennstoffe aber steigen. Polen verlängert seinen Tankrabatt auf Sprit an den Tankstellen noch bis Ende Mai. Polen hatte die Mehrwertsteuer auf Kraftstoffe von 24% auf 8% gesenkt. Außerdem gilt noch ein staatlich festgelegter Höchstpreis für Kraftstoffe. Die Technische Universität in Berlin soll mit 20 Millionen Euro wieder fit gemacht werden. Damit soll das marode Hauptgebäude saniert werden. Am letzten Wochenende wurde das Gebäude bautechnisch gesperrt. Es regnet durch, die Brandschutztüren klemmen und teilweise fehlt auch der Strom in den Steckdosen. Die Vorlesungen für die rund 32.000 Studenten sollen in andere Unis verlegt und es sollen Zelte auf dem Campus aufgebaut werden. Der Schokoladenhersteller Mondelez hat für seine neuen Milka-Schokoladentafeln eine herbe Niederlage vor Gericht kassiert. Das Landgericht in Bremen hat den Verkauf vorerst gestoppt. Die neuen Tafeln sind eine Mogelpackung. Statt 100 Gramm enthält sie nur 90 Gramm Schokolade. Dies ist für Verbraucher kaum zu erkennen, so die Klage der Verbraucherzentrale in Hamburg. Das Gericht sah ebenfalls Verbrauchertäuschung. In Baden-Württemberg ist Cem Özdemir von den Grünen zum Ministerpräsidenten gewählt worden. Die nötigen Stimmen bekam Özdemir im Stuttgarter Landtag bereits im ersten Wahlgang. Er erhielt jedoch rund 20 Stimmen weniger, als die grün-schwarze Koalition hat.
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7: Nachts sollen Mähroboter in Cottbus künftig stehen bleiben. Ab Samstag gilt ein Nachtfahrverbot zwischen Abenddämmerung und Morgen, weil die Geräte für Igel und andere Kleintiere zur Gefahr werden können. Heißt für Gartenbesitzer, gemäht werden darf dann nur noch tagsüber. Patricia Woschny, BB-Radio Lokalstudio Niederlausitz in Cottbus.
8: Im Landkreis Prignitz wird ein Abschuss von Saatkrähen geprüft. Die Kreisverwaltung lehnt das derzeit ab. Saatkrähen sind streng geschützt. Zuerst sollen mildere Maßnahmen wie Vergrämung eingesetzt werden. Außerdem müssen konkrete Schäden nachgewiesen werden. Benedikt Maurer, BB Radio Prignitz.
6: Zum Start der Badesaison haben die Gewässer in Brandenburg und Berlin eine ausgezeichnete Qualität. Rund 250 Badestellen wurden in Brandenburg überprüft. In Berlin sind es 39. Noch ist das Baden im Freien allerdings ein sehr kühles Vergnügen. 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
0: Für mich geht heute ein großer Traum in Erfüllung, denn eine der bekanntesten, wenn nicht sogar die bekannteste deutsche Synchronstimme ist bei mir Dietmar Wunder. Herzlich willkommen.
9: Jens, jetzt machst du mich verlegen. Das ist ja eine Einleitung, das ist ja wundervoll. Ich freue mich sehr, hier zu sein.
0: Ja, besser kann es doch nicht sein, oder? Weißt du, ich bin, glaube ich, Dietmar Wunder Superfan, würde ich sagen. Weil ich habe dir das ja im Vorfeld schon gezeigt. Ich verfolge dich, seitdem du das machst.
9: Das ist, und das ehrt mich, weil ich jetzt diesen Beruf seit 35 Jahren mache.
0: Wahnsinn.
9: Ja, und heute noch ist es so, dass ich mit einer Freude, wie am ersten Tag, egal was ich mache, auf die Bühne gehe, hier bei dir sitze. Und wenn ich dann sowas höre, dann kriege ich so ein Dauergrinsen und sage, ist das schön, mein Traum darf ich leben. Und ich mache damit andere Menschen auch, bringe sie zum Lächeln, beziehungsweise ein bisschen glücklich.
0: Ja, dadurch auch. Du machst mich sehr glücklich und alle, die uns zuhören, auch. Denn alle haben dich schon erkannt. Du bist die Synchronstimme unter anderem von Daniel Craig, also James Bond, dann von Adam Sandler und von vielen anderen. Weißt du, ich könnte mich jetzt eigentlich zurücklegen und sagen, oh, erzähl mal.
9: Dann fange ich an zu erzählen und höre nicht mehr auf.
0: Nee, ich gebe dir ein paar Stichworte zwischendurch. Also wir sind beide Dezemberkinder.
9: Ja.
0: Wir sind beide Berliner. Das ist eine Sache, die uns eint. Ne? Und wir haben beide eine Affinität fürs Radio, ne? Weil dein erster Film, den du offiziell mal synchronisieren durftest, war ein Radiomoderator.
9: Pump Up the Volume mit Christian Slater. Und ich werde nie vergessen, ich habe 1990 am 17. Juli, glaube ich, meinen allerersten Take gesprochen. Das habe ich sogar damals noch haptisch in einen Kalender eingetragen. Habe ich letztens gefunden. Stand drin, 17. Juli 1990, erster Synchrontermin, ich glaube 14 Uhr, Oberlandstraße, Atelier 4, Arena Synchron. Da habe ich mir selber toi toi toi reingeschrieben.
0: Das war also geil, total geil. Du hast ihn aufgehoben vor allem.
9: Das ist gut. Und ich habe den letztens irgendwie gefunden, dachte, ey, das ist ja historisch, ne? Ja. So, etwa ein halbes, dreiviertel Jahr später hatte ich das Glück, dass ich wirklich am Anfang ganz liebe Kollegen hatte, die mich an die Hand genommen haben und gesagt, pass auf, du stellst dich da und da und da vor. Und dann hatte ich, glaube ich, im Februar oder März 1991 ein Probesprechen für einen Film, der hieß halt Pump Up the Volume mit Christian Slater. Den kannte ich vom Sehen, aber der war jetzt damals noch nicht so berühmt, wie er heute ist. Und da war das Probesprechen und das war eine Szene, ich weiß leider nicht mehr genau welche. Und ich war natürlich irre aufgeregt, stand da vor dem Bildschirm. Und dann sagten sie mir, ja Dietmar, das ist die und die Szene. Und ich hatte noch nicht diese Routine, die ich dann, klar, ich hatte erst ein halbes, dreiviertel Jahr Synchronerfahrung. Und dann meinten sie, ja Dietmar, also wir haben uns jetzt für dich entschieden. War natürlich irre happy und froh. Und dann fing die Synchronisation an. Erstens ist es so, dass ich halt den Radiomoderator, es geht im Grunde um einen jungen Schüler und der hat sich verliebt in eine andere, in ein Mädchen und eine junge Frau. Und er hat halt einen Piratensender, ganz illegal, irgendwie macht sie für, um halt so die rebellische Art der Jugend damals zu symbolisieren, macht so einen Radiosender und der wird nachher auch, fliegt auf mit Polizei und alles ganz dramatisch und so. Und da sitzt er abends immer wie so ein Nachtfalke oder so, wie die Show jetzt. Ja. Und macht dann immer so, wisst ihr, ihr müsst dafür sorgen, dass ihr das und das macht und so. Und das durfte ich dann machen. Erstens fand ich es geil, weil es ein Radiomoderator war und halt Synchronisation. Und das war mein erster großer, ja, mein erster Kinofilm letztendlich. Ja. Und wenn ich jetzt zurückblicke, ich wollte Schauspieler werden, aber ich wollte jetzt nicht Theaterschauspieler werden. Ich wollte dieses vor der Kamera in unterschiedliche Rollen schlüpfen. Das fand ich so toll. Und ich hatte das große Geschenk, Gott hab sie selig, Maria Körber. Zu ja, Maria Körber.
0: Deine Schauspiellehrerin.
9: Meine Schauspiellehrerin, die damals eine ganz tolle Schule hatte, Schauspielschule, die Maria Körber Schule. Und da war gar eigentlich kein Platz mehr frei. Ja. Soll ich noch erzählen, dass ich anderthalb Jahre im Studium war, dass ich Germanistik und Geschichte studiert habe?
0: Das weiß ja keiner.
9: Das weiß noch keiner, ne?
0: Hast du das jemand schon irgendwo verraten?
9: Nee, eigentlich noch nicht.
0: Siehste?
9: Okay, jetzt hört ihr, dass ich studiert habe. Und das war auch ganz prägend für mich wieder. Und ich habe meine Ballettlehrerin kennengelernt. Die hat nämlich Geschichte studiert. Und irgendwie kamen wir ins Gespräch irgendwann mal. Und da habe ich mitbekommen, sie war Ballettlehrerin außerdem noch. Und ich habe gesagt, naja, das muss ich auch noch lernen. Und dann habe ich gesagt, wo gibst du denn Ballettunterricht? Da in der und der Schule. Und da habe ich gesagt, dann mache ich doch jetzt schon mal parallel noch mal ein bisschen hier Ballettunterricht. Jetzt
0: Ballettunterricht nennt man das. Schon klar.
9: Nicht schlecht, oder?
0: Ja, nicht schlecht.
9: Ich habe dann wirklich was gelernt. Und dann habe ich kennengelernt, und da kommen wir jetzt endlich, um den Kreis zu schließen, Freunde von mir, die auf der Maria Körber Schule waren. Ja. Und Maria Körber war berühmt dafür, dass sie eine sehr strenge Lehrerin war, aber ganz toll. Also nicht aber, sondern ganz toll, weil du da wirklich gelernt hast. Ich kam zum Vorsprechen und spiele Maria wieder mal in meiner Überzeugtheit meine Rolle vor. Und dann sagt sie, also Dietmar, ich nehme dich auf in meine Schule. Ich so, juhu, aber erstmal arbeitest du an deinem Berliner Slang. Ich so, wieso, welcher Berliner Slang? An deinem S-Fehler.
0: Hast du doll Berlinert?
9: Nein, gar nicht eigentlich. Ich wollte sie hat nur gesagt, glaube ich, wollte mir nur die Flügel stutzen, zu sagen, du kommst hier nicht hier und machst mal hier kurz ein Jahr und dann machst du Abschluss und du machst nochmal richtig Schule. Und das Schöne war wirklich, ich habe dann bei Maria nochmal von Grund auf Stimmtraining, Atemtechnik, Tanzen, jawohl, Ballett, Fechten, Rollenstudium, also wirklich richtig eine klassische Schauspielausbildung gemacht und da habe ich gemerkt, das will ich beruflich machen. Und Maria hatte damals gesorgt, dass wir auch schon Theater spielen durften. Da kam ich dann zum Synchron, das war um 1990 rum. Ne? Dann hatten wir auch vor der Kamera schon Möglichkeiten, kannte sie Leute. Dann auch beim Synchron, weil ihr Mann, Joachim Kerzel, deutsche Stimme von Jack Nicholson.
0: Den finde ich neben dir auch. Darf ich das sagen, dass ich ein großer Fan auch von Joachim Kerzel bin?
9: Joachim Kerzel ist mein ganz großer Held. Joachim war unser Lehrer, der hat uns auch Improvisation beigebracht. Das war ganz witzig bis heute. Ich werde nie vergessen, Joachim locker einen Kopf größer und ein großes Bär. Und eine Stimme. Mhm. Und dann stehe ich vor Joachim Kerzel, mein Hero, ja, Anthony Hopkins, Jack Nicholson. Und der hat uns auch ermöglicht, ins Synchron zu kommen. Mhm. Und wir durften also auch über ihn synchronisieren. Aber ganz wichtig, wenn du nicht zum Stimmunterricht kamst, weil du einen Synchronjob hattest, hast du persönlich selbst am Samstag oder Sonntag einen Anruf von Maria bekommen. Warum warst du nicht da? Ganz strenge Schule. Sie hat ja auch recht. Sie hat gesagt, passt auf Leute, Ausbildung ja, aber nicht auf Kosten. Also wenn du jetzt sagst, du hast einen Job, alles verständlich, aber nicht, wenn du die Ausbildung hier zu Ende machen willst. Ja. Und dann kam 1990 halt mein Einstieg ins Synchron, aber trotzdem noch Theater spielen. Also das habe ich aber wirklich sagen, ich muss sagen, ich habe einen Abschluss gemacht bei Maria, auch wirklich vor der Paritätischen Prüfungskommission, die es damals noch gab.
0: Krass.
9: Es gab ja einerseits die Unis, wo du einen Schauspielabschluss machen konntest und damals gab es noch vom Bühnenverband der Deutschen Bühnen eine sogenannte Paritätische Prüfungskommission, wo du auch eine ganz offizielle Abschlussprüfung machen konntest, eine Eignungs-, Zwischen- und Abschlussprüfung. Und die habe ich sogar noch bestanden. Das heißt, ich bin ein ganz staatlich geprüfter Schauspieler. Und dann musste ich irgendwann auch mich entscheiden, will ich jetzt mehr Theater spielen oder mehr Synchron machen. Und dann habe ich mich für Synchron entschieden für eine Zeit lang.
0: Wird dir auch besser bezahlt?
9: Ja, das war, witzigerweise habe ich nie so viel darüber nachgedacht. Ich habe das gemerkt, dass du natürlich plötzlich als Schauspieler Geld verdienst, was ich vorher nie so verdient habe. Und im Synchron verdienst du natürlich durch die Regelmäßigkeit, durch die Kontinuität, verdienst du wirklich weit mehr als am Theater, wenn du regelmäßig spielst. Es sei denn, du hast bist ein Name und spielst jetzt irgendwie Boulevard rauf und runter, ja. Und nicht nur Boulevard, egal, wenn jetzt an der Burg eine Festanstellung hast oder sowas jetzt in Wien. Aber im Synchron durch dieses regelmäßige Arbeiten kannst du natürlich schon gut Geld verdienen oder beziehungsweise regelmäßiges gutes Einkommen haben. Und dazu kam noch, dass ich dann auch irgendwann gemerkt habe, die Regie interessiert mich wahnsinnig im Synchron. Mhm. Dann hatte ich mitbekommen, dass viele von meinen jungen Kollegen, die schon viele Jahre Synchron gemacht hatten, die hatten auch Synchronregie gemacht. Mhm. Und da habe ich gedacht, das würde ich auch, fände ich sehr, sehr interessant. Und habe dann irgendwann auch mal verlauten lassen, wenn ihr Interesse hättet, würde ich auch gerne bei den Synchronfirmen. Könntet ihr euch das vorstellen? Ja, Dietmar, klar, wir müssen erstmal gucken. Natürlich erstmal haben sie mir einen kleinen Film gegeben. Und das hat mir so viel Spaß gemacht, dass ich dann wirklich viele, viele Jahre schwerpunktmäßig im Synchron war. Dann kam halt die Serien, wo ich Rollen gesprochen habe, dann meine ersten Haupt- oder beziehungsweise Feststimmrollen im Synchron. Dann habe ich angefangen, kleine Filme zu synchronisieren als Regisseur, als Dialogregisseur. Dann kamen die ersten Serien dazu. Und dann hatte ich wirklich nicht rund um die, aber sehr, sehr gut zu tun im Synchron. Und dadurch ergab sich das natürlich nicht so, dass ich regelmäßig Theater gespielt habe oder spielen konnte.
0: Wer war denn dein erster Hollywood-Charakter, den du fest bekommen hast als Stimme?
9: Das war, würde ich sagen, Cuba Gooding Jr. Mhm. In dem Film Outbreak.
0: Ja.
9: Outbreak war im Grunde
0: genommen... Mit Dustin Hoffman?
9: Ja, mit Dustin Hoffman und Morgan Freeman.
0: Ja,
9: ganz geiler Film. Ganz großartiger Film. Ganz, also, und da, ganz erschreckend natürlich, wenn du dann 2020 anguckst in Deutschland. Ich habe den Film dann in der Zeit erstmal nicht angucken können.
0: Es gibt Parallelen, das ist so erstaunlich, oder? Das ist wirklich Wahnsinn.
9: Das ist ganz, ganz, also das ist auch wirklich auch filmisch ganz dramaturgisch ganz toll gemacht. Ja. Mhm. Und da habe ich, ja klar, da habe ich zum Beispiel auch schon mit Joachim zusammen gesprochen, ne? Weil Joachim war ja mein, also Dustin Hoffman war ja der Vorgesetzte von Cuba Gooding. Und das war meine erste sozusagen Hollywood-Rolle, wo ich danach auch wieder besetzt wurde auf Cuba Gooding bei Jerry Maguire, weil er da mitgespielt hatte. Und der hat ja damals sogar einen Oscar dafür gewonnen. Für Cuba Gooding, ne? Und also

0: besser als das amerikanische Original. Das ist ja der Wahnsinn. Und seitdem bin ich Fan.
1: Dankeschön. Also danke für das Kompliment. Für uns ist es, du hast vollkommen recht, diese Debatte von wegen oder diese Gespräche, naja, Original ist Original viel besser als das Synchron. Das kenne ich natürlich auch über die Jahrzehnte. Ja. Ich sage immer, natürlich, das Original ist das Original und wir schaffen auch nie 100% zu erreichen, weil Original ist allein schon mal Englisch oder Französisch, Chinesisch, ist ja egal. Aber wenn wir alles dran setzen und versuchen, unser Bestes zu tun, schaffen wir es, eine dir fremde Kultur, eine dir fremde Sprache in einer dir vertrauten Wohlfühlatmosphäre, nämlich in deiner Sprache nahezubringen und natürlich auch das Verständnis. Also ich will nichts für ungut, auch wenn du perfekt Englisch kannst. Ich kann, glaube ich, ganz gut Englisch, du sicherlich auch, aber House of Cards
0: geht so.
1: Oder Dr. House im Original zu sehen.
0: Ist total schwierig.
1: Erzähl mir bitte nicht, dass jeder alles versteht, also die ganzen Fachvokabulari. Ja, also,
0: absolut.
1: Und da kannst du doch sagen, das ist ein gutes Hilfsmittel und wenn wir dann auch noch transportieren, und da ist, muss man wirklich sagen, in Deutschland, das habe ich über die Jahrzehnte jetzt wirklich auch erleben dürfen, dass die Leute sagen, Mensch, es ist so schön, weil es ist so eine Vertrautheit, die Stimme, die sie jetzt meinetwegen einem Adam Sandler, einem Daniel Craig, Cuba Gooding oder Sam Rockwell geben, das ist so vertraut und es ist so schön, damit habe ich so ein Wohlgefühl und deswegen muss ich ja nicht sagen, deswegen ist jetzt deutsche Synchron doof. Ja, wenn du sagst, du kannst ja trotzdem im Original gucken, gerne. Aber ein Filmemacher ist auch interessant. Ein Filmemacher, der selber auch Filme, also als Regisseur begleitet, der hat mal gesagt, naja, was ist Film eigentlich? Film soll ja dazu führen, oder wenn du dich vor einen Fernseher setzt oder vor eine Leinwand, sollst du ja entführt werden in eine andere Welt.
0: Ja. Die
1: besteht aus Bild, Ton, Musik und Sprache.
0: Mhm.
1: Wenn du jetzt aber ständig aus diesem Bild ausbrichst, um diesen Untertitel zu lesen, bist du nicht mehr in der Magie hundertprozentig, sondern du bist immer nur teilweise drin. Gut, jemand, der routiniert Untertitel liest, sagt, stört mich nicht. Ich sage trotzdem, es reißt dich in dem Moment raus.
0: Mich stört es sehr.
1: Und reinfallen zu lassen, dazu gehört halt, dass du eben nicht den Text liest, sondern dass du zuhörst. Und da kann Synchron ein unheimlich tolles Hilfsmittel sein.
0: Also ich finde, die Untertitel zu lesen, finde ich grausam, ehrlich gesagt. Und bei dir ist es ja so, bei dir brauche ich ja keine Bilder. Du erzeugst mir die Bilder ja.
1: Dankeschön.
0: Das reicht mir wirklich aus.
1: Dankeschön.
0: Obwohl auch gern ich das mit Bildern genieße, weißt du.
1: Ja, okay. Und das Schöne ist im Übrigen, ich sage das auch gerne, wenn ich jetzt ein Hörbuch einlese oder wenn ich live lese, ist es meistens noch intensiver. Es ist wirklich so, dass ich, während ich diese Geschichten vorlese, die Bilder entstehen lasse in meinem Kopf.
0: Mhm.
1: Es ist nicht nur, dass ich den Text vorlese, sondern wenn ich sage, von wegen, er öffnete die Tür, es war stockdunkel und absolut still, dann habe ich wirklich vor Augen, es ist dunkel und es ist wirklich still. Er ging langsam einen Schritt nach dem anderen, drehte sich um und es war immer noch still. Und es passiert in dem Moment wirklich, dass ich das nachempfinde und wenn das Publikum das für mich mit oder das mit mir miterlebt, dann ist es so, dass wir zusammen das erleben in dem Moment.
0: Ja. Wir haben noch nicht alle interessanten Geschichten erzählt. Es gibt noch ganz viele, die in dir schlummern.
1: Ja,
0: deshalb würde ich jetzt an dieser Stelle einfach mal nach einem weiteren Date fragen, irgendwann mal.
1: Du, wir sind verabredet.
0: Das ist total cool.
1: Super.
0: Wer dich verfolgen möchte, findet dich auf deiner Internetseite.
1: Dietmarwunder.de,
0: genau. Instagram.
1: Genau. Es gibt genau Dietmarwunder oder wunder-erleben.de.
0: Ja.
1: Genau. Da kann man das sehr, und auf Instagram natürlich auch, wenn man das jetzt sagen darf, also Social Media natürlich bin ich auch unterwegs, da sieht man auch oft, wo ich bin und was ich mache.
0: Mhm.
1: Und ansonsten genau, also ich freue mich, wenn ihr alle kommt und dabei seid, mich hört oder beziehungsweise seht. Jens, du hast das ganz super gemacht. Das finde ich auch. BB Radio macht Spaß, oder? Da hast du recht. Bis zum nächsten Mal.
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0: Manche Dinge dauern etwas länger, aber in diesem Fall hat sich das Warten sehr gelohnt. Bei mir ist Moritz Schmid, er ist Pilzfluencer und ehemaliger Modelfotograf.
3: Jo.
0: Du hast früher Models fotografiert, bevor du angefangen hast, dich für Pilze zu interessieren. Lag es an den Pilzen, dass du dann dich für Pilze interessiert hast oder wie kam das zustande? Weil ich meine, Modelfotograf ist ja schon mal ein geiler Job, oder?
3: Ja, das lag an den Models, dass ich mich dann für die Pilze entschieden habe.
0: Ich habe sowas befürchtet, ehrlich gesagt.
3: Nein. Nee, also ich habe mich schon länger für die Pilze interessiert, als ich Models fotografiert habe. Und ich hatte einfach irgendwann so einen Punkt, wenn man das ein paar Jahre macht, so auf der Welt rumjetten und so ein High-End-Fotografenleben leben, was ganz toll ist, was sich ja auch ganz viele junge Leute wünschen, was aber auch sehr stressig ist, dass ich mich so ein bisschen entkoppelt gefühlt habe von mir selber, von der Natur, von der Welt, in der ich lebe. Und irgendwie war das für mich einfach nicht mehr befriedigend. Und ich habe mich dann immer mehr in den Wald begeben und habe da so ein bisschen Antworten gefunden, Glück gefunden, Ruhe. Ja, sowas. Ist auf jeden Fall ein schöner Freiraum für mich.

0: der Wald.
1: Wir werden uns das mal ein bisschen erarbeiten jetzt an der Stelle. Du bist 1980 geboren und kommst aus Hamburg.
0: Richtig.
1: Und bist in Schleswig-Holstein aufgewachsen, ne? Oder wo genau?
0: In Niedersachsen.
1: In Niedersachsen aufgewachsen, okay.
0: Genau, bei Bremen.
1: Und du bist aber Brandenburger.
0: Ich bin Brandenburger, Wahlbrandenburger. Ich wohne seit jetzt 6 Jahren in Zeuthen, wenn ich das sagen darf. Mhm,
1: darfst du sagen.
0: Genau, wunderschön.
1: Ja.
0: Zwischen Wald und See und kann da wunderbar meinen Leidenschaften nachgehen, nämlich dem Pilzesammeln und zwischendurch mal dem Angeln. Das heißt, das Wasser ist auch in der Nähe. Ein Traum.
1: Also Wald ist schon wichtig für dich.
0: Auf jeden Fall.
1: Und das war es damals auch schon?
0: Das war für mich schon immer wichtig, oder ich sag mal so seit Anfang der 20er, also meiner 20er. Mhm. Genau, da habe ich wollte eigentlich mal großer Künstler werden, habe mich dann bei verschiedenen Kunsthochschulen beworben, die wollten mich alle nicht. Und dann habe ich immer im Wald so ein bisschen Kunstexperimente gemacht für mich.
1: Was denn?
0: Hab Baumstämme, also wenn da mal was abgebrochen war, so die Rinde offen war oder so, da habe ich immer so kleine Bilder reingemalt und habe das einfach zurückgelassen als kleine Überraschung. Hab mich immer tierisch darüber gefreut, über den Gedanken, dass das irgendwann jemand findet und sich fragt, was das eigentlich soll. Sowas. Das habe ich ganz viel gemacht. Das mache ich ja jetzt teilweise immer noch mit den Kunstwerken, die ich aus Pilzen gestalte. Wenn ich die im Wald lege, dann lasse ich die da auch liegen. Als kleines, so wie so eine kleine Schnitzeljagd oder so eine kleine Überraschung.
1: Also ich finde das ja echt spannend, aber wir müssen noch ein bisschen weiter zurückgehen. Also
0: bitte, bitte.
1: Du hast die Schule absolviert und dann gab es wahrscheinlich irgendeinen Berufswunsch und der war in Richtung Kunst schon, ja? Also du wolltest irgendwas in der Richtung machen, wurdest aber abgelehnt.
0: Genau, und dann habe ich mich bei verschiedenen Fotografen in Hamburg beworben. Richtig Creme de la Creme, würde ich mal sagen, damals. Und wurde dann da genommen, erst als Praktikant. Und dann als Assistent und dann arbeitet man sich so hoch und dann kriegt man mal die Möglichkeit, mit nach Los Angeles zu fliegen oder nach Kapstadt und sich da zu beweisen als Assistent. Und irgendwann baut man dann selber seine Mappe auf, also sprich, man macht ganz viele Shootings, kreiert Bilder und bewirbt sich dann damit wieder bei Werbeagenturen, muss da so ein bisschen zu Kreuz kriechen, also fürchterlich, Klinken putzen. Ja, und dann ging das los bei mir. Da hatte ich das Glück, dass die Leute meine Fotografie gut fanden und ich dann auch tolle Jobs bekommen habe und irgendwie das dann auch wirklich leben konnte.
1: Was hast du denn damals fotografiert?
0: Ich habe ganz viel Autos fotografiert, hört sich jetzt erstmal ein bisschen steif an oder
1: nee,
0: so.
1: Nee, das ist schon, also das ist auch eine Kunst, Autos richtig
0: absolut,
1: zu fotografieren.
0: Absolut, die richtig auszuleuchten. Also ich habe mich schon immer so für Licht interessiert, das ist halt auch eine eigene Kunst, in Licht zu denken. Habe da Kampagnen für große Hersteller gemacht. Dann habe ich für diverse Magazine viel fotografiert, viele Promis, fürs GQ-Magazin damals. Also wirklich einmal die ganze Promi-Welt rauf und runter. Ja, und halt Werbekampagnen für große Unternehmen, die dann auch meine Miete bezahlt haben. Es ist ein absolut tolles Handwerk. Ich habe dann irgendwann mich aber so für die People-Richtung entschieden, das heißt weg vom Still-Life, mit Menschen arbeiten, weil mir das einfach mehr Spaß gemacht hat und auch mehr liegt, denke ich.
1: Ja. Dann warst du die ganze Zeit umgeben von Topmodels.
0: Immer. Auch privat. Nur.
1: Nur, ja.
0: Nein, natürlich nicht.
1: Das hat sich ja bis zum heutigen Tag gehalten, ne?
0: Ja. Ja, stimmt. Meine Frau ist so.
1: Ja.
0: Genau, ja.
1: Ja.
0: Habe ich einen guten Fang gemacht.
1: Ja, gut, also sie auch.
0: Ja, danke. Ja.
1: Schön. Aber so den ganzen Tag mit Claudia Schiffer und Co. umgeben zu sein, ist anstrengend, ja?
0: Ist super anstrengend, genau. Das sieht immer alles sehr leicht aus, macht auch riesen Spaß, ist auch super, aber als Fotograf in dem Setting muss man dann halt auch der Alleinunterhalter sein und der Clown und wirklich dafür sorgen, dass sich die Stimmung sehr, sehr leicht anfühlt. Im Hintergrund läuft alles professionell ab, ne? Da habe ich dann meine Assistenten, die das Licht aufbauen und so weiter. Und irgendwie für einen guten Rahmen sorgen, ja, für einen professionellen Rahmen und dann kann man auch entspannt sein, aber man ist eigentlich im Hintergrund sehr, sehr angespannt, permanent, weil natürlich nichts schief gehen darf, das muss alles irgendwie sitzen, die Fotos müssen gut werden. Vor allen Dingen muss aber, also mein Geheimnis war einfach immer, dass die Stimmung richtig ist. Ne, wenn du eine entspannte Stimmung schaffst, wo sich alle wohlfühlen, dann öffnen sich die Leute, dann haben die Bock irgendwie auch was von sich preiszugeben und dann entstehen auch ganz automatisch ganz andere Bilder, als wenn da jemand stocksteif irgendwie rumsteht und sagst, und jetzt bitte lächeln, wo ist das Vögelchen?
1: Und dann hast du dich irgendwann dagegen entschieden, weil die Stallion, denen man den Models nachsagt, tatsächlich auch so sind oder nicht?
0: Nein, überhaupt nicht. Also ich habe festgestellt in meiner Laufbahn, die wirklich was drauf haben, die haben das überhaupt nicht nötig. Die Allüren haben, das sind meistens so C- bis Z-Promis, die halt irgendwie sich darüber beweisen müssen, dass sie halt irgendwelche komischen Allüren haben. Braucht kein Mensch. Also wirklich richtige Stars, da kommt das nicht vor. Also nicht in meiner Erfahrung. Ich habe mich jetzt auch nicht gegen diese Menschen entschieden, überhaupt nicht. Ich habe mich eher für mich und für den Wald entschieden. Und ich meine, ich glaube, wir hatten alle so einen Shift. während der Corona-Pandemie, wo man einfach gezwungen war, zu Hause zu bleiben. Ich hatte da auch eine Festanstellung bei einem großen Fitnessunternehmen.
1: Als
0: Fotograf. Fitnessfotograf, genau, ja. Ich habe die ganze Kampagne gemacht für das größte Fitnessunternehmen, was es gibt. Ist auch egal. Da gab es dann aber auch einfach so ein paar Querelen, auf die ich keinen Bock hatte und persönliche Dinge. Ich war dann da noch Creative Director für so ein Studio in Los Angeles und so ein High-End-Studio und so. Und irgendwie war mir das alles nichts mehr. Das war mir alles einfach zu aufgeblasen und fake und nicht mehr für mich. So. Mhm. Und dann hatte ich während der Corona-Pandemie ja genug Zeit, konnte nicht arbeiten, ich durfte keine Shootings machen, ich durfte aber in den Wald gehen. Diese ganze Leidenschaft begleitet mich aber ja schon ein bisschen länger. Ich habe so ein bisschen das Gefühl, die Pilze haben mich ausgesucht und nicht andersrum.
1: Mhm. Gute Wahl von den Pilzen.
0: Ja, danke. Ich sehe mich ja auch so als Sprachrohr oder PR-Agentur der Pilze. Nee, wirklich. Und ich mache das seit ich Kind bin. Mhm. Dann gab es aber irgendwann Tschernobyl, dann durfte man nicht mehr sammeln, also da durfte man ja nicht mal in die Sandkiste. Und ich habe einen ganz tollen Onkel gehabt, den Willi, der ist leider schon verstorben, aber der war Jäger und sehr, sehr viel im Wald unterwegs. Und der hat mir irgendwie, glaube ich, viel mit auf den Weg gegeben. Der war sowieso ein Riesenvorbild. Das war so ein einfach cooler Typ. Gute Musik gehört, Grafiker, ganz tolle Sachen kreiert. Und auch so ein Sammelfreak wie ich, der hatte immer in seinem Arbeitszimmer ganz viele gefundene Federn und Steine und Stöckchen und so kleine Heiligtümer, sowas, was ich jetzt auch sammel. Und der hat mich auf jeden Fall stark beeinflusst. Und klar, meine Eltern, mit denen war ich früher im Wald, meine Großeltern, so ganz klassisch. Aber dann bin ich auch immer einfach so in den Wald gegangen, ohne jetzt diesen super Auftrag zu haben. So, man muss alles wissen und verstehen und so weiter. Das ist auch nach wie vor so. Ich habe natürlich viel Wissen über Pilze, aber manchmal ist es auch schön für mich, das gar nicht unbedingt so anzuwenden, sondern mich einfach auch mal flashen zu lassen von den Formen oder den Farben und das so zu genießen und aufzusaugen und jetzt nicht sofort in die Analyse zu gehen, ist das jetzt das und das oder das? Und also, ne, das, damit macht man sich manchmal auch was kaputt. Aber ja, ich glaube, so mit Anfang 20 habe ich dann so mir die ersten Bücher gekauft und so richtig tief eingestiegen in die Materie bin ich, würde ich sagen, vor 10 Jahren. Da geht natürlich auch übers Internet viel, da kann man sich dann da viel Informationen zusammensuchen und sammeln und so immer tiefer ins Wurmloch vordringen. Und das hört einfach nicht auf. Also das ist halt auch das Schöne, das Thema ist einfach unendlich. Wir haben circa 3,8 Millionen Pilzarten auf der Welt, von denen bis jetzt 6% oder so erforscht sind. Also da geht noch was und man kann halt immer wieder das nächste Level irgendwie erklimmen und wieder was Neues entdecken und wieder sich irgendwie bereichern und flashen lassen. Und das ist halt das Coole, es hört nicht auf. So, ja.
1: Hast du Peter Wohlleben gelesen?
0: Natürlich.
1: Siehst du? Da ging es bei mir nämlich auch los, die Faszination für den Wald. Klar. Also ganz ehrlich, ich bin nicht so der Pilzesammler, aber das liegt daran, dass ich Angst habe, die Falschen zu sammeln, weil ich mich nicht genug auskenne.
0: Da ist natürlich auch das Thema Apps mittlerweile wirklich eine große Gefahr, muss ich einfach mal ganz klar sagen.
1: Weil die nur zu 20% richtig liegen, ne?
0: Genau, die haben einfach keine gute Trefferquote. Ich meine, Pilze kann man nicht anhand eines Fotos bestimmen. Nee. Da sollte man immer seine Sinne irgendwie mit einbeziehen, dran riechen, ne? Die fühlen, auseinanderbrechen und alles Mögliche mitmachen, aber sich eben nicht auf sowas verlassen. Und ich habe tatsächlich auch jemanden kennengelernt auf einer Messe, der Knollenblätterpilze anhand einer App falsch bestimmt hat. Und die gegessen hat und das so gerade überlebt hat mit Folgeschäden, also Organe jetzt nicht mehr so toll. Und das ist einfach riesen fahrlässig, ne? Und einfach auch so ein bisschen doof. Also
1: bei diesem Pilz ist es ja besonders schwierig, weil der Symptome macht, also die wird schlecht und alles sowas.
0: Genau.
1: Aber er hört dann wieder auf und du denkst, du hast es überstanden.
0: Genau. Ne? Und dann zersetzen sich im Hintergrund deine gesamten Organe und du stirbst nach 2 bis 3 Wochen an Multiorganversagen. Das will natürlich niemand. Also du hast 24 Stunden Zeit, um ein Gegengift zu bekommen, dann kann man das irgendwie eindämmen. Aber wenn du die 24 Stunden Karenzzeit, sind halt auch 24 Stunden, wenn du die verstreichen lässt, weil du es halt einfach nicht raffst, so, dann hast du echt ein Problem. Dann gibt's auch keinen Weg mehr zurück. Dann weißt du, du wirst sterben und kannst quasi zusehen, wie du irgendwann gelb wirst und dann irgendwann alles vorbei ist. Also es ist wirklich schrecklich.
1: Ja. Können wir an dieser Stelle mal eine Empfehlung aussprechen? Also für den Fall, dass ihr Pilze gesammelt habt und ihr esst die und es geht euch danach schlecht.
0: Immer
1: unabhängig davon, geht zum Arzt, ne?
0: Auf jeden Fall. Oder den Giftnotruf wählen, das ist auch leicht gegoogelt.
1: Und gibt es sowas, ja?
0: Ja, den Giftnotruf, genau. Das kannst du einfach googeln. Und dann immer sofort bitte ins Krankenhaus fahren. Also da auch keine Experimente machen und nicht sagen, ich lege mich mal kurz ab und erhole mich, weil das ist dann genau die Zeit, die eigentlich im Krankenhaus sinnvoller wäre.
1: Mhm. Ja. Weißt du, warum ich damals noch Manschetten hatte, immer beim Pilz zusammen, also die Pilze anschließend zu essen, ohne dass sie dann lange gekocht wurden oder manche trocknen die ja auch über ein Jahr oder sowas, ja. Dann sind ja wahrscheinlich die gefährlichen Dinge da auch runter, oder?
0: Nee? Die meisten Speisepilze übrigens sind rohgiftig. So, die müssen abgekocht werden.
1: Champignons auch?
0: Champignons, immer so eine Sache, also
1: die ganz, Kultur ganz, Champignons ganz, nicht,
0: nein,
1: oder?
0: Nein, die kannst du so essen, aber jetzt auch nicht in Riesenmengen. Also okay. Die sollte man schon auch garen.
1: Okay.
0: Die meisten Pilze sind einfach rohgiftig, Steinpilz ist es nicht, den könntest du roh snacken, aber wirklich fast alles andere und deswegen ist es immer wichtig, Pilze ausreichend zu erhitzen. So, und wenn du die dörrst, dann sind die zwar gedörrt, aber dann sind die halt noch nicht erhitzt, also noch nicht genug erhitzt, um dann die Gifte zu destabilisieren. Und was da auch noch so ein Thema ist, Pilze trocknen. Viele Menschen denken, ach, zum Trocknen ist der noch gut. Dann nehmen die so riesen Steinpilze mit, die schon so matschig sind. Ach nee, zum Trocknen ist super, tolles Gewürz. Aber ne, wenn man halt irgendwie so einen Haufen Matsch dörrt, dann ist das halt hinterher ein Haufen Matsch
1: getrocknet.
0: Genau, das ist halt wie so ein Kuhfladen, ne? Der wird auch nicht besser. So, der ist halt getrocknet. Aber das ist auch keine Empfehlung meinerseits.
1: Was ich so toll finde, den liebevollen Umgang, wie du mit der Natur umgehst. Das heißt, wenn der Pilz rausgedreht wird, der knackt ja dann so, ne? Das ist ja wie eine Fassung, ne? Wie eine Glühlampe, so Bob ist ja drin. Du knackst ihn so raus und dann machst du den Boden wieder zu.
0: Genau.
1: Das machen aber wenige Leute. Also die ich beobachtet habe beim Pilze sammeln, die reißen die Dinge ab oder schneiden die ab, je nachdem, und dann gehen sie weg.
0: Ja.
1: Weißt du, und ich habe so gedacht, ja, man muss damit auch ein bisschen liebevoll umgehen mit der ganzen Geschichte.
0: Ne? Ja, auch ein bisschen Dankbarkeit zeigen oder dankbar sein. Und einfach dafür sorgen, dass die auch im nächsten Jahr wiederkommen. Wenn du eine Stelle hast, wo Steinpilze meinetwegen wachsen und du die Löcher zumachst, kannst du davon ausgehen, dass im nächsten Jahr genau an der gleichen Stelle wieder Pilze kommen. Wenn du es nicht machst, kann es halt sein, dass es keine mehr gibt. Und das ist einfach schade, weil es einfach menschgemacht ist und dumm. So. Und es ist so ein kleiner Move, einfach die Hand nehmen und da ein bisschen Erde drauf machen. Also es ist wirklich schnell gemacht. So, also ein bisschen sich damit auch beschäftigen, was man da eigentlich macht und nicht in den Supermarkt gehen und irgendwie alles mitnehmen.
1: Ja. Intothewoods-mushrooms.com ist die Seite, wo es alles zu erfahren gibt. Ansonsten findet man dich in den sozialen Kanälen. Ne?
0: Genau.
1: Instagram.
0: Ja, Instagram vor allen Dingen. Bisschen YouTube.
1: Man kann Moritz Schmidt suchen, man kann aber auch Into the Woods.
0: Danke, dass du Schmied sagst.
1: Ja.
0: Sagen immer alle Moritz Schmidt. Schreibt sich mit Idee.
1: Also, bevor du jetzt das Studio verlässt, darfst du noch eine Botschaft den Menschen mitgeben da draußen vor dem Radio beziehungsweise vor den Empfangsgeräten, was du unbedingt loswerden möchtest.
0: Mein Tipp, geht raus in den Wald. Es ist immer toll. Man atmet frische Luft ein und da werden die Glücksgefühle einfach rausgeschmettert und ihr fühlt euch wieder besser. Also raus mit euch, husch, husch. Viel Spaß.
1: Dann sage ich jetzt mal raus mit dir, husch, husch, ab in den Wald, lieber Moritz.
0: Vielen Dank.
1: Ciao.
0: Ciao jetzt.
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1: Mir ist ein sehr interessanter junger Unternehmer, der vor einigen Jahren ins Business gestartet ist und der nebenbei sich um ein Ehrenamt kümmert. Und deshalb muss er bei uns in der Sendung mal auftauchen. Sein Name ist Paul Bachmeier. Paul, ich freue mich sehr, dass du da bist.
3: Ja, hallo. Vielen lieben Dank, dass ich hier sein darf. Ich freue mich.
1: Deine große Leidenschaft ist der SV Babelsberg 03, ne?
3: Absolut.
1: Nebenbei natürlich Top-Unternehmer und Arbeitgeber in der Region. Das heißt, es ist ein kleines Unternehmen, was gegründet wurde, aber wir werden deine Vita jetzt mal ein bisschen auskippen, weil ich finde die sehr, sehr interessant. Du hast schon ein paar Akzente und ein paar Fußstapfen hinterlassen, seitdem du auf der Welt bist, oder?
3: Na, dann schauen wir mal rein.
1: Wollen wir am Anfang anfangen, Paul?
3: Ja, gerne.
1: Geboren 1993 in Berlin-Marzahn.
3: In Marzahn.
1: Und du hattest schon als Kind eine Leidenschaft für den Fußball, glaube ich, ne?
3: Ja, absolut. Also ich kann mich oftmals, wenn andere erzählen, was sie im Fernsehen geguckt haben oder ähnliches, ich kann mich eigentlich nur an die Zeit erinnern, wo ich draußen auf dem Bolzplatz war. Ob das geschneit hat, ob das geregnet hat, das war eigentlich völlig egal. Ich war immer draußen.
1: Und wann bist du das erste Mal in den Verein eingetreten?
3: Ich glaube, ab dann, wann man konnte. Das war damals BSC Marzahn. Und dann bin ich mit 5 Jahren, muss es gewesen sein. Also vorher gab es keine Möglichkeit. Ich stand immer an dem großen Zaun da von dem Sportplatz und irgendwann hat mein Vater mich da mit reingenommen und gesagt, komm, wir fragen mal, ob du schon mitmachen darfst.
1: Ja.
3: Ich glaube, meine Größe hat erstmal überzeugt. Ich war deutlich
1: größer. Du immer größer als die anderen, ne?
3: Deutlich.
1: Du bist auch immer noch größer als die anderen jetzt. Also, wie groß bist du jetzt?
3: 1,93.
1: Wie viel Kilo?
3: Ja, das sagen wir jetzt nicht.
1: Er ist quasi so eine Schrankwand auf dem Spielfeld, ne?
3: Ja, auf den Mannschaftsfotos war ich immer. Hinten und oben.
1: Du warst dort noch relativ erfolgreich als junger Fußballer, bis zu dem Zeitpunkt, wo jemand um die Ecke kam und gesagt hat, hey, ich hätte eine Idee.
3: Genau, das war damals Hendrik Lau, glaube ich, hier in der Region auch gut bekannt, der damals Trainer bei BFC Dynamo war. Mhm. Und dann in der Folgesaison zum SV Babelsberg gegangen ist. Der Verein hat mir zu der Zeit gar nicht so viel gesagt. Bis man ihn dann einmal live erlebt hat. Genau, und ich war beim BFC und er hat mich gefragt, ob ich zum SV Babelsberg mal zum Probetraining möchte. Und es würde aber dann bedeuten, auch aufs Internat zu ziehen. Und der erste Moment bei Babelsberg war beeindruckend. Weiß ich noch wie heute. Ja. Kabine, Zusammenhalt, Wahnsinn.
1: Das aber spürt man, wenn man in diese Familie, ich nenne es mal Fußballfamilie, reinkommt. Das merkt man gleich am Anfang, ja?
3: Ja, es ist ein Riesenunterschied gegenüber Berlin. Was immer ein bisschen anonymer war, weil du sehr viel Fluktuation hast in den Teams. Und ich kam dann da rein und fragte die Jungs, ja, wie lange spielt ihr schon? Und eigentlich hat jeder gesagt, naja, seitdem ich hier...
1: Mit dem ich Fußball spielen kann.
3: Fußball spielen kann, ja. Mhm. Und das war Wahnsinn. Wir haben auf dem Platz, es war eine Trainingseinheit, wir waren am Anfang auch laufen und dann, aber trotzdem diese Geschlossenheit und danach das Rumgescherze, Musik an in der Kabine. Und ich war neu und ich habe mich gefühlt, als ob ich schon 8 Jahre da bin.
1: Mhm. Und du warst zu dem Zeitpunkt so 14, 15, ja?
3: Na, 15, 16 müsste es gewesen sein.
1: Mhm. Ja. Und zu dem Zeitpunkt hattest du noch den Traum, irgendwann mal Profifußballer zu werden?
3: Absolut, also dann umso mehr, wo ich auch aufs Internat gezogen bin und man sich dieser Leidenschaft alles unterordnen konnte, dann auf jeden Fall. Und dann hat man dafür auch nochmal mehr gebuckelt.
1: Du hast damals U19 Regionalliga gespielt, ne?
3: Wir sind mit der U19 aufgestiegen, wir hatten eine wirklich gute Mannschaft. Hendrik Lau war damals dann auch zum Schluss auch mein Trainer, dann in der U19.
1: Hat ja funktioniert, ne? Der Plan ist, ich liebe es, wenn ein Plan funktioniert.
3: Sein Plan ist auf jeden Fall aufgegangen.
1: Ja, genau. Deiner doch auch.
3: Meiner dann auch. Mhm. Ich habe mich auch gefreut, unter ihm zu spielen. Er war so tatsächlich hier dann so der Hauptgrund auch, warum ich mich positiv weiterentwickelt habe. Also wirklich eine prägende Rolle dann eingenommen für mich. Und wir sind dann in meinem ersten A-Jugendjahr dann aufgestiegen in die Regionalliga, was damals zu der Zeit ein Riesenerlebnis war. Es waren 500 Leute an der Sandscholle, haben sich dieses Relegationsspiel angeguckt.
1: Krass.
3: Und da war richtig was los.
1: Da kriegst du heute noch Gänsehaut, wenn du daran denkst, wa?
3: War Elfmeterschießen. Also mehr Kitzel geht auch nicht.
1: Nee, mehr geht nicht.
3: Nee, letzter Elfmeter rein und dann alle auf den Platz drauf. Also das war schon...
1: Das Schöne ist ja, dass Babelsberg dir auch quasi in deine berufliche Zukunft hinein geholfen hat. Wie ging das damals los? Wie bist du überhaupt beruflich in diese Richtung Möbel geschoben worden?
3: Man muss ehrlich sein, ne? Man ordnet dann alles dem Fußball unter. Man hat dann bis zum letzten Moment auch noch das Gefühl, okay, vielleicht kann ich mit Fußball dann auch mal mein Geld verdienen. Und es war bei mir dann schon so in der Selbstreflexion schon irgendwann klar, okay, bei mir wird es nicht reichen. Bis da ganz nach oben hin und dass man da dann...
1: Das wusstest du vom Gefühl her, ja?
3: Ja, also irgendwann umso höher man dann spielt und Regionalliga hat man dann schon auch das Leistungsniveau. Und wenn man gegen Dynamo Dresden gespielt, gegen Magdeburg, dann hat man dann schon auch gesehen, okay, da sind also nur groß sein und viel Mentalität reicht da nicht. Irgendwo dann ganz oben kommen dann auch noch ein paar andere Sachen mit dazu. Aber der Verein hat sehr viel Wert drauf gelegt, also die Jungs und mich nicht nur auf dem Sportplatz zu entwickeln, sondern eben auch neben dem Platz und sich für viele, viele Werte, Vermittlung von Werten, Respekt, Zusammenhalt und aber eben auch eine Perspektive geboten. Darüber hinaus war damals ein Sponsor vom Internat, wo dann auch oft Essen gebracht haben, sich darum gekümmert haben, der mich dann irgendwann beim Grillen angesprochen hat, Mann, warum gehst du nicht, kommst du nicht zu mir? Mhm. So, okay. Mhm. Hat mich abgeholt, hat mich da hingefahren und dann habe ich meinen Papa gefragt. Mein Papa war damals mein bester Kumpel und hat immer jede Entscheidung mit mir gemeinsam getroffen. Und
1: ist er immer noch?
3: Mein Vater ist gestorben vor einigen Jahren.
1: Das leider. Tut mir leid.
3: Ja, war ein einschneidendes Erlebnis, aber bis dato war er eben immer an meiner Seite und hat jede Entscheidung getroffen, haben uns jeden Tag immer gehört und damit hat er gesagt, mach das. Und dann habe ich da angefangen und habe dann darüber dual studiert, was mir dann heute auch alle Türen geöffnet hat, dass ich das damals gemacht habe.
1: Und du hast gleichzeitig parallel den Kaufmann für Groß- und Außenhandel gelernt. Das ist ja eine Kombination, die ist nicht so oft, ne?
3: Nee, ich durfte dual studieren und das Ziel des Studiums war natürlich der Bachelor, den ich auch gemacht habe. Und damals gab es das war über einen AVT hieß es damals, über einen Träger, der IHK. Mhm. Und die angeboten haben, na gut, die Lehrinhalte eines BWL-Studiums, die beinhalten natürlich auch das, was du eigentlich in der kaufmännischen Ausbildung eines Groß- und Außenhandels einzuhandelst. Und dann gab es die Möglichkeit, schreib dich einfach ein und nach 4 Semestern kannst du probieren, ob du alle Prüfungen bestehst. Und dann habe ich alle Prüfungen gemacht, habe sie bestanden Und darauf hinaus haben sie dann gefragt, okay, du kannst auch eine Diplomarbeit schreiben, zusätzlich, und dann Diplom-Betriebswirt werden. Und das habe ich auch mitgenommen und habe auch meine Diplomarbeit da drin geschrieben. Das waren alles noch vor der eigentlichen Bachelorarbeit. Mhm. Und habe das dann mitgemacht.
1: Wie lief zu der Zeit der Fußball? Hast du noch gespielt währenddessen?
3: Nein, ich
1: wahrscheinlich hab nicht. Wenig Zeit, oder?
3: Genau, also die zum einen wurde beim Arbeitgeber dann immer mehr. Die wollten expandieren, hatten mir dann mit Anfang 20 schon die Chance gegeben, dann auch dieses Projekt selbstständig mit umzusetzen, also einen neuen Showroom in Berlin aufzumachen. Und dieser Showroom war halt relativ nah bei Tasmania Berlin und ich habe dort dann eine U16 trainiert, weil ich das einfach gut kombinieren konnte und brauchte aber immer noch diesen Fußballkitzel.
1: Aber du warst, im Herzen warst du 03-Fan,
3: ja,
1: ne?
3: Ja, natürlich.
1: Hast bei Tasmania die Kinder trainiert, aber hattest irgendwie im Kopf, irgendwann komme ich wieder zurück?
3: Ja, das war der große Wunsch. Ich würde irgendwann auch was zurückgeben für das, was... Mir war das schon bewusst, wie das hier alles entstanden ist. Mhm. Ja.
1: Aber zwischendurch kamen natürlich noch ein paar andere Stationen in deinem Leben. Es kam nämlich so ein ganz großer Möbelhaus, ne?
3: Ja,
1: Möbelhandel. Who's Perfect in dein Leben. Und das sind so, Leute, ich fand das immer sehr spannend, diese Überschrift. Wir haben Möbel mit einem kleinen Makel.
3: Möbel mit Macken. Hm? Ja, der wackelnde Stuhl.
1: Das war sehr geil. Manchmal gab es so eine kleine, weiß ich nicht, ein Farb. Problem oder irgendwas, oder es fehlte eine Niete oder sowas, was nie jemand gestört hat, aber dafür hast du eben geiles Zeug bekommen, ne?
3: Ja, mich hat schon immer Interior dann, also diese ganze Inneneinrichtungswelt dann auch schon irgendwie begeistert.
1: Wo kommt das her?
3: Ehrlich gesagt weiß ich nicht, wo es herkommt, aber ich habe dann durch die Arbeit im Fliesenzentrum natürlich, hat man sich mit Einrichtungen, es waren dann halt vorrangig Bäder-Wellness-Bereiche, aber da habe ich mich dann immer weitergebildet und viel in Magazinen gesehen und habe gesagt, boah, was hier eigentlich alles möglich ist und was man eigentlich dort machen kann. Und mir hat die Arbeit mit Menschen immer Spaß gemacht. Und du siehst halt am Ende, wenn du ein Spiel gewinnst, freust du dich. Aber wenn du Leuten dann so ein Wohnzimmer einrichtest und siehst, wie happy die sind.
1: Oder ein Bad oder was auch immer.
3: Also ihr Haus, da hilfst mit einzurichten. Das macht Riesenfreude, wenn man das Lächeln dann am Ende sieht, wie happy die sind. Und die hatten damals im Fliesenzentrum, wo ich den Showroom in Berlin aufgemacht habe, waren die Mittel knapp und ich bin einfach zu dem Möbelhändler hin und habe gesagt, pass auf, ich gebe euch eine Schaufensterfläche, dafür möchte ich aber die Möbel umsonst.
1: Und ist der Geschäftsmann steckt schon irgendwie in dir, ne?
3: Irgendwie schon. Und dann haben sie gelacht und haben sich das angeschaut und dann haben wir eine große Veranstaltung zusammen gemacht, damals ein Public Viewing, wieder die Verbindung zum Fußball.
1: Naja.
3: Dann kam irgendwann ein Anruf, ob ich Expansion nicht auch für Fußperfekt. Man kann, die hatten damals ein Nachwuchsführungskräfteprogramm. Das klang total spannend. Und dann haben sie gesagt, du musst aber viel umziehen, musst viel reisen. Ich sagte, okay, let's go.
1: Und seitdem hast du schon überall in Deutschland irgendwo gewohnt? Also
3: ich bin wirklich viel umgezogen, muss ich wirklich sagen. Ich habe in Hannover gelebt, Wiesbaden, längste Zeit dann in München, zweimal auch einmal und dann mit einem Zwischenstopp. Und dann kam noch ein, zwei andere Stationen, aber das waren so die, da waren wir ein bisschen länger als ein halbes Jahr mal war.
1: Es gab dann ein Ungleichgewicht in deinem Leben, also die Möbel waren stärker vertreten als der Fußball, ne?
3: Ja, und vor allem dann habe ich auch einfach, ehrlich gestanden, Familie und Freunde vermisst. Mhm. Ich war in München, ich hatte das Glück oder habe immer noch das Glück, einen tollen Freundeskreis, einen harten Kern zu haben seit meiner Fußballzeit, die mich dann auch besucht haben. Aber es ist was anderes, wenn du ja auf einmal die Möglichkeit hast, abends einfach mal spontan auf ein Bierchen irgendwo zu sitzen.
1: Absolut. Und dann war der Drang, zurückzukehren in die Heimat, dann zu groß irgendwann, ne?
3: Der war schon spürbar, ne? Irgendwann hat man sich einfach alleine gefühlt, muss man auch sagen.
1: Dann gab es ja ein großes französisches Möbelhaus, die dich dann quasi wieder zurück in die Region geholt haben, ne?
3: Ja, es gab damals dann das Angebot für Roche-Bobois. Das ist eine französische Möbelmarke, die weltweit aktiv ist, mit über 300 Läden. Und ich fand dann den Gedankengang spannend, zum einen wieder zurückzukehren nach Hause. Also ich konnte dann, sie haben es mir erlaubt, in Berlin, also in Potsdam wieder zu wohnen und die Läden in Berlin und Hamburg zu leiten. Also es war auf jeden Fall eine Erfahrung. Ich habe 2 Jahre für die Marke gearbeitet. Wir waren unfassbar erfolgreich. Also ich konnte mir mein Team dann auch selbst zusammenstellen, habe tolle Leute kennengelernt, habe tolle Leute zusammengeführt und auch wieder gesehen, was man in einer Gemeinschaft, wenn man zusammenarbeitet, wenn man sich gut fühlt. Ich habe schon die Idee, wenn sich Leute gut fühlen am Arbeitsplatz, dass sie einfach bereit sind, mehr zu leisten, dass man mehr erreichen kann und dass man vielleicht auch mal durch Widerstände einfacher geht. Die Zeit war sehr erfolgreich, aber mich hat schon sehr gestört. Wenn du dann doch ein sehr... Du
1: musst immer so viele Leute fragen, ne?
3: Wenn du einen sehr inspirierten Kopf hast und Gedanken und weißt, wenn ich das jetzt mache, das ist gut. Ich möchte das jetzt genauso machen. Hm. Und dann fragst du dein Team, was haltet ihr von der Idee? Und die sagen, steh mal voll dahinter. Aber dann rufst du in Paris an und dann sollte jemand in Paris entscheiden, ob jetzt hier in Babelsberg oder in Potsdam irgendwas Sinn hat. Also das habe ich nicht begriffen. So, da hätte ich mir einfach andere Strukturen wieder gewünscht. Deshalb war es dann gut, dass sich was anderes ergeben hat.
1: Dass du dann Gründer wurdest sozusagen. Ne? Babelsberg ist ein roter Faden. Also in dem Fall ist es wahrscheinlich ein blauer Faden, nehme ich mal an. Ne?
3: Das ist ein blau-weißer Faden. Das ist ein
1: blau-weißer Faden, ja. Rote, aber trotzdem, es ist also der rote Faden, damit man versteht, worum es geht. Ja? Also der rote Faden ist bei dir ein blau-weißer. Ne?
3: Ja, genau.
1: Du hast ja währenddessen, du studiert hast, hattest du einen Kumpel. Und mit dem hast du quasi irgendwann auch mal die Idee gehabt, wir machen mal vielleicht was Eigenes, ne?
3: Kein Kumpel, sondern Freund. Im Fliesenzentrum war damals der Sohn des Inhabers, der da selbst noch studiert hat zu der Zeit. Und wir haben uns eigentlich so ein bisschen aus dem Blick, also wir waren gar nicht mehr so eng im Kontakt, bis er mich dann irgendwann mal angeschrieben hat, während ich bei Roche-Boire gearbeitet habe, ob wir uns in Berlin auf einen Kaffee treffen. Er wohnt eigentlich in Trier und war zu der Zeit in Berlin. Und dann haben wir uns spontan auf einen Kaffee getroffen, unwissend, wohin, in welche Richtung es geht. Dann haben wir uns da unterhalten über Gott und die Welt. Und dann habe ich ihm eben gesagt, dass ich da eine Marktlücke sehe und eine Idee habe, wie man was man machen könnte, und ich überlege, wie ich das umsetze. Dann hat er gesagt, okay, lass zusammen machen.
1: Und jetzt seid ihr doch Kumpels und Freunde, ne?
3: Jetzt also Kumpels und Freunde.
1: Und Geschäftspartner.
3: Und Geschäftspartner.
1: Weil ihr habt nämlich 2022 Monolithos gegründet.
3: Richtig.
1: Wann kam Babelsberg wieder in dein Leben? Und zwar so sehr, dass es auch einen Teil deiner Zeit wieder in Anspruch nimmt.
3: Ja, damals hat Frank Reuk, der damals auch schon im Aufsichtsrat war, mich gefragt, ob ich statt der Arbeit im Nachwuchsausschuss, ob ich mir vorstellen könnte, in dem Block des Aufsichtsrates, das ist immer eine Blockwahl auf der Mitgliederversammlung, und da war eben Legislaturende, mal für 3 Jahre gewählt, und dann war ich tatsächlich dann sehr aktiv wieder im Ehrenamt bei 03 und sehr happy.
1: Zurück zu Hause.
3: Back in the family.
1: Lieber Paul, ist dir eigentlich aufgefallen, in welchen Farben ich heute aufgelaufen bin?
3: Blau-weiß.
1: Reiner Zufall oder Kalkül, was denkst du?
3: Ich schätze bei dir gute Vorbereitung.
1: Du hast mir heute auch ein paar Fanartikel mitgebracht. Ich bin natürlich, im Herzen bin ich ja mit allen Fußballvereinen, die gut funktionieren, so die aus der Region kommen, befreundet sozusagen, weißt du?
3: Ja? Musst du ja sein.
1: Ja, ich hatte auch schon Unionsspieler hier und fand das toll, und Energie Cottbus-Spieler und so. Ich meine, ihr habt ja euren Wettkampf nur auf dem Rasen, ansonsten seid ihr auch Kumpels, ne?
3: Ja,
1: natürlich. Das ist so. Natürlich. Und jetzt habe ich natürlich auch schon die ersten Fanartikel. Das heißt, schön groß aus Babelsberg, 14482, eine schöne Karte. Und ich habe jetzt endlich auch einen Babelsberg-Pin. Und die sind ja in Sammlerkreisen sehr begehrt. Ne? Dankeschön dafür übrigens.
3: Sehr gerne, sehr gerne. Der Pin ist cool. Ich habe den auch ständig an meiner Jacke. Und freue mich, der ist jetzt seit dieser Saison neu da.
1: Kann ich dir nur empfehlen. Ich freue mich, dass du heute da warst und mal so einen kleinen Einblick gegeben hast. Mhm. Unternehmer, Gründer, Fußball, Verrückter, könnte man so sagen. Ja.
3: Ja. Hat mir viel Freude gemacht. Vielen lieben Dank, dass ich hier sein durfte.
1: Ich bedanke mich für die Geschenke und sage bis zum nächsten Mal. Bei mir war Paul Bachmeier von der Monolithos GmbH und von Babelsberg 03. Es war sehr schön, dass du hier warst, und ich hoffe, du schaust bei Gelegenheit mal wieder vorbei. Bis zum nächsten Mal, mein Lieber.
3: Danke. Ciao.
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4: Yo, hallo, hier ist der Matze Knob und ihr hört das BB Radio, den Mitternachtstalk mit Jens Hermann und natürlich mit mir, aber ich komme nicht alleine, ich komme im Bus mit Cristiano Ronaldo, mit Franz Beckenbauer, mit Dieter Bohlen, mit, wen habe ich noch dabei? Ich habe sie alle dabei, Lothar Matthäus und noch viele mehr. Also bin sehr gespannt, was ich zu erzählen habe. Ich weiß es jetzt noch nicht.
5: Einer der besten Comedians Deutschlands ist bei mir im BB Radio Mitternachtstalk, und ich freue mich, dass er endlich Zeit gefunden hat, obwohl ich muss sagen, dass sie endlich Zeit gefunden haben, weil es sind ja mehrere. Matze Knob ist ja nie ganz alleine, ne?
4: Das ist das Problem, dass ich das ja alles koordinieren muss, weißt du, dann kann der Lothar wieder nicht, dann sagt der Cristiano Ronaldo, nein, ich habe mit Juve ein Spiel, ich kann nicht kommen, und jetzt hat es endlich mal funktioniert, es haben alle Zeit, Wahnsinn.
5: Wann hast du eigentlich festgestellt, dass du diese Begabung besitzt, andere Leute so zu parodieren, dass sie fast besser klingen als das Original?
4: Also erstmal vielen Dank für dein Lob. Ich glaube, in der Schule habe ich angefangen, dass ich hier und da auf der Rückbank schon mal den ein oder anderen, ich glaube Boris Becker, damals noch mit viel mehr Ass als heute und auch noch ein Lispelnder nachgemacht habe. Und ich glaube, Kohl, man hat ihn schon fast vergessen, den Einheitskanzler. Und da habe ich mich aber noch nicht so getraut, da war ich noch zu schüchtern. Ich habe das eher so ein bisschen für mich gemacht, und später dann beim Radio, wo ich ja dann angefangen habe nach dem Abitur als Oberstufenprimat, da habe ich es dann wieder rausgeholt.
5: Habt ihr gehört, er hat darauf hingewiesen, dass er Abitur hat.
4: Richtig. Ja, möchte das auch nochmal, das ist aber nur für meine Mutter.
5: Du hast
4: die möchte ich das nochmal bestätigen.
5: Ja, die wird ja wohl zuhören, wenn Mats im Radio ist, oder?
4: Hallo, Entschuldigung, die hört dir, jede Sendung wird mitgeschnitten.
5: Ja, und er hat sogar ein abgeschlossenes Journalistikstudium der Universität Dortmund.
4: Fast. Da muss ich jetzt meine Mutter wieder enttäuschen. Das war auch einer ihrer größten Wünsche, dass ich dieses Studium abschließe. Ich habe es aber bis zur Diplomarbeit habe ich es durchgezogen, und dann habe ich das irgendwie so ein bisschen verschludert, muss ich ganz ehrlich sagen. Und dann haben wir irgendwann die Frage gestellt, wofür sollst du die jetzt eigentlich noch schreiben? Du bist eigentlich da, wo du hin willst, du machst das, wo du Bock zu hast, ach, es bringt doch jetzt nichts mehr. Und dann habe ich sein lassen. Also die Diplomarbeit ist quasi vorbereitet, sie ist strukturiert, die ganzen Themen liegen alle zu Hause. Ich habe sie nur irgendwann einfach nie geschrieben. Deswegen ist es mit dem Abschluss nicht ganz richtig.
1: Also wenn du 2060 zum Beispiel deine letzte Tour absolviert hast, könntest du noch sagen, okay, dann mache ich jetzt mal noch den Abschluss.
4: Weil dann würde ich noch 10 Jahre warten, um dann 2070 dann für meine Mutter den Abschluss zu machen, damit sie dann einfach sagen kann, der Junge hat auch was, was Handfestes.
1: Aber er hatte auf jeden Fall ein abgeschlossenes Volontariat beim Radio. Radio Bielefeld.
4: Richtig.
1: Da hast du damals angefangen.
4: Ja.
1: Und gleich mit dem lustigen Metier oder warst du damals auch im ernsthaften Fach
4: unterwegs? Ich war erstmal, ich habe über den Sport bin ich eigentlich da reingerutscht. Ich habe vorher schon bei einem anderen Lokalsender so ein bisschen sportliche Geschichten gemacht und dann habe ich mich da beworben, wurde auch genommen. Und da bin ich eher so für als der Sportmensch verpflichtet worden. Ich habe dann auch Fußballspiele reportiert. Ich habe eine Kolumne gehabt um Arminia Bielefeld in der Neuen Westfälischen Zeitung unter anderem. Also ich komme eigentlich gebürtig, würde ich jetzt fast sagen, komme ich vom Sport und dann habe ich erst so im Laufe der Zeit habe ich dann auch mal hier und da eine Sendung, so eine Parodie mit morgens so eine Vormittagssendung habe ich moderiert und dann habe ich so eine Comedy-Sendung am Sonntag gemacht. Ich habe alles moderiert, was ich bei 3 auf den Bäumen war und zack, war ich dann eben in der im Unterhaltungsbereich tätig.
1: Und Radio hatte ich auch immer verfolgt, weil du warst ja zwischendurch mal wieder ein paar Jahre auch mit einer festen Sendung bei einem Radio.
4: Ich war bis 2009, glaube ich, war ich bei Radio NRW. Das ist sozusagen das Rahmenprogramm für alle 44 Lokalstationen in Nordrhein-Westfalen, habe ich durchgehend eine Sendung gehabt von 1900, jetzt muss ich überlegen, 97 oder so, glaube ich, 98, also mehr als 10 Jahre lang habe ich dauerhaft moderiert. In dieser Zeit war auch der Super Ritchie, ist sozusagen, hat mich auf die Comedy-Bühne katapultiert und ich habe Radio immer gemocht, immer geliebt und wenn der Ritchie nicht dazwischen gekommen wäre, so formuliere ich das jetzt mal, wäre ich wahrscheinlich heute immer noch beim Radio und das auch mit ganzem Herzen.
1: Also Radio ist schon ein geiles Medium.
4: Es ist ein sensationelles Medium. Und wenn jetzt nicht nur Verkehrshinweise und Wetter kommt, sondern auch mal Themen,
1: Inhalt, na klar.
4: Inhalte, so längere Sendungen wie diese hier,
1: ja, da
4: dann finde ich das wirklich geil, weil das ist das, was Radio eigentlich auszeichnet. Man muss ja ganz ehrlich sein, ja, die Musik ist nicht unwichtig, aber die kann ich mir auch runterladen, die kann ich mir auch streamen, die kann ich mir auch bei Spotify. Dafür brauche ich theoretisch keinen Radiosender, aber für sowas, gepaart mit hier und da mal eine kleine Musik, schon.
1: Wir spielen jetzt aber in dieser Stunde gar keine Musik. Hier sind einfach nur 4
4: auch
1: Persönlichkeiten,
4: gut,
1: die sich hier mal ordentlich ausbreiten dürfen. Das finde ich auch toll. Das erste Mal, dass ich von Super Ritchie damals gehört habe, den Song habe ich natürlich als Radiomoderator mitgenommen, aber ich fand die Synchronversion von Adam Sandler, Waterboy, ich habe mich weggeschmissen. Das hat mir besser gefallen als sämtliche Lieder und die Lieder haben mir schon gut gefallen. Also das war deine Paraderolle für mich als Synchronstimme. Das fand ich super.
4: Also man muss dabei sagen, ich habe auch Kritik einstecken müssen für diese Synchronisation, muss ich sagen, weil viele gesagt haben, ja, der Adam Sandler und nee, und, aber was viele gar nicht wissen, dass der Adam Sandler im Original fast genauso spricht, wie ich als Super Ritchie in dieser Synchronisation gesprochen habe. Und ich fand es insofern ein bisschen schade, weil der Film war in Amerika ein Riesenerfolg. Bei uns natürlich schon mehr Special Interest mit Football. Mittlerweile gibt es da sicherlich mehr Vereine, aber eben 98, 99, 2000 war das noch nicht so. Und leider hat er damals abgesagt, als es um die Promotion ging. Das hieß, Adam Sandler und Super Ritchie gehen gemeinsam auf Tour durch die Kinos. Fand ich geil. Und dann hieß es 3 Tage vorher, er kommt nicht, weil in Europa ist Krieg. Da war nämlich gerade in Jugoslawien, war es ein bisschen unruhig und dann ist er nicht gekommen von USA und dann stand ich da alleine im Kino, was dann trotzdem auch gut war, aber natürlich das andere hätte ich schon noch cooler gefunden.
1: Aber ich liebe diesen Film, ich kann da fast mitspielen, ich habe den bestimmt 20, 30 Mal gesehen, ich habe mir auf DVD gekauft, ich finde den total witzig. Den müsst ihr euch unbedingt anschauen, für den Fall, dass ihr den noch nicht gesehen habt. Nach einem schlechten Tag ist das genau das
4: Richtige. Ja, er hat in der Tat mittlerweile bei Football-Fans in Deutschland, wie gesagt, gibt es ja mittlerweile einige Vereine, hat er auf jeden Fall sowas wie Kultstatus und das ist natürlich toll. Der Ritchie, der Super Ritchie auch, aber dann gepaart mit dem Film ist natürlich eine gute Kombi.
1: Viele sagen ja auch immer, der Matze Knob, der ist auch fachlich kompetent, wenn er zum Beispiel beim Fußball ist. Das liegt ja zum Beispiel daran, dass du als kleiner Junge schon angefangen hast, Fußball zu spielen unter fachkundiger Anleitung deines Vaters.
4: So ist es. Also mein Vater hat ja unter anderem auch die Rummenigge-Brüder trainiert, damals in Lippstadt. Ich frage mich bis heute, warum aus mir nicht mehr geworden ist als Kreisliga, Bezirksliga, A-Jugend, Landesliga habe ich gespielt. Nichtsdestotrotz muss ich sagen, liebe ich diesen Sport über alles und habe mittlerweile oder bin in meiner Karriere, ich glaube, 4-mal aufgestiegen und 4-mal abgestiegen. Also richtig Ligabetrieb mit DFB und allem drum und dran, mit Schiedsrichter, Linienrichter und so weiter. Von daher kann ich schon ein bisschen mitsprechen, vor allem wenn es um diese Psychologie geht. Wie fühlt man sich eigentlich, wenn es nicht läuft? Ja? Was ist anders, wenn du in einer Mannschaft bist, die oben steht und aufsteigt? Und das hilft mir schon ungemein. Es gibt sehr viele Statistikwissende da draußen, aber es gibt auch viele, die neben diesem Statistikwissen, denen fehlt da manchmal so ein bisschen dieses, mein Lieblingssatz ist immer, ja, da müssen die doch ein bisschen mehr laufen. Ja, das, die verdienen doch Millionen, dann müssen die doch ein bisschen mehr rennen. Mhm. Aber es ist ja nicht so, dass du nicht willst. Es ist ja nicht so, dass du nicht rennst, sondern es läuft einfach nicht. Du wirfst alles in die Waagschale und irgendwie funktioniert es nicht. Dein Nebenmann verstolpert wieder den Ball vorne, der trifft die Latte und den Pfosten, aber nicht die Hütte. Und dann kriegst du in der 90. einen rein. So ist es, wenn es irgendwie nicht läuft und wenn du absteigst. Das habe ich alles mitgemacht. Von daher kann ich da einiges nachvollziehen.
1: Das finde ich so schön, dass wenn du dabei bist, also ein Fußballspiel, was wir verlieren, trotzdem sich nicht so schlimm anfühlt, weil du das immer wieder ein bisschen relativierst mit der fachkundigen Sicht eines Ex-Fußballers.
4: Ja, ich bin ja sogar immer noch Teilzeit aktiv. Ich war jetzt gerade bei dem Abschiedsspiel von Peer Mertesacker, durfte ich mitspielen, habe ich neben Claudio Pizarro und Max Kruse agiert. Peer hat natürlich auch mitgespielt und nachher hat dann Tim Wiese zu mir gesagt, Mensch Matze, deine Ballannahme, deine Ballmitnahme, das hat mir gut gefallen. Und da ist, na gut, das ist ja für mich dann auch ein Ritterschlag, wenn ich dann da unten aus der Kreisliga komme, weißt du, und dann sagt so ein ehemaliger Nationalspieler und zukünftiger Wrestling-Weltmeister, ja. Tim, wenn du es hörst, ich drücke dir die Daumen, dass ich das ganz gut mache. Und ich habe letztes Jahr auch noch 4 Spiele gemacht in der Kreisliga, also so ganz lassen kann ich es nicht.
1: Ja, und ich meine, die Liste deiner Vereine liest sich ja wie das Who is Who der Fußballmannschaften in Deutschland. Ja? Borussia Lippstadt, SV Lippstadt, RW Horn.
4: Rot-Weiß Horn, genau. Fehlt noch Viktoria Lippstadt, sonst sind die nachher beleidigt. Ich
1: vergessen. Oh,
4: also, Mensch, das ist die das? Ganz großen Clubs.
1: Dann kommen wir mal zu den Fußballern, die regelmäßig bei dir auch auftauchen in der Form, dass du sie parodierst. Der Beckenbauer, du bist ja schon auf das Original getroffen. Wie hat er darauf reagiert, als du ihn parodiert hast?
4: Das erste Mal, wo wir uns getroffen haben, war noch ein bisschen verhalten, was ich aber auch verstehen kann, wenn dann einer kommt, der vorgibt, du zu sein. Da würde ich auch erstmal gucken, was ist denn das für ein Vogel und meint das auch gut mit mir. Und dann haben wir uns kennengelernt durch Rainer Kallmund. Mhm. Wir waren bei Sky, dann sagte Kalli zu mir, hör mal Matze, das ist hier, pass auf, gleich kommt der Franz Beckenbauer, das ist, kennt ihr euch eigentlich? Dann habe ich gesagt, naja, wir haben uns schon mal kurz kennengelernt, aber da war ich eher, ja, bitte, ja, hallo Franz, ja, ich glaube, ich stehe heute neben mir bei, glaube ich, meinem Begrüßungssatz. Fand ich persönlich sehr lustig. Eher so, ja, diese Herrschaftszeiten. Und dann sagte Kalli, pass auf, wenn der gleich kommt, dann stell ich euch vor. So, dann kam Franz rein, dann sagte Kalli, hier, das ist, kennst du den, das ist der Matze, das, wenn du, sag mal, Franz, willst du denn mit 75, willst du immer noch mit der U17, mit der U23, willst du noch nach Finnland, willst du nach Saudi-Arabien, nach Südamerika, lass das doch den Matze machen, der macht das genauso gut wie du. So, da war das Eis dann irgendwie so ein bisschen gebrochen. Ich habe gesagt, ich würde es wohl machen. Also mittlerweile haben wir uns schon relativ oft gesehen. Es gibt die Kinderlachen-Gala, wo ich Schirmherr bin vom Verein Kinderlachen e.V. Also da werden wir uns dann wieder begegnen.
1: Der originale Franz.
4: Der echte Franz.
1: Und die Kopie ist auch da, weil du Schirmherr bist seit 2004, glaube ich, ne?
4: Ich bin seit 2004, genau, bin ich Schirmherr. Du bist gut vorbereitet. Schirmherr und da werde ich dann, aber in dem Moment ist er dann jetzt, ist es nicht, dann wird es nicht mein Parodieopfer sein, sondern da wird er dann einfach gewürdigt für sein Engagement im sozialen Bereich. Da bin ich dann ausschließlich der Moderator und der Schirmherr und da bekommt der Franz den Teppich, der rote Teppich, der ihm auch gebührt.
1: Rutscht dir ab und zu mal so der Prominente zwischendurch raus, währenddessen du nur Moderator bist?
4: Es geht. Also ich habe es gut im Griff mittlerweile. Kann schon mal sein, wenn ich an der Käsetheke stehe, dass ich dann schon mal sage, ja, ich hätte gerne von der Gouda 3 Scheibe und vielleicht von der Hüttekäse noch 2. Aber das passiert nicht so oft. Nur manchmal, wenn ich bin ein bisschen wütend oder sauer.
1: Das ist schön übersteuert jetzt.
4: Das muss aber so sein.
1: Das muss so sein, das, klar.
4: Da brauchst du jetzt gar nicht rumregeln.
1: Ich regel nicht.
4: Weil der Louis van Gaal ist immer übersteuert.
1: Absolut.
4: Auch im Privaten.
1: Und Bohlen ist nicht übersteuert. Der ist der Passer.
6: Der ist irgendwie mehr so, der knödelt ja so ein bisschen mehr. Das ist, weißt du, ich finde das echt scheiße irgendwie. Wenn du sitzt jetzt hier, laberst mit dem Knob. Es war noch nicht eine Frage zu Modern Talking irgendwie. Noch nicht eine Frage zu meinen großen Hits. Und da bin ich natürlich auch ein bisschen sauer. Ich meine, das weißt du selber. Also wenn es an mir geht, wirst du ausgetauscht hier. Also nächste Staffel dann, ne?
1: Ja, ich kann dazu nur sagen, es gibt ja auch andere interessantere Dinge, also als mit Dieter Bohlen zu reden, zum Beispiel mit Jürgen Klopp, ne?
7: Ja, yeah, it's a pleasure for me that I'm here now and yeah, love it. It's a great fun, ja. Yeah.
1: Mensch, okay. Mesut ist auch da, Mesut Özil.
8: Hallo, mein Name ist Mesut Özil, ich bin Fußballspieler von Perhof. Und mein Lieblingsgericht ist Melme mit Schinken, Rührei und Tomate. Und die Leute fragen mich immer, warum ich 2014 bei der WM in der Kabine nackt vor Angela Merkel stand. Der Grund ist, ich hatte auch damals mein Trikot schon an meinen Präsidenten verschenkt.
1: Ja, erwiesen. Weißt du, was ich erstaunlich finde? In dem Augenblick, wo du Leute parodierst, ändert sich auch deine Körperhaltung, weil du nimmst auch dann die Körperhaltung an. Ja. Zum Beispiel bei Özil ging die Schultern runter. Bei Thomas Gottschalk zum Beispiel bist du mit stolz geschwellter Brust unterwegs.
7: Hier, Herrschaften, na, Respekt mal, liebe.
6: Ehe
7: ist hier. Aber jetzt hier, da komm, Status Quo,
6: ja,
7: der Bürgermeister, aber hier, ah, soll man wetten, das und so weiter.
1: Also 2012 das erste Bühnenprogramm Platzhirsche, Männer, Machos, Muttersöhnchen, Diagnose, dicke Hose 2015, 2018. Willkommen in Matze Knopien.
4: Es gab davor noch Operation Testosteron und es gab auch schon 2, 3 Ritchie-Tourneen vorher. Also wenn man so will, ist es glaube ich meine 7. oder 8. Tour, aber natürlich in der in the